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2: Herzlich willkommen, wie bereits versprochen, hört ihr heute den zweiten Teil der Reise ins Unterbewusstsein von unserem sehr früh verstorbenen Freund und Kollegen Jinx. Diese Sendung gibt es natürlich nur auf Radio Störfunk zu empfangen auf 97,5 in und um Schwäbisch Hall, 104,8 in und um Crailsheim oder im Internet unter www.sankthörfunk.de. Und wir beginnen den zweiten Teil mit der Stelle, an der wir uns letztes Mal ausklinken mussten. Und ich spule noch mal ein bisschen zurück und ihr hört The Orb. Und danach kommen Soma, The Golden Palominos, The Herbalizer, Mind Music und vieles andere mehr. Schnallt euch gut an, denn die Reise geht jetzt wirklich sehr tief ins Unter.

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1: Soweit die heutige Ausgabe von Was wir damals so hörten. Schon in der nächsten Woche gibt es eine neue Folge dieser Sendereihe. Gleiche Welle, gleiche Stelle. Am Mikrofon verabschiedet sich

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1: Ich begrüße euch zur Sendung Zeit für Blasmusik von Radio Störfunk. Heute machen wir einen Besuch bei Steffen Burkhardt im SCB Music Studio in Pretzfeld-Schwabach. Dort wurden in den letzten Jahren wirklich bedeutende Blasmusikaufnahmen produziert und alle Titel, die wir heute in der Sendung spielen, sind vom Tonmeister Steffen Burkhardt produziert worden und inzwischen ist ja die Qualität des Tonstudios in Pretzfeld sehr bekannt geworden. Schließlich bietet Steffen Burkhardt mit seiner Mannschaft ein weit gestreutes Panorama mit Blasmusikaufnahmen. Und deshalb lasst uns mit dem Panoramamarsch der Blaskapelle Leanka beginnen, komponiert von Thomas G. Greiner und aufgenommen im Tonstudio SCB Music in Pretzfeld-Schwabach.

Auch die Blasmusikbesetzung der Bläserjugend Baden-Württemberg, die sich Frische Böhmische nennt, war bei Steffen Burkhardt im Tonstudio zu Gast und hat die CD Böhmische Stunden aufgenommen. Und diesen Albumtitel spielen sie jetzt für uns unter Leitung von Dirigent Peter Schröppel. Und wir hören dann noch einen zweiten Titel der Frische Böhmische. Das ist die Anja Polka von Steffen Burkhardt geschrieben. Und der Solist an der Tuba ist Pascal Zedner.

Auch von den Murgtal-Musikanten unter Leitung von Anna Horn hören wir zwei Stücke, produziert in Pretzfeld-Schwabach bei Steffen Burkhardt. Zunächst die Polka von Franz Meierhofer, Nur ein Traum, und dann ein Solostück mit dem Titel Manuelas Trompetentraum.

Die nächsten beiden Musikstücke stammen aus dem Album Musikantenherz der Blaskapelle Die Gschlampeten. Zunächst einmal die Wachtelpolka von Karel Wacek und der zweite Titel wurde von Norbert Reppmann geschrieben und diese Polka heißt Am See.

Das Studioalbum Peter Schad, Ewig Schad ist eine Rundel Verlagsproduktion mit Erfolgstiteln von Peter Schad. Und aufgenommen wurde dieses Album auch bei Steffen Burkhardt bei SCB Music. Darauf enthalten sind folgende zwei Erfolgstitel von Peter Schad: die Polka Rosenduft und die Polka Leicht beschwingt.

In der Sendung Zeit für Blasmusik stellen wir heute Produktionen vor, die von Steffen Burkhardt in seinem Tonstudio in Schwabach aufgenommen wurden. Auch die nächsten beiden Musikstücke mit der Blaskapelle Orfach Böhmisch unter Leitung von Rainer Roll. Zunächst die Bergwind-Polka von Franz Meierhofer und dann eine Polka, die der Tonmeister Steffen Burkhardt auch komponiert hat, in der Bergschenke.

Unsere Sendung bei Radio Störfunk heißt Zeit für Blasmusik und so heißt auch ein Album, das unter meiner Leitung bei Steffen Burkhardt bei SCB Music aufgenommen wurde mit verschiedensten Kapellen und aus diesem Album habe ich zwei Aufnahmen der Blaskapelle Charisma herausgesucht, zusammen mit dem Schwabenland-Duo Andrea und Peter. Zeit für Blasmusik, eine Polka von Michael Kuhn und dann Willkommen mit Blasmusik, ebenfalls komponiert von Michael Kuhn.

Auch das Album Odenwälder Herzschlag mit der Musikkapelle Kleiner Odenwald Allemühl unter Leitung von Dennis Nussbeutel wurde bei Steffen Burkhardt produziert. Darauf enthalten sind folgende beiden Polkas: So klingt die Heimat von Franz Watz und Das kleine Dörfchen von Franz Meierhofer.

Zum Schluss gibt's noch mit dem Studioblasorchester Rundl zwei Aufnahmen von Kompositionen, die Kurt Käble geschrieben hat. Bei uns daheim und die Perger Polka.

Auch in der morgigen Sendung bei Radio Störfunk Treffpunkt Blasmusik werden wir Produktionen vorstellen, die bei Steffen Burkhardt im Tonstudio SCB in Pretzfeld-Schwabach bei Heilbronn aufgenommen wurden. Ich freue mich, wenn ihr auch dazu wieder einschaltet und wenn ihr Kontakt nehmen wollt zu Steffen Burkhardt, dann geht am besten auf die Homepage www.scb-musik mit C am Schluss.de.

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1: Und damit herzlich willkommen zu einer neuen Ausgabe der Störfunk Music History, der Sendung für Live-Mitschnitte aus Süddeutschland und darüber hinaus. Heute mit einem weiteren Mitschnitt vom 2022er Burg Herzberg Open Air. Ihr hört Killing Spree, aufgenommen am 31. Juli 2022.

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1: Auf den Frequenzen 97,5 MHz in und um Schwäbisch Hall, 104,8 MHz in und um Crailsheim, im Internet unter www.sankthörfunk.de und weltweit natürlich auch immer in unserer Mediathek eine Woche nach Ursendung nachzuhören.

0: Grégoire Galichet, Schlagzeug.
1: Das war eine weitere Aufnahme vom Juli 2022 vom Burgherzberg Open Air. Heute waren das Killing Spree. Eine Stunde Live-Musik ist schon wieder vorbei. Schaltet auch nächstes Mal wieder ein, wenn die Störfunk Music History auf Sendung geht. Am Mikrofon verabschiedet sich euer Musikarchivar, der Björn.
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0: Hallo und herzlich willkommen. Die heutige Sendung wird von der Autorengruppe Die Literaturoffensive gestaltet. Die Literaturoffensive, kurz Litoff genannt, gibt es seit 1989. Sie hat ihren Sitz in Heidelberg. Die Gruppe will Anlaufstelle für Autorinnen und Autoren sein, bietet offene Lesungen und literarische Salons an und unterstützt bei Publikationen, darunter auch bei Hörspielen. Außerdem beteiligt sich die Litoff bei Rahmenprogrammen. So findet alle 2 Jahre der Literatursommer Baden-Württemberg statt. Eine Veranstaltungsreihe mit vielen tollen Lesungen, Schreibwettbewerben und Ausstellungen für Kinder und Erwachsene. Mehr unter www.literatursommer.de. In diesem Rahmen wird auch das Hörspiel Gedichte einer Ausstellung in verschiedenen freien Radios gesendet, unter anderem auch hier. Mein Name ist Annette Butzmann und bei mir sitzt die Autorin des Hörspielmanuskripts selbst. Hallo Olga Mani.
1: Ja, hallo.
0: Bevor wir zum Hörspiel kommen, erzähl doch mal ein bisschen über dich. Wer bist du und was treibt dich um?
1: Ja gut, ich komme aus Mannheim. Und ich verstehe mich als Autorin zunehmend auch so ein bisschen als Philosophin. Ja. Ich habe ein vielseitiges Oeuvre. Ich schreibe Lyrik, Short Story, Hörspiel, Essay, Novelle und bin auch illustratorisch oder fotografisch unterwegs. Von den vielen Büchern, die ich schon geschrieben habe, will ich 2 aus der Reihe des Kurpfalzer Dekamerons hervorheben. Ansonsten, ich habe Volkswirtschaftslehre studiert und war beruflich viele Jahre in der Unternehmenskommunikation, aber auch im Controlling tätig. Und im Moment arbeite ich literarisch an einem langen Essay über das Individuum des 21. Jahrhunderts. Und dazu sind meine Gedanken so ein bisschen abgefahren, denn ich habe ein dreidimensionales Papiermodell entworfen und erläutere anhand von diesem Papiermodell unser Ich. Und dieses Modell blitzt jetzt zum ersten Mal im Rahmen einer Veröffentlichung 2026 auf. Da habe ich zusammen mit einer tollen Grafikerin ein Buch veröffentlicht, das heißt Natureingarten zum Verweilen. Und da erzähle ich in poetischer Weise über dieses Modell. Und es ist dann gekoppelt mit wunderschönen Aufnahmen von Blumen, von Bäumen, also Naturbildern.
0: Du hattest vor einigen Jahren ja schon mal ein schönes Hörspiel umgesetzt mit der Literaturoffensive, damals eben auch für den Literatursommer Baden-Württemberg. Und das hieß Weiberworte mit Quotenmann. Vielleicht erinnert sich auch noch jemand dran. Dabei ging es um eine Zukunftsvision, bei der eine künstliche Intelligenz die Geschichte herumgedreht hat. Plötzlich waren dadurch die Männer die Unterdrückten in der Gesellschaft. Also übrigens ein sehr humorvolles Hörspiel, das es noch auf YouTube zu hören gibt. Gab es damals Reaktionen drauf?
1: Also ja, beim Leipziger Hörspielsommer gab es eine Nominierung und auch eine Aufführung und am Ende dann auch eine besondere Erwähnung.
0: Die Gestaltung der Zukunft scheint ja ein wichtiges Thema für dich zu sein. Diesmal hast du dich mit einem virtuellen Museumsbesuch in der Zukunft beschäftigt. Bei Zukunftsvisionen bist du ja in guter Gesellschaft. Viele andere Autoren beschäftigen sich und beschäftigten sich damit. Wir denken nur an den ganzen Science-Fiction-Marktplatz, der aktuelle Film Project Hail Mary. Der basiert ja auch auf einem Buch, das ist aus dem Englischen übersetzt, ne? aber auch an Klassiker wie George Orwells 1984, das haben wir ja schon lang hinter uns gelassen, aber ist immer noch aktuell. Oder in jüngerer Zeit, was auch in Schulen gern gelesen wird, Dave Eggers mit The Circle. Liest du selbst gern solche Bücher?
1: Nein, eigentlich überhaupt nicht. Ja, ich interessiere mich für Forschung, für Physik, für Gesellschaftspolitik, für Sozialgeschichte, klassisches Yoga, Neurobiologie, Kommunikationswissenschaften. Und auf diesen Gebieten höre ich Podcasts und lese Sachbücher. So literarisch interessieren mich allenfalls fiktionale Gedankenexperimente, wie beim Stanislaw Lem oder die poetische und etwas tranceartigen Fantasiegebilde von Haruki Murakami, besonders zum Beispiel die Stadt und ihre ungewisse Mauer.
0: Kommen wir jetzt nochmal zurück auf das Hörspiel Gedichte einer Ausstellung. Du hältst bei dem Stück konsequent in der Schwebe, was du von diesem virtuellen Museumsbesuch in der Zukunft eigentlich hältst. Warum hast du das so geschrieben? Bist du dir selbst nicht so ganz sicher, wie du dazu stehst?
1: Ja, das ist ein bisschen anders gewesen als bei den Weiberworten mit Quotenmann, wo die Story durch das Hörspiel trägt. Hier sind es mehr so die Eindrücke und das Gesamte. Es geht um virtuelle Realität. Ja, und von daher bleibt das Ganze meines Erachtens nach jetzt nicht in der Schwebe, weil ich nicht gewusst hätte, auf was ich raus will, sondern diese Schwebe war sozusagen Programm.
0: Wir wünschen jetzt viel Spaß mit Gedichte einer Ausstellung.
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0: Monolog.
1: Der Inhalt hat keine Bedeutung. Die Form hat keine Bedeutung. Selbst das Gefühl wird konstruiert. Es lebe das Paradoxe, denn seine Form, sein Inhalt und die Energie dafür existieren. Das ist witzig, eventuell aber witzig.
0: Das Museum der Gedichte. Von außen.

Offen, transparent, modern, kahlweiß, glattweiß, quadratisch weiß in Kalk geschlemmt, exakt im rechten Winkel erbaut, mit einem Nagel in der Außenwand. Daran ein Plakat im goldenen Schnitt gesetzt. Ein Plakat mit einem Gedicht von unendlicher Betroffenheit. Das Fassadengedicht. Es ist unverständlich. Von Sinn keine Spur. Keine Spur vor sich, keine hinter sich, keine in sich. Etwa so.

0: Weil Zukunft. Limes gegen Null.
1: Das Publikum schweigt, das Publikum starrt. Ein bisschen Publikum ist immerhin vorhanden. Der Dichter hatte sich entleibt. Der Dichter verstarb, so mit 50, von der Hermetik seiner Verse stranguliert. Sein Wunsch war immerhin erfüllt. Er baumelt an einem Nagel der Außenwand und prangt samt seiner Zeilen in Richtung Meer. Weithin sichtbar als der Eingangsdichter.
0: Herein, meine Damen und Herren, meine Hamen und Derren, meine Hemen und Darren, spazieren Sie herein, verehrtes Publikum. Hier erleben Sie exorbitante Dinge, exorbitante Gefühle, die Zukunft der Imagination. Hereinspaziert!
1: Das Publikum schreitet durchs Portal ins Museumsinnere und ich stelle mir vor, da draußen hinge auch einmal eine Dichterin mit grauem Haar.
0: Das Museum ist mehr als ein Traum, in dem Farben zerfließen, mit Tönen betupft durch Flure wandeln, durch Wiesen und Weiden wehen im Herbst. So strahlt die Wirklichkeit in Schwarz-Weiß. Abgehangen in den Treibhäusern der Sommer.
2: Die Gänge der Promenade.
1: Die Gänge sind schief und krumm. Ich gehe voran, umgeben von Publikum, inmitten des Publikums, selbst Publikum. Bei den ersten Schritten unserer Promenade durch das Verlies einer Burg kommen uns die Gänge abhanden.
0: Also läuft das Publikum in einige leere Zwischenräume, gerät in Kammern, weit und offen bis zu den Horizonten. Jedoch der Schein trügt, denn hier wachsen unsichtbare Bäume. Weshalb die Menschen staunen, warum sie nicht weiter können? Die durchsichtigen Hürden gilt es mit Händen zu bestaunen. Mit den Füßen vorwärts tastend lenkt jeder seine Schritte. Die Arme schützend über dem Kopf. Dämonisches Raunen, denn man stößt sich und schafft es nur verbeult zur Kammermitte. Jeder scheitert auf eigene Weise an den harten Widerständen. Während einer die Geisterbäume durchschreitet, als seien sie nicht da, entkommt ein anderer nur mit Kraft den ihn erdrückenden Wänden. Mir selbst, mich windend um ein Nichts, sträubt sich das Nackenhaar. Könnte ich aus dieser Kunstwelt in die Freiheit schwimmen? Oder auf ein astrales Podest wie Hilde Domin springen?

0: Publikum flog soeben durch das Angstloch der Burg zur nächsten Mauer.
1: Dieser Ritt reiner Illusion beschert uns einen Schrecken für die Dauer.
2: Das erste Gedicht.
1: Endlich ist das Publikum in einem Ausstellungsraum auf Verse eingestimmt. Da steht Gedicht Nummer 1 in Achat und Brokat. Ein Glanz auf einem Sockel, um den die Überschrift kreiselt, wie immer ich
3: drei,
1: und immer die.
3: 2, 1. Der immer und immer Schimmer in Matt. Die Skulptur des immer hinaus durch Scheiben. Immer und immer durch Hausglasscherben. Brechen durch Erhabenes immer, im Flammenregen scheinberstender Flammenschübe. Feuerrote Dimmer im Immer des Strahlenlochs.
1: Das Gedicht hat sich vom Sockel erhoben und das Glasdach durchbrochen. Verschwunden ist es. Zurück bleibt Sand, der über die Glasscherben weht.

0: Das Zeitgedicht.
1: Das Publikum und ich promenieren weiter. Wir kommen auf einen Gang im Großkreis eines Kugelraums mit Blick durch die Wände in die Zeit. Hier herrscht Nacht. Lautlos fliegt eine Gangway herbei, befördert das Publikum auf einen dunkelblauen Teppich, der inmitten des schallgedämpften Kugeluniversums schwebt. In der unteren Hälfte des Alls erlischt eine Galaxie, auf der ein gebrochenes Dichterlicht als matter Leinwandnebel geflackert hat. Aus der Ohnmacht der runden Mattscheibe ragt jetzt ein allerletzter Aufschrei. Ein nicht mehr entzifferbares Lichteffekte-Gedicht, das wegtropft, als eine tieffliegende Männerstimme donnert:
2: Was? Was ist Liebe? Weiß das jemand? Will das jemand wissen? Die Antwort ist Gott.
3: Nein, Göttin.
2: Nein, Sex.
3: Nein, Selbstbetrug.
2: Nein, Selbstbehauptung.
3: Nein, sozialer Kitt.
2: Nein, ein limbischer Affekt.
3: Nein, ein warmes Gefühl.
2: Nein, eine Energie.
3: Nur ein Wort?
2: Nein, einfach nur Brutpflege.
3: Muss hier einer Recht behalten?
1: Der Kugelraum war in meditative Zeitlosigkeit gefallen. Die schwarz glänzende Gegenwart ist jetzt ein Dark Room der Schwerelosigkeit. In den Schwingungswellen des pechschwarzen Kugellochs entsteht ein diamantener Lichtpunkt.
4: In den Schwingungswellen des schwarzen Kugellochs entsteht ein diamantener Lichtpunkt, der sich einem Schweißgerät zugehörig erweist. Der schweißende Handwerker verabschiedet sich voller Unbehagen mit
3: Mahlzeit!

0: Lyrics.
1: Hinaus, hinaus in schnellem Lauf, hinaus als wollt's einen holen. Das Tor ist verschlossen, der Code ist vergessen. Und dann erscheint das Schneckenhaus ausgeschildert als Notausgang.
2: Das Publikum tastet sich ins Weichtiergehäuse. In einem Raum spiraler Zimmerfluchten liegt ein Buch im Schlamm. Der Lyrikband schlechthin, überzogen mit silbrigem Schneckenglibber. Aus den Schleimblasen blubbert ein Lied.
3: Vier Ecken, das ist gut. Und

0: Der Gesang verebbt. Ein Frosch platscht durch den Matsch. Die Oper ist tot, tremoliert das Publikum im Chor und ruft: Konflikt und Dramatik verlangt das Libretto.
1: Tod, tot, tot, tot, tot, tot, tot.
0: Mit Zyklon und vergewaltigtem Eselchen hätten die Zeilen mehr Drive. Die Oper lebt, schmettert der weibliche Admin verärgert aus dem Off.
2: Wir erkennen doch klar, was ihr wollt. Wir erkennen doch klar, was ihr wollt. Was ihr wollt.
3: Das Schneckengehäuse stürzt ein, verdampft laut krachend zu bunten Kondensstreifen am hohen Himmel. Aus ihnen fallen Gedichte, an Bindfäden regnend hernieder. Ein Griff in die Realität und ich fange einige rote Fäden in der Hand. Ich wähle das blaue Banner mit dem gelben Sternenkranz. Es ist mir vertraut. Eine sonore Stimme hüpft jetzt streng getaktet bei jeder Silbe von Stern zu Stern auf dem Karussell herum.
4: Das Plenarsaalgedicht.
5: Demokratie benötigt den verantwortungsvollen Bürger. Einen, der sich nicht von jedem Gipskopf, Ganoven oder Geheimdienst hintergehen lässt.
3: Ein Gerät wählt eine gewaltige Schallplatte aus und legt sie auf einen 12 Meter großen Plattenspieler. Der Tonarm senkt sich in die Rillen.

0: Ein Gesetz macht noch keinen Frühling. Im neonverwaisten Reichstag fressen Tische die Sessel auf. Computerfahnenchips schlafen in Glaskuppelgängen. Nacktbettengeier erfinden das Fußballomelett. Pässe und Brücken mit Hungerohren. Antragsteller durchhüpfen Bananenberge, scharf wie Affen im Teig. Täglich eine Tablette aufgelöst im Zins. Kein Grund zur Panik. Die Tage zerbrechen in Stücke, doch die Jahre bleiben ganz.
1: Die Worte vertonen sich zu Lavaströmen. Der heiße Rhythmus pulsierenden Plasmas spuckt Gestank aus. Das Publikum schrumpft beim Einatmen des Gases. Als Ameisenpublikum verlassen wir die ozeanischen Wellen der Hitze und flüchten in ein kühles Gewölbe, den Hohlraum eines leeren Schädels.
2: Der arme Poet.
1: Rauch steigt aus dem Rollladenkasten, in dem ein nicht-weiblicher Körper geborgen unter dem Dach seines eigenen Gehirns schnarcht. Ein armer Poet, stammelt das Publikum und bemerkt im gleichen Atemzug, wie sich das Hirngewölbe in eine bemalte Steinzeithöhle verformt. Wir steigen durch ein riesiges Büffelgraffiti in einer Nische der Höhle durch die Wand. Inmitten der Felswand fällt eine Pauke von der Decke und rollt lieblich torkelnd in einen märchenhaften Brunnen. Anstelle eines Plumpses in der Tiefe setzt eine bekannte Melodie ein. Der blassrosa Liedertext mit dreckigen Einsprengseln reißt Mauern und Schranken entzwei. Jetzt sind meine Gedanken frei. Das Publikum ist Rolling Stone und fährt Schlittschuh auf einem bezaubernden Eissee in der winterlichen Weite schneebedeckter Himalaya-Berge. Ich würde das immer wieder tun.
2: Links wie rechts.
1: Hüpfen einige Quanten aus der Zeit. Ich habe ein Déjà-vu-Erlebnis. Die himmelhohen Berge werden planiert. Jetzt ist eine weite Ebene mit Feldern und Äckern zu sehen, von einem Feldweg durchzogen. Beiderseits des Wegs dehnt sich eine gigantische Strophe zum Horizont in die weite Ferne.

0: Die ausgepackten Feldstecher gehen von Hand zu Hand. Man liest auf der einen Seite:
1: Wer beherrscht den Menschen? Andere Menschen. Wer beherrscht die anderen Menschen? Andere Menschen. Wer beherrscht die anderen Menschen? Andere Menschen. Wer beherrscht die anderen Menschen? Andere Menschen.
0: Gegenüberliegend steht in schwebenden Buchstaben zu lesen:
1: Andere Menschen.
2: Wer hilft den Menschen?
1: Wer beherrscht die anderen Menschen?
2: Wer hilft den anderen Menschen?
1: Andere Menschen.
2: Wer hilft den anderen Menschen?
1: Andere Menschen.
2: Wer hilft den anderen Menschen?
1: Andere Menschen.
0: Das Publikum spaltet sich auf dem Weg zum Ziel fortlaufend. Eine Partei glaubt, das gute Gedicht sei rechter Hand und das schlechte Gedicht linker Hand. Die andere Partei schwört, das gute stehe links und das schlechte rechts. Ich halte mich raus. Palavernd nähert man sich dem philosophischen Pavillon.

0: Der Abgrund.
1: Ein wild gewordener Dichter steht im Atrium des Pavillons und kreischt in den Sturmwind, den er sich selbst erschaffen hat.
2: Ich bin der Meister zur Nachtzeit und der Meister zur Nachtzeit scheißt auf sein Publikum.
1: Hexameter und Alexandrina schwirren in Böen um ihn herum. Ein Nibelungenliedgeschwader sirrt aus seinem Hinterteil und an die Decke speit er die Freude als brummenden Killerbienenschwarm.
3: Die Bienen schwirren aus ins Publikum, um es zu stechen.
1: Der Kurator kommt herbei, weil die Alarmanlage anschlägt.
3: Schnell breitet der Kurator den Schutzkäfig aus Wittgensteins Vakuum über dem Dichter aus. Einen Glaskasten, hochsicherheitstauglich. Er verhindert damit, dass der Unsinn des Dichters über die anderen Dichtungen herfällt und sie vernichtet.
1: Der Kurator bittet die Leitzentrale, den aufgedrehten Dichter herunterzuregeln in den Normbereich, wo seine Explosionsgefahr gebannt sei.
4: Die Zuschauer sehen in dem Ernstfall eine Inszenierung und denken sich die schmerzenden Bienenstiche weg.
1: Angestachelt durch die nicht hörbaren Rufe des Dichters in seinem Wasserglaskäfig, klatscht die Hälfte des Publikums Beifall.
4: Der abgedrehte Dichter rotiert im Wirbelwind, zückt ein Mikrofon aus dem Nichts.
1: Vor dem Publikum fahren Lautsprecherpilze aus dem Boden. Der Dichter breitet seine Arme aus, holt Luft und intoniert.
4: Auf Wortflussflügeln wunderbar zeigt sich der bleiche Humpapa. Und triffst du nicht das Zauberwort, laufen die Verleger fort.
1: Peng. Es dröhnt ein Knall, den der Dichter aus seiner selbst erfundenen Pistole in seinen Bauch abgibt.

Ein geisterhafter Theatervorhang kommt angeflogen und schwebt über dem toten Dichter. Der Vorhang fällt.

Das Publikum applaudiert irritiert. Ich auch. Beflissen tritt der Kurator hervor und verspricht, das wäre der letzte Tote für dieses Mal. Die Kultur würde das Gemüt des Publikums sofort wieder erbauen. Er winkt

0: Abschiedsgedicht.
1: Eine vollbusige Maid erscheint und wirft Buchstaben als seines Blütenblätter aus einem Körbchen in die Luft. In der Luft verpuppen sich die Lettern in Planeten aus Marzipan, die ihr sanft vor die Füße kullern. Mit einem lippenschönen Lächeln bildet sie schwebende Wortblasen. Diese zerplatzen und sprechen damit klimpernd das Abschlussgedicht.
2: Regensonnen tanzen in der Balsamblütenzeit. Pfingstrosenduft aus den Augen meines Sohnes, der mich zart butterweich betört. Die Welt ist befriedigt, befriedet, zufrieden. Mein Buddha ist Brei im warmen Sonnenregen.
1: Das Publikum blinzelt durch ein Fenster in den Garten eines klaren Frühlingstags und klatscht zum Abschluss Beifall. Wohlgestimmt verlässt das Publikum ohne weitere Vorkommnisse das Haus in Richtung Verabschiedungsplattform. Man landet in einem Gartencafé mit freundlichen Hinweisschildern. Jeder hat eine Marzipanwelt ergattert. Man erfreut sich daran und verweilt.
2: Sobald die Ersten gehen, ergibt sich ein Zwist zwischen Damen und Herren, Hamen und Derren, Hemen und Darren, wegen des Wetters im Abschlussgedicht. Die Frauen gehen mit aufgespanntem Schirm durch den Sonnenregen, während die Männer dieses Gehabe lächerlich finden, denn die Regensonne scheine doch.
1: Dieser Disput ist mir zu Gender. Ich trete aus dem Publikum aus. Etwas unvorsichtig, denn die Marzipan-Erdkugel fällt mir aus der Hand und rollt hinunter in den Kellereingang eines klebrigen Hauses, einem Gebäude in Form einer Erdbeersahnetorte.
0: Das Eingehen.
1: Ich dringe als ein Taucher in den Tortenteig, meinen Erdball zu suchen. Von riesen Kuchenporen getragen, tauche ich zwischen bunten Bergen aus Schachteln, als seien sie Korallenriffe. Ich umschwimme antike Videospiele in Kästen. Mich schleudert die Strömung durch das Wasser und ich finde den Titel »Gedichte einer Ausstellung« auf dem Deckel eines wolkenkratzerhohen Stapels. Im Moment, als ich das lese, zerfallen alle bunten Schachtelriffe in Pixel. Erschrocken tauche ich über der Torte auf, entkomme den Kuchenporen und hüpfe auf dem federnden Biskuitboden zum Rand. Ich springe hinunter. Unheimlich, rufe ich.
3: Der Zerfall verheißt Game Over.
1: Bevor das Museum mich zu meiner eigenen Sicherheit durch einen Schleuderschlitz auswirft, kann ich noch erkennen, dass eine männliche Quasselspinne mir freundlich zuwinkt. Bei leisen Hintergrundtrompeten sitzt sie ruhig in ihrem Netz. Sie betätigt den sinnvollen Knopf und schickt mir die letzten Fetzen des virtuellen Schauspiels als exorbitante Endlosschleife hinterher.
0: Süßholz, Geistesblitz, Raspelschleuder.
2: Diese Gedichte sind eine virtuell animierte 3D-Performance-Installation der fiktionalen Süßholz, Geistesblitz, Raspelschleuder. Diese Gedichte sind eine virtuell animierte Performance der Süßholz, fiktional, Raspel, 3D. Diese Gedichte sind eine Holz-Schleuder-Installation. Gedichte sind eine. Diese Gedichte sind virtuell. Diese Gedichte sind 3D. Diese Gedichte sind eine virtuelle Geistesblitz.

0: Intro. Intro. Intro.
1: Gedichte zum Leben erweckt. Sie husten, purzeln und stinken wie eine grobe Ladung Galgenmoor. Vertraue der Verfahrenskraft der endlosen Intelligenz.
0: Sind das wieder meine eigenen Hände und Ohren? Wo bin ich? Noch drinnen oder schon draußen? Instruktionen. Wenn du das Museum und seine Gedichte auf weiteren Levels ergründen möchtest oder die Unendlichkeit suchst, dann warte oder gehe bitte gleich zurück zum Button Start. Sollte dir die Annäherung an das Ende hinreichend gelungen sein, gehe zu Schließen des Programms auf den Button Exit.
2: Wo sind denn jetzt diese Knöpfe? Ich sehe weit und breit keine. Wie komme ich hier raus?
0: Das Museum der Gedichte. Von außen.
3: Offen, transparent, modern, kahlweiß, glattweiß, quadratisch weiß in Kalk geschlemmt.
0: Instruktionen.
3: Winkel erbaut.
0: Wenn du das Museum und seine Gedichte auf weiteren Levels ergründen möchtest oder die Unendlichkeit suchst, dann warte oder gehe bitte gleich zurück zum Button Start. Sollte dir die Annäherung an das Ende hinreichend gelungen sein, gehe zu Schließen des Programms auf den Button Exit.
3: Etwa so.
2: Wie komme ich hier raus?

Hier, endlich. Endlich sehe ich den Button Exit. Zu meinen Füßen liegen Pflastersteine mit Aufschriften. Ich springe mit beiden Beinen auf den Exitstein. Er blinkt jetzt wie ein Blaulicht.

Der Dichter steigt auf einer goldenen Leiter von einem Plakat, steigt herunter, wieder und wieder. Zittrig, durchsichtig, offensichtlich mit dem letzten süß

0: verlöscht es dabei.
1: Auch das Museum verschwindet aus der Musik der Ausstellung. Ich bin erleichtert. Ich bin froh und schalte meinen Chip ab. Ich bin tatsächlich ausgeworfen.

0: Sie hörten ein Hörspiel der Literaturoffensive Heidelberg Litoff. 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
1: Besucherin Jessica Higgins.
2: Rezitator Paul Simon.
3: Ja.
1: Milena Georgieva.
0: Deklamatorin Marina Tamaschi. Sowie vielen anderen. 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Hören wie sehen.
4: Und schon sind wir wieder zurück beim Interview mit der Autorin von dem eben gehörten Hörspiel. Gedichte einer Ausstellung von Olga Mani. Olga, dein Hörspiel basiert ja auf dem gleichnamigen Buch, das du sogar selbst illustriert hast. Übrigens sehr schön, muss ich dazu sagen.
5: Vielen Dank.
4: Das Buch ist im Lothar Seidler Verlag mitten in der Corona-Zeit erschienen, unglücklicherweise. Und alle Veranstaltungen rund um die Buchpräsentation, alles was geplant war, wurde abgesagt. Wie war das für dich?
5: Das war einfach nur schrecklich. Wir hatten das zu dritt einstudiert. Ich hatte das Buch umgeschrieben als Dramaturgie, damit es so als eine Art Theateraufführung funktioniert. Mhm. Ein guter Freund, der Cellist ist, der Nils Ehlert.
4: Den wir auch gehört haben im Hörspiel, genau.
5: Ja, der auch im Hörspiel das Cello spielt. Ja, der hat Bilder einer Ausstellung von Mussorgsky auf Cello umgeschrieben und performt. Mhm. Ja. Und am 13. März 2020, das war Freitag der 13., war der letzte freie Tag, samstags drauf, ging der Lockdown los. Mhm. Und wir hatten da unsere

0: in Hessen.
1: Ja.
0: Der wurde virtuell durchgeführt und da konnte ich dann im Rahmen von einer Lesung der Litrauf, die ja auch in Hessen Leute hat, ich stamme ja aus Hessen gebürtig, ja, da konnte man das nochmal präsentieren, ja, das war dann das erste Mal, wo die Gedichte einer Ausstellung dann einem größeren Publikum vorgeführt werden konnten. Mhm. Aber dann halt nur als Lesung wieder.
1: Ja, aber immerhin gab es die Möglichkeit und ja, seit Corona wird ja viel mehr mit Webmeetings gemacht. Selbst die Litauf macht viel mit Webmeetings jetzt, auch offene Lesungen und so. Also irgendwas bleibt immer, was noch positiven Effekt hatte, gell? Aber für dein Buch war es wirklich traurig, ne? Umso schöner, dass es jetzt nochmal wieder belebt wird.
0: Jetzt ist es also nochmal in einer ganz neuen Form wieder belebt worden. Und ich finde auch, dass das Auditive dem Ganzen sehr stark entgegenkommt.
1: Ja. Viele Leute haben ja Angst vor der Zukunft. Wie ist es eigentlich bei dir?
0: Also Angst vor der Zukunft habe ich eigentlich nicht. Ich bin dafür schon ein bisschen zu alt. Ich habe schon sehr viel Erfahrung mit der sogenannten Zukunft gemacht, die immer wieder vor mir liegt, ja. Etliche persönliche und halt eben auch historische Zukünfte liegen schon hinter mir. Zum Beispiel das Waldsterben, ja. Und ich habe gemerkt, wenn man in der sogenannten Zukunft ankommt, dann stellt sich raus, dass sie sich immer wieder anfühlt wie die Gegenwart. Und auch wenn man erst 18 Jahre alt ist, blickt man ja schon auf 18 Jahre der bewältigten Zukunft zurück und hat schon viele üble Sachen abgewendet. Und gerade das Abwenden, das unterschätzt man dann im Hier und Heute, ja, denn there is no glory in prevention. Das haben wir ja auch gehört und gelernt bei Corona und ja, am besten man hat halt eben einfach einen Plan, um sich in die Zukunft hinein zu bewegen, und auch wenn der Plan scheitert, dann hat man wenigstens eine gewisse Zeit lang eine Orientierung gehabt. Von daher, Angst vor der Zukunft sollte man eigentlich nicht haben, weil die einem lähmt.
1: Ja, Offenheit, ja. Das ist schon wichtig, Flexibilität und eben nicht glauben, dass jeder Plan klappt, ja.
0: Ja. Aber jetzt im Hinblick auf das Hörspiel gesehen, gibt es vielleicht halt eben in Richtung Virtual Reality dann doch das ein oder andere, was mir ein kleines bisschen zu bedenken gibt. Und zwar wären das, wenn nicht nur die virtuelle Realität durch das Absetzen einer 3D-Brille verschwindet, sondern wenn die sich neurobiologisch als Gehirnmanipulation im Gehirn befindet.
1: Also zum Beispiel als Chip oder verbauter Chip im Gehirn oder sowas.
0: Genau, ja. Chips, die jetzt nicht nur die Hände steuern, sondern auch Gedanken steuern könnten. Ja, und das wäre halt eben, finde ich, schon ein bisschen schwierig, geht aber letztendlich auch erst so mal ein bisschen mehr in Richtung von Trance und so weiter, weil im Zustand unter Drogen macht das Gehirn ja auch so ein bisschen, was es will, und nicht unbedingt das, was man als bewusster Mensch so
1: steuern kann,
0: ja. Mhm.
1: Aber da muss doch auch ein bisschen Hoffnung sein. Es sind nämlich einige lustige Szenen im Hörspiel verbaut. Ich denke nur an den überdrehten Dichter, der heruntergeregelt werden muss. Da kommt ja dann der, wie heißt er?
0: Der Kurator.
1: Ach genau, der Kurator kommt und dreht den überdrehten Dichter wieder runter. Erzählst du dir beim Schreiben selbst gern Witze?
0: Eigentlich überhaupt nicht. die Witze, die passieren eigentlich so en passant, ja. Und ich habe auch eine große Hochachtung vor Kabarettisten.

0: Comedians, die da Witze am laufenden Band hinkriegen, ja.
1: Das Lustige ist schon eine Herausforderung, ne, kann man
0: Ja,
1: sagen, ja.
0: genau. Das ergibt sich so einfach beim Schreiben und manchmal schmunzle ich dann über das, was ich da geschrieben habe. Das kann schon mal sein, ja. Man lässt ja seiner Fantasie freien Lauf.
1: Sozusagen der Humor erlaubt sich manchmal, die Autorin zu überraschen. Das finde ich doch sehr schön. Also uns als Produzenten hat das Hörspiel auch sehr viel Spaß gemacht. Die ganzen ungewöhnlichen Geräusche, die dort eingeflossen sind, die du auch so grob beschrieben hattest, die wir dann natürlich dann erst finden mussten. Und auch die tolle Zusammenarbeit mit der Sopranistin, die sehr professionell arbeitet normalerweise und uns bei dem Hörspiel sehr gern geholfen hat. Das war eine wirklich nette Zusammenarbeit. Konntest du dir eigentlich dieses Zusammenspiel von Gesang, Geräuschen, Textebene vorher geistig vorstellen? Und wie ist es denn jetzt für dich so geworden?
0: Ja, das Verrückte ist, dass ich gar nicht von den Tönen und von den Stimmen und Geräuschen her geschrieben habe, sondern von der reinen Optik her. Ich kam ja von dem Gedanken der Illustrationen und der virtuellen Reality, die sich im dreidimensionalen Raum bildhaft darstellt. Und da spielen ja erstmal die Geräusche nicht so große Rolle. Für mich war dann so die Dunkelheit im Raum, im All und so, oder die Blubberblasen im Schlamm, die habe ich da so bildhaft vor mir gesehen, ja. Und erst wo dann die Vertonung anstand, habe ich mir Gedanken um die Geräusche gemacht und dann ein ganz neues Potenzial entdeckt, ja. Und habe mich dann so vom comichaften, vom Zeichentrickfilm her beeinflussen lassen und dann daraus meine Ideen bezogen, und auch Nils Ehlert hat wohl so gedacht, und wir haben uns auch ein bisschen abgesprochen gehabt, was also da miteinander in Kommunikation gestanden, und als er auch in diese Richtung gedacht hat, dann war das für mich eigentlich so die richtige Spur.
1: Ah ja. Ja, zum Schluss, was möchtest du Hörerinnen und Hörern dieses Senders mitgeben?
0: Ja, gut, die einen steigen auf Berge, weil sie da sind, ja. Die anderen stehen auf Klamotten und fahren aufs Shopping ab. Ja, und es gibt halt eben auch Leute, die begeistern sich für Podcast und für Hörspiele und fürs Radio. Und ich finde, das sind tolle Hobbys oder Interessen, die man pflegen sollte.
1: Und zwar alle davon. Ja, vielen Dank für das Interview, Olga.
0: Ja, sehr gerne.
1: Ja, das war eine Ausstrahlung im Rahmen des Literatursommers Baden-Württemberg 2026 mit der Autorengruppe Litoff und dem Hörspiel von Olga Mani, Gedichte einer Ausstellung. Das Hörspiel ist nachzuhören bei YouTube. Die musikalischen Beiträge zur Sendung stammen von Johannes Santos. Im Übrigen, die offenen Lesungen der Litoff finden regelmäßig und meist hybrid, das heißt sowohl in Präsenz als auch über Webmeeting statt. Man kann daher auch von außerhalb teilnehmen, eigene Texte bis 10 Minuten vorstellen und dann zusammen darüber diskutieren. Der nächste Termin hierfür ist Dienstag, der 23. Juni um 19:30 Uhr. Eine vorherige Anmeldung über büro@litoff.de ist erforderlich. Hinweise zu Lesungen der Litoff findet ihr immer auf www.litoff.de, Litoff geschrieben. Ich wiederhole www.litoff.de. Ich hoffe, die Sendung hat euch gefallen. Wir hören uns im Radio. Auf bald und tschüss.
0: Tschüss.

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2: Mit Christian Riedel. Die Zahl der Einbürgerungen ist auf einem neuen Höchststand. Die Stiftung Patientenschutz vermisst Maßnahmen zur Eindämmung der Pflegekosten und die Kunstinstallation auf der Pariser Brücke Pont Neuf wird kurz vor ihrer Eröffnung beschädigt. Die Zahl der Einbürgerungen in Deutschland hat im vergangenen Jahr einen neuen Höchststand erreicht. Wie das Statistische Bundesamt mitteilte, erwarben 2025 rund 332.500 Ausländerinnen und Ausländer die deutsche Staatsangehörigkeit. Das sind 14% mehr als im Vorjahr, der höchste Wert seit Beginn der Auswertung im Jahr 2000. Ursula Mayer.
3: Am häufigsten ließen sich letztes Jahr Menschen aus Syrien einbürgern, insgesamt rund 65.600. Der Grund: nach ihrer Flucht aus ihrer Heimat wegen des Bürgerkriegs lebten sie im Schnitt bereits knapp 8 Jahre in Deutschland und damit lang genug, um einen deutschen Pass zu erhalten. Den beantragten auch viele Menschen mit türkischen und russischen Wurzeln. Dort gab es einen deutlichen Anstieg, weil seit Ende Juni 2024 infolge einer Reform mehrere Staatsangehörigkeiten möglich sind.
2: Anders als Taxis müssen Mietwagen von Fahrdienstanbietern wie Uber nach einer Fahrt unverzüglich zurück zum Betriebssitz. Der Bundesgerichtshof hat diese sogenannte Rückkehrpflicht für Mietwagen bestätigt. Die Regelung ist nicht verfassungswidrig, so die Einschätzung des BGH in Karlsruhe. Das Gericht sieht auch keinen Verstoß gegen EU-Recht. Eine Taxigenossenschaft aus Köln hatte gegen ein Unternehmen geklagt, das über UberX gebuchte Mietwagenfahrten ausführt. Uber dagegen nennt die aus den 1980er Jahren stammende Regelung einen ökonomischen und ökologischen Irrsinn. Der Vorsitzende der Deutschen Stiftung Patientenschutz Brisch wirft der Bundesregierung Versäumnisse bei der Eindämmung der Pflegekosten vor. Dazu sieht er bislang keine Vorschläge, auch nicht zur Verbesserung der Pflegequalität. Er kritisierte im Deutschlandfunk auch die Forderung von Unionsfraktionsvize Stegemann, das Eigenheim zur Finanzierung der Pflege heranzuziehen und die Einkommensgrenze von derzeit 100.000 Euro brutto im Jahr zu senken, ab der sich auch die erwachsenen Kinder beteiligen müssen. Dazu sagte Brisch:
4: Wir alle zahlen ein in eine Pflegeversicherung und diese Bundesregierung ist angetreten, die galoppierenden Ausgaben für die Pflegebedürftigen letztendlich in den Griff zu bekommen. Das Einzige, was dieser Bundesregierung zurzeit einfällt, nämlich ist, diese Reform zu verschleppen, und zwar von Woche zu Woche. Und diese Ablenkungsmanöver von Herrn Stegemann führen zu Verunsicherung.
2: Eugen Brisch von der Deutschen Stiftung Patientenschutz. Die Industriestaatengruppe OECD hat ihre Wachstumsprognose für Deutschland wegen der Folgen des Irankrieges zum zweiten Mal in diesem Jahr gesenkt. Das Wachstum wird voraussichtlich um 0,7% zulegen und damit um 0,1 Punkte weniger als Ende März prognostiziert. Das erklärte die Organisation für wirtschaftliche Zusammenarbeit und Entwicklung in Paris. Für nächstes Jahr wird noch mit 1,1% gerechnet, 0,4 Prozentpunkte weniger als im März. Höhere Energiepreise dürften auch die Inflation weiter steigen lassen. In Paris haben offenbar starke Windböen die Kunstinstallation an der Brücke Pont Neuf kurz vor der Eröffnung beschädigt. Dabei löste sich die mit Felsmotiven bedruckte Plane. Die Installation La Caverne du Pont Neuf ist eine aufblasbare Höhenlandschaft aus Stoff. Sie ist 120 Meter lang und 20 Meter breit. Karin Ecker.
5: Der französische Street-Art-Künstler J.R. arbeitet seit Monaten an dem Projekt. Es ist als eine Hommage an die Künstler Christo und Jean-Claude gedacht. Sie hatten die historische Pariser Brücke Pont Neuf 1985 verhüllt. Vor 2 Wochen war J.R.'s Konstruktion, die an einen riesigen Felsen erinnert, über Nacht aufgeblasen worden. Im Inneren fanden seitdem Arbeiten für ein immersives Kunsterlebnis statt. Ab Samstag sollte die Höhle für Publikum begehbar werden. Die Eröffnung ist nun auf einen unbekannten Termin verschoben worden.
1: Das Wetter.
2: Östlich der Elbe gibt es schauerartigen, örtlich auch gewittrigen Regen, der langsam nach Osten abzieht. Sonst ist es wechselnd bewölkt mit neuen Schauern in der Westhälfte und am Alpenrand, die im Tagesverlauf aufziehen. Die Höchstwerte liegen zwischen 17 und 23 Grad.
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1: Es ist kurz nach 12 und damit um die Mittagszeit. Da ist bei vielen bestimmtes Mittagessen schon auf dem Tisch. Guten Appetit an der Stelle. Vielleicht ist bei dem einen oder anderen ja heute eine ganz besondere Knolle auf dem Teller gelandet, nämlich die Kartoffel. Über die spreche ich heute hier im Störmelder. Ich spreche erstmal ganz allgemein über die Kartoffel und dann schauen wir auf die Kartoffelsaison. Außerdem werfen wir noch einen Blick in die Geschichte der Kartoffel und zum Schluss gehe ich noch auf die Beliebtheit der Kartoffel ein und was man denn alles mit Kartoffeln so Vielseitiges machen kann. Am Mikro ist Lisa und wir starten auch mit einem passenden Lied heute, nämlich mit dem Potato Head Blues. Viel Spaß!

Ihr hört den Störmelder mit mir, Lisa, hier auf Radio Störfunk. Heute geht es bei mir in der Sendung um die Kartoffel. Die Kartoffel ist ein Grundnahrungsmittel und ich beantworte euch jetzt zunächst mal die Frage, was denn alles so in der Kartoffel drinsteckt. Das Bundeszentrum für Ernährung hat das Ganze mal aufgefächert in einzelne Bestandteile, nämlich stecken in Kartoffeln komplexe Kohlenhydrate, etwa 14,8 Gramm pro 100 Gramm. Natürlich auch Ballaststoffe, davon 2,1 Gramm pro 100 Gramm. Außerdem ist Eiweiß in Kartoffeln, auch etwa 2 Gramm pro 100 Gramm. Und daneben findet man noch Vitamin C und B-Vitamine in Kartoffeln. Mineralstoffe sind auch vorhanden, am Kalium davon am meisten, aber natürlich auch noch ein paar andere. Und damit sind Kartoffeln kalorienarm, sie machen satt und können auch verdauungsfördernd wirken. Das Ganze, die liefern einem natürlich auch Energie mit den Kohlenhydraten und so weiter. Es gibt sehr viele verschiedene Sorten von Kartoffeln und tatsächlich auch viel mehr Sorten, als so bekannt sind, wie bei den meisten Obst und Gemüse natürlich. Plantura hat da mal etwas genauer aufgezählt, welche es da gibt. Zunächst kann man festhalten, dass die Kartoffeln alle zur Familie der Nachtschattengewächse gehören. Und die kann man dann nochmal unterteilen in verschiedene Kategorien. Man kann zum Beispiel darauf eingehen, wie die Kartoffeln sich verhalten, wenn sie gekocht werden. Es gibt da festkochend bis mehlige Kartoffeln. Das hängt vom Stärkegehalt ab, der in den Kartoffeln ist. Und da ist die Regel, je mehr Stärke in der Kartoffel ist, desto lockerer wird sie dann beim Kochen. Dann kann man auch die Reife noch unterscheiden. Es gibt frühreife bis spätreife Kartoffeln. Und so typische Sorten bei Kartoffeln sind zum Beispiel Linda, Siglinde oder auch Labonotte, Finca, Hela oder Ackersegen. Ihr merkt, da sind so ein paar auch ganz lustige Namen dabei. Das sind so die Sorten, die man kennt, eben so gelblich als ganz normale Kartoffel in Anführungszeichen. Und daneben gibt es aber auch noch bunte Sorten, die vielleicht ein bisschen weniger bekannt sind. Zum Beispiel gibt es da die Blue Anneliese oder die rote Emalie. Und diese bunten Sorten, die haben auch, also die können auch noch weitere gesundheitliche Vorteile haben, zum Beispiel auch fürs Immunsystem und so weiter. In Deutschland sind circa 210 Sorten zugelassen. Und was an der Stelle auch noch ganz spannend ist zu wissen, wir haben jetzt ja über Kartoffeln gesprochen. Man kennt ja auch die Süßkartoffel. Da steckt das Wort Kartoffel drin. Die Süßkartoffel ist aber tatsächlich gar keine Kartoffel. Diese beiden sind nicht miteinander verwandt, denn die Süßkartoffel gehört zu den Windengewächsen und ist damit eine Kletterpflanze, die tatsächlich auch nicht unbedingt hier, sondern eher in wärmeren Gegenden wächst. Und man kann die Süßkartoffel anders als die klassische Kartoffel auch roh essen. So schreibt es Geo. Ich habe schon zu den Namen der Sorten einiges gesagt, aber generell gibt es für den Begriff Kartoffel ja auch nochmal einige Namen. Zum Beispiel Erdapfel oder auch Grumbeere oder Grumbirne, Potaten, Tüfke. Ich habe da wirklich viele gefunden, die sich eben, ja, die aus Dialekten dann entstehen und je nach Dialekt unterschiedlich sind. Laut der Gesellschaft für deutsche Sprache kommt der Begriff Kartoffel aber tatsächlich durch eine Verwechslung, nämlich wurde die Kartoffel mit dem Trüffel verwechselt, die beide eben als Knolle in der Erde zu finden sind, und über den italienischen Begriff entstand dann eben der Begriff Kartoffel, aber eben aufgrund dieser Verwechslung. Es ist so, dass Erdapfel eine Bezeichnung für alles Mögliche war früher, was eben so im Boden gewachsen ist, also zum Beispiel auch die Kartoffel. Ich meine, egal wie man es jetzt nennt, Erdapfel, Kartoffel, wie auch immer, ihr habt jetzt schon mal einen kleinen Einblick hier bekommen in die Kartoffel, was alles so in ihr steckt und welche Sorten es gibt. Und gleich werde ich hier im Störmelder noch die Kartoffelsaison beleuchten. Bleibt also dran.

Highs and Lows von Citizen hier im Störmelder. Und ich hoffe natürlich, dass der heutige Störmelder mehr Höhen als Tiefen hat. Ich spreche heute über Kartoffeln und jetzt auch über die Kartoffelsaison. Und da kann ich so viel sagen, auch hier bei der Kartoffelsaison gibt es jetzt ein paar Höhen und Tiefen, die ich euch vorstellen kann. Ich starte mal damit, dass die Kartoffelsaison so ab Juni beginnt, also jetzt gerade quasi mit den Frühkartoffeln. Die Hauptsaison und Haupterntezeit ist dann von Juli bis Oktober. Und ab Oktober können die Kartoffeln natürlich gelagert werden. Ich meine, das merkt man ja, die Kartoffeln werden das ganze Jahr lang im Supermarkt verkauft, weil es eben eine Knolle ist, die man sehr gut lagern kann. Und wenn wir schon bei der Lagerung sind, die Kartoffelvorräte in Deutschland, die werden von AMI, also der Agrarmarktinformationsgesellschaft, und vom Statistischen Bundesamt des Statis genauer dokumentiert. Und es ist so, dass wir aktuell Rekordvorräte in Deutschland haben. Vor allem befinden die sich in Niedersachsen, aber eigentlich auch in den anderen Bundesländern. In Niedersachsen sind es 2,4 Millionen Tonnen Kartoffeln, die als Vorrat Ende 2025 überblieben. Und wenn man sich das Gesamte anschaut, dann sind es Ende 2025 5,23 Millionen Kartoffeln im Vorrat. Und das liegt an mehreren Dingen, dass es so viel ist, nämlich zum einen an der Ernte. Also 2025 gab es einen Anbauzuwachs und das Jahr war, was die Kartoffeln angeht, auch sehr ertragreich. Und zum anderen liegt es aber auch an der Nachfrage. Die Nachfrage für Kartoffeln ist vergleichsweise gering. Was ein weiterer Aspekt ist, sind die Importe aus dem Ausland, die Konkurrenz machen und daher quasi den Verbrauch der deutschen Kartoffeln minimieren. Und das Ganze hat natürlich Auswirkungen, und da kommen wir jetzt, sag ich mal, zu den Tiefen, nämlich sind die Preise dadurch sehr, sehr tief und sogar so tief, also zum Teil können sie ins Negative gehen, aber sie sind auf jeden Fall bei den meisten so tief, dass sie kaum den Anbau und die Lagerung finanzieren, denn das darf man ja nicht vergessen. So viele Kartoffeln klingt jetzt erstmal gut, aber die müssen ja auch irgendwo hin, die müssen gelagert werden. Und das Ganze kostet natürlich Geld. Daneben kann man feststellen, dass der Markt für Speise- und Verarbeitungskartoffeln perspektivlos ist, laut dem Marktexperten für Kartoffeln Christoph Hambloch. Also das geht jetzt auch erstmal so weiter, dass es eben diesen Überschuss an Kartoffeln gibt. Und das ist natürlich dann langfristig auch gar nicht gut, denn die Kartoffeln müssen dann womöglich entsorgt werden oder eben auch verschenkt werden, wenn man das eben noch kann. So viel zur aktuellen Situation und zur startenden Kartoffelsaison. Hier im Störmelder möchte ich gleich noch in die Geschichte der Kartoffel eintauchen. Und davor habe ich aber noch ein Lied für euch, was zu meinem Kartoffelthema hier heute passt. Das heißt nämlich Kartoffeln. Am Mikro ist Lisa. Viel Spaß!

Jan Delay singt hier über Kartoffeln und hier auf Radio Störfunk spreche ich, Lisa, heute auch über Kartoffeln, denn das ist das heutige Thema. Wir haben uns da auch schon die Kartoffelsaison und die Situation auf dem Markt angeschaut, die gar nicht mal so gut ist. Die Kartoffeln wird man kaum los. Jetzt werfen wir einen Blick in die Geschichte und da muss man sagen, da war die Nachfrage bei den Kartoffeln am Anfang auch gar nicht so groß. Aber ich fange mal ganz von vorne an. Denn die Kartoffel, die ist nicht so deutsch, wie man denkt. Es gibt zwar dieses Sprichwort deutsche Kartoffel, aber so richtig was dran ist da eigentlich nicht. Es gibt übrigens ja auch viele andere Länder, bei denen die Kartoffel eine große Rolle spielt. Und man muss bedenken, die Kartoffel, die kommt ja auch gar nicht hier aus Deutschland. Ich habe da Informationen vom Bundesinformationszentrum Landwirtschaft und auch aus einem Video von Terra X und die haben die Geschichte wie folgt zusammengefasst. Es fängt eigentlich 1560 etwa an. Dort brachten spanische Seefahrer die Knolle, also die Kartoffel, von Südamerika aus den Anden nach Europa. Man muss sagen, dass sie da natürlich brutal vorgegangen sind. Sie raubten den Ureinwohnern Inka, die Kartoffel damals angebaut haben, eben ihre Kartoffeln und nahmen sie einfach so mit. Die Kartoffel wurde dann aber zunächst mal als Zierpflanze in Europa verwendet, weil man die Blüten der Kartoffeln so schön fand. Und die Menschen mussten aber feststellen, dass so wie sie die Kartoffel gegessen haben, sie ihnen wirklich gar nicht gut getan hat. Es war nämlich so, dass die Menschen die giftigen Früchte der Kartoffel gegessen haben, weil sie gar nicht wussten, wie man die Kartoffel denn sonst überhaupt anpflanzt und isst und was man damit zubereitet. Daher war die Kartoffel erstmal kein Nahrungsmittel und aufgrund dieser schlechten Erfahrungen waren die Menschen natürlich skeptisch und nannten die Kartoffel zunächst auch Teufelsknolle. Es gab dann aber eine Wendung, man hat dann 1750 etwa richtig verstanden, wie man die Kartoffeln verwendet und es kam dort zu Getreidemissernten hier in Deutschland zum Beispiel. Und daraufhin hat dann Friedrich der Große den sogenannten Kartoffelbefehl ausgerufen. Das heißt eine Verpflichtung zum Anbau von Kartoffeln, eben um die Nahrungsversorgung zu sichern. Und dann erst kam die Kartoffel hier in Deutschland so richtig als Nahrungsmittel an. Aus den ganzen überschüssigen Kartoffeln, die dann eben durch den Anbau, der gefördert wurde und verpflichtend war, übrig waren, wurde übrigens Spiritus hergestellt und damit entstand aus den Kartoffeln nicht nur ein Lebensmittel, sondern auch ein Kraftstoff für zum Beispiel Spiritusmotoren, die zu der Zeit viel gebaut wurden. Das Ganze hat dann auch die Industrialisierung vorangetrieben und mit der Industrialisierung kam eben auch der richtige Durchbruch der Kartoffel als Grundnahrungsmittel, aber wie gesagt auch in anderen Bereichen, wie ich gerade schon erwähnt habe. Die Kartoffel hat natürlich einige Vorteile. Sie ist nahrhaft, sie ist sehr ertragreich und daneben ist sie auch sehr beständig, kann man sagen. Sie ist tolerant gegen Hitze, resistent gegen Krankheiten und sie braucht daneben auch wenig Dünger und wenig Wasser, was die Kartoffel natürlich zu einem richtig praktischen Lebensmittel macht und das haben die Menschen dann auch mit der Zeit erkannt. Laut NDR ist die Kartoffel ein wahrer Gamechanger und vor allem auch ein wichtiges Nahrungsmittel, wenn man so einen Blick in die Zukunft wirft. Die Kartoffel als Nahrungsmittel, die möchte ich mir jetzt hier gleich noch ein bisschen genauer anschauen. Ich habe mal einige Kartoffelgerichte rausgesucht. Euch fallen bestimmt auch schon welche ein, aber da gibt es wirklich viel, viel mehr, als man denkt. Bleibt also noch dran. 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

Ihr habt gerade Sugar von Maren Morris hier im Störmelder gehört. Am Mikro ist Lisa und ich spreche hier heute über die Kartoffel. Jetzt zum Schluss, nachdem wir ein bisschen auch in die Geschichte geschaut haben, gehen wir nochmal ins Hier und Jetzt. Ich spreche hier über die Beliebtheit der Kartoffel und kann da zunächst mal sagen, dass die Kartoffel in Deutschland ja beliebt ist. Der NDR, der schreibt, dass in Deutschland jeder im Durchschnitt 63 Kilogramm Kartoffeln pro Jahr isst. Und was man aber dazu sagen muss,

verloren gehen. Und daneben ist auch das Acrylamid reduziert dadurch, dass man eben die Kartoffeln auf diese Art und Weise zubereitet. Acrylamid ist eben nicht so gut, kann krebserregend sein. Es ist außerdem wichtig, bei der Lagerung darauf zu achten, dass die Kartoffeln dunkel, kühl und trocken gelagert werden. So vermeidet man einfach, dass sich Keime bilden und auch diese Grünfärbung kann man damit vermeiden, sowie Schrumpeln. Das Ganze trägt dazu bei, dass in der Kartoffel weniger Solanin ist, eben der Stoff, der die Kartoffel auch giftig macht. Es gibt ja ganz, ganz viele Kartoffelgerichte. Als erstes sind mir da ganz klassisch natürlich auch Salzkartoffeln eingefallen, Ofenkartoffeln. Ich habe schon angesprochen Chips, Pommes, dann auch Bratkartoffeln und Kroketten. Hier in Deutschland spielt eine große Rolle der Kartoffelsalat. Daneben gibt es Kartoffel aber auch in Form von Püree, in Form von Suppen. Kartoffelpuffer gibt es auch hier in Deutschland oder eben Reibekuchen. Auch dieses Kartoffelgericht hat nochmal ganz viele verschiedene Namen. Kartoffelklöße, Kartoffelbrot. Ich bin mir sicher, euch fällt da auch noch einiges ein. Und ich habe aber auch noch ein paar internationale Kartoffelgerichte hier zusammengesammelt. Vielleicht ist für den einen oder anderen auch noch so eine kleine Inspiration fürs Kochen dabei. Die Gerichte waren auf der Seite Die Kartoffel aufgerichtet und da gibt es in Belgien zum Beispiel Stömp und man kann es an dem Namen schon erkennen. Es handelt sich dabei um gestampfte Kartoffeln mit Zwiebeln, Käse, Speck und Kräutern. In Frankreich ist typisch der Kartoffelgratin, also Kartoffeln in Scheiben mit Knoblauch, ebenso geschichtet, Milch, Sahne, Käse. All das kommt mit in die Auflaufform und wird dann überbacken. In Italien ist ein typisches Kartoffelgericht, die Gnocchi, da sind die Kartoffeln eben im Teig dieser Klößchen bzw. dieser Pasta. Und dann gehen wir weiter in die Türkei, dort gibt es Kumpir. Kumpir sind mehlige Ofenkartoffeln, die gefüllt sind mit einer Füllung, wo oftmals eben ja, das Ausgehöhlte der Kartoffel drin ist und dazu aber auch noch Butter, Käse, Kräuter oder was man eben da noch reinmachen möchte. In Polen sind die Pierogen typisch, also Teigtaschen, die in Polen typischerweise mit Kartoffeln gefüllt werden. Wenn wir noch nach Österreich schauen, da gibt es Marillenknödel. Das sind quasi Knödel aus einem Kartoffelteig, der um eine Aprikose drumherum ist. Kartoffeln geht also auch süß. Weiter geht's in Schweden. Dort gibt es Kartoffeln als Auflauf zu Weihnachten. Der heißt Janssons Frestelse. Ich hoffe, ich habe den richtig ausgesprochen. In Russland findet man Okroschka, eine Kartoffelsuppe. Und in Indonesien werden Kartoffeln zu einem Mischmasch verarbeitet namens Gado-Gado, also auch noch so eine Art Salat. Und das war wirklich noch lange nicht alles, was man mit Kartoffeln machen kann. Vielleicht habt ihr jetzt ein bisschen Hunger bekommen nach der Sendung. Ich habe hier aber jetzt erstmal alle Informationen zu den Kartoffeln gesagt hier zum heutigen Thema. Ihr bekommt hier im Störmelder auf Radio Störfunk noch Informationen zu den Veranstaltungstipps und zum Wetter, nämlich gleich nach der Musik.

0: die Veranstaltungstipps für Schwäbisch Hall, Crailsheim und die Region jetzt bei uns im Störmelder. Heute könnt ihr Live-Musik von der Gitarrengruppe Biebersfeld auf der Minigolfinsel in Schwäbisch Hall genießen, nämlich um 16 Uhr. Diese Gruppe spielt Hits der 60er, 70er und 80er Jahre und der Eintritt zu diesem Konzert ist frei. Außerdem ist heute der Auftakt zum 13. African Picnic Open Air im Hospitalhof hier in Schwäbisch Hall. Ab 12 Uhr gibt es dort Infos und Networking, also jetzt die ganze Zeit schon. Und ab 16 Uhr bis 18 Uhr wird ein Kochworkshop angeboten für traditionelle Gerichte, wie zum Beispiel Fufu oder auch Kochen mit Kochbananen. Ihr müsst euch für diesen Workshop allerdings anmelden. Das könnt ihr auf der Webseite tun vom African Picnic Open Air. Von 18 bis 21 Uhr legt dann DJ Ingo Dittmann mit House und African House Musik auf. Dazu gibt es Drinks und man kann einfach ganz entspannt chillen. Das Festival geht dann am Freitag weiter mit dem Festival Opening ab 16 Uhr mit Musik, Street Food und Drinks. Es spielen zum Beispiel die Los Scalameros oder Yamaram. Am Samstag ab 12 Uhr gibt es dann eine Kinder- und Bastelecke im Hospitalhof und auch noch verschiedene Workshops. Außerdem zu hören sind Bakery Kone, die Edgar Musa Band und Bala Ranks sowie Linrik Toto. Am Sonntag ebenfalls nochmal Live-Musik von der Edgar Musa Band und dann auch noch ein Capoeira- und Trommel-Workshop sowie eine Akrobatik- und Slackline-Show vom Togo-Zirkus. Jetzt noch einige Veranstaltungen für die nächsten Tage, denn es ist morgen ja Feiertag. Daher heute schon mal für Donnerstag und Freitag und Samstag die Ankündigung, dass das Kino im Schafstall gleich mehrere Filme zeigt, zum Beispiel Murder Mystery, Bollwerk oder Normal. Über die Spielzeiten informiert ihr euch am besten noch im Internet. Am Samstag um 11 Uhr ist dann eine Führung mit Martin Weiß durch die Ausstellung Hat KI ein Gesicht? Hier in Schwäbisch Hall am Markt 5 im Art-Kontor. Und am Samstag um 14 Uhr könnt ihr euch einen Vortrag über E-Autos anhören. E-Autos für Einsteiger. Diesen Vortrag findet ihr am Parkplatz der Kocherwiesen. Und dann zu Sonntag von 10 bis 17 Uhr ist dort Tag der offenen Türe bei der Feuerwehr West und Feuerwehrwache West. Und am Sonntag um 14 Uhr ist eine Pflanzenexkursion auf den Tafelberg geplant mit dem NABU. Der Treffpunkt für diese Exkursion ist im Viva Carré in Schwäbisch Hall. Es gibt natürlich noch viele weitere Veranstaltungen, alle zu finden, auch auf der Seite der Stadt Schwäbisch Hall.
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0: Heute ist es eine Mischung aus sonnig, wolkig und windig und abends kann es dann noch zu leichtem Regen kommen. Die Temperaturen liegen zwischen 12 und 19 Grad und für die nächsten Tage sieht es auch überwiegend bewölkt und sogar regnerisch aus, nämlich am Donnerstag und Freitag und Samstag bei maximal 18 Grad. Sonntag ist dann etwas wärmer mit 21 Grad mit einer Mischung aus Sonne, Wolken und Wind.

Heute habe ich hier im Störmelder über Linda, Sieglinde, Annabelle und Charlotte gesprochen. Das sind keine Menschen, das sind alles Kartoffelsorten. Es ging nämlich hier heute um die Kartoffel. Wir haben auch einen Blick auf die diesjährige Kartoffelsaison geworfen, sowie auf die Geschichte der Kartoffel. Und zum Schluss habt ihr noch mehr über die verschiedene, vielseitige Zubereitung von Kartoffeln und ihre Beliebtheit erfahren. Als nächstes hört ihr hier die Störfunk News, ebenfalls mit mir, Lisa. Und um 16 Uhr läuft auf Radio Störfunk dann die Kunstpause. Dort gibt es CD-Neuvorstellungen, die bei anderen Sendern unter den Tisch fallen. Vorgestellt werden, die wird diese Musik von Ralf Snurawa. Und an der Stelle wünsche ich euch hier schon mal einen schönen Feiertag und ein schönes langes Wochenende für manche.

Hallo liebe ZuhörerInnen von Radio Störfunk. Ihr hört jetzt in der kommenden Stunde die Störfunk-News mit Rosa und mit mir Lisa. Wir sind aber nicht alleine, denn wie so oft gibt es in den Störfunk-News auch mal wieder ein Interview von uns, nämlich das, welches wir mit Sarah Wiest und Malte Weiß geführt haben. Beide sind vom Stadt- und Hospitalarchiv der Stadt Schwäbisch Hall und haben uns nähere Infos zur Überarbeitung des Häuserlexikons Schwäbisch Hall gegeben. Wenn ihr mehr dazu wissen wollt, dann bleibt unbedingt dran. Heute gibt's keine News aus dem Hause Störfunk, dafür auch jede Menge Musik.

0: Heute hört ihr hier in den Störfunk News Sarah Wiest und Malte Weiß vom Stadt- und Hospitalarchiv, die über die Überarbeitung des Häuserlexikons von Schwäbisch Hall sprechen. Beide waren stark involviert bei der Umgestaltung und berichten uns jetzt etwas genauer über die Vorgehensweise. Rosa und ich, Lisa, haben die Fragen gestellt und wollten zunächst einmal wissen, was das Häuserlexikon denn überhaupt ist.
1: Das Häuserlexikon zu Schwäbisch Hall, das gibt es schon seit fast 20 Jahren. Das Projekt wurde 2007 durch das Stadt- und Hospitalarchiv und unseren Förderverein, die Geschichtswerkstatt, begonnen und mithilfe von zahlreichen Freiwilligen umgesetzt. Es gab dann auch verschiedene Spenden und einfach auch so sehr viele Ehrenamtliche, die sich am Projekt beteiligt haben. Es gibt Informationen zur Siedlungsgeschichte, zur Baugeschichte und natürlich auch Einträge zu vielen einzelnen Häusern, also die Geschichte der Hausbesitzerinnen und Hausbesitzer. Es gibt auch Befunde aus der Bauforschung, also zum Beispiel auch Ermittlungen zum Alter der Häuser. Dann natürlich auch viele alte und neue Bilder. Und so entsteht dann im Grunde ein Steckbrief zu einem Haus bzw. zu sehr, sehr vielen Häusern. Mal mit mehr Infos, mal mit weniger, eben je nach Quellenlage. Insgesamt haben wir jetzt eine sehr umfangreiche Datenbank, die einen schnellen Überblick über die Stadtgeschichte und die Geschichte der einzelnen Häuser ermöglicht. Vor einigen Jahren kam dann auch der Teilort Steinbach hinzu, letztes Jahr auch noch Biebersfeld. Also insgesamt kann man sagen, es ist nicht das Häuserlexikon, sondern wir haben im Grunde mehrere Häuserlexika zu Hall, zu Steinbach und eben zu Biebersfeld. Das Angebot, das richtet sich an die Forschung, aber natürlich auch an heimatgeschichtlich Interessierte, Eigentümerinnen und Eigentümer der Häuser und einfach generell Interessierte vom Stadtarchiv.
2: Jetzt hast du gesagt, diese Lexika, die gibt es ja jetzt schon ein paar Jahre, also seit 20 Jahren hast du gesagt. Jetzt gab es aber eine Überarbeitung, es wurde neu aufgelegt. Was war der Grund dafür?
1: Also die Neugestaltung, die erfolgt in zwei Schritten. Den ersten Schritt haben wir jetzt hinter uns, das ist das neue Design mit einer neuen Benutzeroberfläche. Das alte Design, das ist schon, ja, kann man sagen, sehr in die Jahre gekommen. Ich meine, bei 20 Jahren, da verändert sich technisch einfach sehr viel. Es sind andere Funktionen hinzugekommen, es ist insgesamt sehr viel intuitiver. Wir hatten früher zum Beispiel keine mobile Ansicht. Ich meine, vor 20 Jahren gab es noch keine Smartphones. Die haben wir jetzt natürlich, deswegen haben wir das auch geändert, dass man es auch einfach am Smartphone anschauen kann. Wir haben jetzt erstmals auch eine richtige Startseite, auch mit Erklärungen, was das Häuserlexikon ist, welche Inhalte man da findet und dass man einfach weiß, wie man sich da so entlanghangeln kann. Und ja, im Grunde hat sich vieles auch erneuert, dadurch, dass jetzt auch Steinbach und Schwäbisch Hall dazu kam, war das einfach alles nicht mehr so, ja, intuitiv beziehungsweise einfach nicht mehr so aktuell. Und schrittweise erfolgt dann jetzt auch die Überarbeitung der einzelnen Hauseinträge. Da sind wir aber noch wirklich ganz am Anfang.
2: Ich denke, wenn ich mir das so vorstelle, so ein ganzes Lexikon neu zu überarbeiten, neu zu gestalten, ist ja eine große Aufgabe. Wo habt ihr da dann angefangen?
3: Also wir haben mehrgleisig angefangen. Also einerseits haben wir das Design geändert. Da hatten wir sehr viel Unterstützung von der Firma Q4U, die uns dann da nach unseren Wünschen eben das neue Design gegeben haben. Die Elemente wie die allgemeine Startseite oder die Startseite der einzelnen Häuserlexika, also Steinbach, Biebersfeld und Hall, sowie die Georeferenzen, also unser Geoportal. Das heißt, man hat jetzt ein Kartenmodul, in dem man suchen kann und man muss nicht mehr die einzelnen Adressen der Häuser kennen, sondern kann da einfach gucken, was vor allem bei sehr vielen Fällen nicht ganz klar war, wo die lagen oder wo die zu finden waren, was jetzt eben sehr eindeutig ist. Außerdem haben wir die digitalen Nachschlagewerke eingepflegt beim Häuserlexikon, das heißt unsere Wappendatenbank und die Maße- und Münzdatenbanken sowie Erklärungen, also die geben einem dann Erklärungen alter Maßeinheiten oder Geldbezeichnungen, so Gulden, Heller und die eben unser Häuserlexikon noch teilweise benutzt, obwohl das sehr veraltet ist.
2: Auf welche Quellen habt ihr euch dann da berufen? Weil das sind ja ganz schön viele Informationen, die man da bekommt.
1: Also wir haben sehr, sehr viele unterschiedliche Quellen benutzt, wobei wir aktuell noch keine Quellenarbeit betrieben haben. Das erfolgt dann auch noch wahrscheinlich im Zuge der inhaltlichen Überarbeitung, was aber als das Häuserlexikon oder die Häuserlexika erstellt wurden, sehr viel genutzt wurde, sind die Bauakten der einzelnen Häuser. Die sind aber nicht bei uns im Archiv, sondern im Archiv vom Baurechtsamt. Dann haben wir auch alte Stadtrechnungen verwendet oder es wurden von den Vorgängern Stadtrechnungen verwendet, weil viele Gebäude der Stadt gehörten oder lange der Stadt gehörten, lässt sich in den Stadtrechnungen sehr viel entdecken. Es wurden auch Ergebnisse aus der Bauforschung verwendet, also zum Beispiel dendrochronologische Untersuchungen. So kann man dann das Alter der Häuser bestimmen. Außerdem haben wir auch eine sehr interessante und auch eine sehr besondere Quellengattung genutzt, die Inventuren und Teilungen, und das schon ab dem 16. Jahrhundert. Die Inventuren und Teilungen sind vereinfacht gesagt unterschiedliche Vermögensbezeichnungen. Bei der Heirat zum Beispiel oder beim Tod, da wurde dann sehr, sehr detailliert aufgelistet. Also einerseits natürlich, wenn eine Person Gebäude oder Grundbesitz hatte, aber auch persönliche Gegenstände. Also da wurden dann auch Kleidungsstücke, Möbel, Küchenausstattung und so aufgeschrieben. Und für das Häuserlexikon haben wir aber natürlich in erster Linie die ganzen Auflistungen zum Grundbesitz und zu den Immobilien verwendet. Wir haben bei uns im Archiv auch Häuserbücher seit dem 18. Jahrhundert. Das sind dann Angaben zu den Besitzern der einzelnen Häuser. Die sind da alphabetisch aufgelistet. In den Häuserbüchern sind aber auch Angaben zur Art der Behausung und auch Steuerlisten enthalten. Weiterhin haben wir auch Kaufbücher verwendet aus dem 19. Jahrhundert. Das sind dann im Grunde alle Grundstücks- und Häuserkäufe vermerkt worden. Eine weitere Quelle aus dem 19. Jahrhundert ist der alte Primärkataster. Im Jahr 1827 wurden in Halle Landvermessungen durchgeführt. Daraus wurde dann so ein Urkataster erstellt mit Angaben zur Größe der einzelnen Flurstücke, auch zur Nutzungsart und auch zum Eigentümer. Und in dem Zuge wurden die Häuser dann auch erstmals alle durchnummeriert. Deshalb findet man in den Hauseinträgen auch in fast allen die alte Primärkatasternummer. Die heutigen Hausnummern, die gab es erst seit 1900, also die wurden erst da eingeführt. Adressbücher haben wir natürlich auch verwendet. Macht ja irgendwo Sinn. Deswegen gibt es ja die Adressbücher, die haben wir seit ca. 150 Jahren. Und Grafiken, Federzeichnungen und natürlich alte und neue Bilder haben das Ganze dann abgerundet. Teilweise wurden aus den Originalquellen auch Zitate, Formulierungen oder Begriffe direkt übernommen. Das werden wir eben überarbeiten, weil die Quellensprache ist vor 500 Jahren einfach eine ganz andere gewesen als heute. Also das versteht man vieles so einfach nicht. Teilweise wurden auch alte Begriffe benutzt, die aus heutiger Sicht mitunter auch diskriminierend sind, weshalb wir das eben auch anpassen werden. Also wenn jetzt die Schwester von einem Hausbesitzer im 19. Jahrhundert zum Beispiel eine geistige Behinderung hatte, dann übernehmen wir nicht den Begriff, dass sie schwachsinnig war. Das macht man einfach nicht. Und das sind Sachen, die wir dann zum Beispiel auch einfach angleichen bzw. auch austauschen werden.
2: Also eine echt sinnvolle Überarbeitung auch, dass es etwas moderner auch wird. Und du hast ja jetzt richtig viele Quellen aufgelistet. Gab es da dann auch neue Erkenntnisse, die ihr gewonnen habt?
3: Ja, also zu den Quellen tatsächlich gar nicht mal so arg viel. Aber uns hat sich sehr überrascht, wie viele Einträge wir nämlich überhaupt haben. Für Hall sind es alleine 1168, dann kommen nochmal 200 für Steinbach und 92 für Bübersfeld dazu. Wir haben mit deutlich weniger gerechnet, weil vor 20 Jahren wurde alleine Hall eingeführt, da hat keiner von uns mitgearbeitet. Und dann auch, wie umfangreich die Einträge sind. Also wir haben allein ein paar Häuserlexika-Einträge, die mehrere DIN A4 Seiten, wenn man es in Word quasi übertragen würde, an Text haben, nur für sich alleine. Und wie viele Informationen überhaupt die einzelnen Sachen, wie viele Informationen überhaupt zu den einzelnen Sachen gesammelt wurden. Auch wie viel Arbeit überhaupt noch vor uns liegt, nämlich einen Haufen.
2: Das klingt also, als ob ihr ja wirklich viel vor euch habt. Wie lange hat es denn jetzt gebraucht, zu dem Punkt zu kommen, wo ihr jetzt seid?
1: Also wir hatten im September die ersten Gespräche mit der Firma, um darüber zu sprechen, was sich eben ändern soll, also unsere ganzen Wünsche mit neuem Design etc. Im Februar haben wir dann vom Archiv begonnen, Inhaltliches zu überarbeiten, also die neuen Rubriken zum Beispiel zu bilden und auch die Grafiken auszutauschen, einfach mehr Infotexte zu schreiben. Im April, also knapp 2 Monate später, gab es dann den Relaunch. Das heißt, das optisch neue Häuserlexikon ging dann online. Die Überarbeitung der Einträge, die wird aber einen deutlich längeren Zeitraum in Anspruch nehmen. Bei den ganzen Einträgen, bei fast 1500, wenn man einen Eintrag am Tag überarbeiten würde, dann wären wir, glaube ich, so 6 Jahre beschäftigt. Wobei, ganz so lange wird es wahrscheinlich nicht dauern. Also manche Einträge sind sehr kurz, da wird man auch nichts überarbeiten müssen. Andere sind aber schon deutlich länger. Das kann sein, dass man da dann einfach schon länger braucht. Also ich denke, dass es schon 1 bis 2 Jahre dauern wird, bis wir alles wirklich kontrolliert haben und auch ergänzt und gegebenenfalls eben auch überarbeitet haben. Die Einträge, die sind teilweise auch einfach nimmer richtig aktuell und man kann sich auch vorstellen, dass sich innerhalb von 10, 20 Jahren so in der Innenstadt wirklich sehr, sehr viel verändern kann. Neue Geschäfte ziehen ein oder zum Beispiel ein Eintrag unten, das neue Globe ist noch nicht existent in unserem Häuserlexikon. Das sind dann Sachen, die man natürlich dann auch alle aktualisieren muss. Und worauf ich in dem Kontext auch kurz eingehen möchte, wir haben im Archiv natürlich auch noch sehr, sehr viele andere Aufgaben, sodass das mit dem Häuserlexikon natürlich nur nebenher erledigt wird. Das Archiv ist ja eine kommunale Pflichtaufgabe, das heißt, wir haben auch gesetzliche Pflichtaufgaben und Kommunen sind ja gesetzlich verpflichtet, das Verwaltungsschriftgut an die Archive eben abzugeben, da im Landesarchivgesetz aber auch das Recht verankert ist, beziehungsweise der Anspruch zum Zugang zum Archiv, also dass man Recht auf Archivnutzung auch hat. Und das wissen eben viele nicht, also viele wissen gar nicht, dass es uns überhaupt gibt und dass man eben zu uns auch kommen kann. Ist sehr wichtig, dass wir das durch freiwillige Angebote wie das Häuserlexikon zum Beispiel einfach uns einfach sichtbar machen und über solche Angebote gelingt es dann. Deswegen ist es auch sehr wichtig, dass wir solche Aufgaben eben haben, beziehungsweise durch solche freiwilligen Angebote wie das Häuserlexikon oder eben andere Formate gelingt uns das dann auch, einfach transparenter zu werden oder einfach sichtbarer. Deshalb sind die Arbeiten innerhalb von der Archivarbeit natürlich auch sehr wichtig.
2: Da können dann also auch Leute, die sich nicht so gut mit der Geschichte auskennen, einfach einen einfachen Zugang genießen zu eurem Archiv. Das ist ja ein gutes Beispiel, das Häuserlexikon. Und gab es da denn jetzt schon zu der neuen Version Rückmeldungen von Menschen, die das genutzt haben?
3: Ja, also bisher haben wir sehr viel positives Feedback bekommen, vor allem zum Design und unserem Kartenmodul mit dem Geoportal. Regelmäßig bekommen wir auch Rückmeldungen zum Beispiel zu Ergänzungen oder zu Ergänzungen von Einträgen oder zu Fehlern, die uns tatsächlich passiert sind. Ist eben so. Und da kurz Eigenwerbung. Wir freuen uns immer sehr über weitere Anregungen oder Ergänzungen oder auch ergänzende Fotos, weil wir nur Sachen ausstellen können natürlich in diesem Häuserlexikon, die auch bei uns abgegeben wurden. Also Informationen, Fotos, die wir auch besitzen. Allgemein ist das Häuserlexikon eben ein sehr beliebtes und viel genutztes Tool tatsächlich. Eins der beliebtesten Online-Angebote. Es gibt zwar auch ähnliche Projekte, vor allem in Baden-Württemberg, aber im Aufbau unseres Häuserlexikons ist es einzigartig in Deutschland.
0: Damit haben wir schon mal einen ersten Einblick in die Überarbeitung des Häuserlexikons der Stadt Schwäbisch Hall. Dank Sarah Wiest und Malte Weiß vom Stadt- und Hospitalarchiv hier. Gleich geht's hier in den Störfunk News weiter mit dem Interview und mit einzelnen Häusern, die wir euch etwas genauer vorstellen wollen. Jetzt aber erst nochmal Musik.

0: Radio Störfunk mit den Störfunk-News. Am Mikro sind Rosa und Lisa. Unsere Stimmen sind aber nicht die einzigen in den Störfunk-News. Ihr hört gleich Sarah Wiest und Malte Weiß, denn die beiden haben das Häuserlexikon in Schwäbisch Hall überarbeitet und sind noch voll dabei. Für unser Interview haben sie uns aber drei besondere Häuser mitgebracht, die sie jetzt genauer vorstellen.
1: Wir haben uns als erstes für unser eigenes Gebäude, also für das Gebäude, wo das Stadtarchiv untergebracht ist, entschieden. Über das Gebäudeverzeichnis kann man sich anhand der Leiste oben orientieren. Das sind Buchstaben von A bis Z, über die man dann zu den jeweiligen Straßen kommt. Wir haben uns für das Haus am Markt 5 entschieden, weil da heute, wie ich gerade schon gesagt habe, das Stadtarchiv untergebracht ist und die Besitzer sich sogar schon bis ins 13. Jahrhundert nachweisen lassen. Das ist sehr besonders, weil es sehr selten so alte oder so Frühquellen gibt. Wir sind also zum Buchstaben A gegangen. Wir wollen ja das Haus am Markt und haben uns dann über die Ackeranlagen und die alte Reifensteige da nach unten bis zum Am Markt gescrollt. Die Einträge, die sind im Grunde immer identisch aufgebaut. Wir haben im Eingang so eine Art kurzer Steckbrief mit der Adresse und zum Beispiel den Hausnamen, in dem Fall das Mietmannhaus. Dann gibt es einen kurzen Abriss zur Geschichte und die alte Primärkatasternummer. Dann haben wir verschiedene Infokacheln über die Besitzer, Befunde aus der Bauforschung, Befunde aus Bauakten, eine Beschreibung, dann Besonderheiten, wenn es bei manchen Häusern noch Besonderheiten gibt, Bilder und dann am Ende Quellen. Der Aufbau ist bei fast allen Häusern so. Und bei dem Haus jetzt ab dem 13. Jahrhundert war der Franziskanerorden da untergebracht. Nach der Reformation, dann in den 1520er Jahren, wurde der Orden aufgehoben. Dann ist für einige Jahre die Lateinschule eingezogen. Und Mitte des 16. Jahrhunderts wurde das Haus dann erstmals als Wohnhaus genutzt. Und in den Quellen ist dann zum Beispiel nachgewiesen, dass beim Einzug erstmal die Fenster geputzt wurden, Mauern wurden neu eingezogen, neue Türen wurden eingesetzt und ein Ofen wurde eingebaut. Später wurde dann auch neu gestrichen, es fanden Schreinerarbeiten statt, Glasfenster wurden eingesetzt. Und die ganzen Informationen haben wir deshalb, weil das Gebäude damals noch der Stadt gehörte und die Arbeiten in den Stadtrechnungen nachgewiesen werden können. Das haben wir nicht bei allen Häusern so detailliert, aber bei dem Haus gibt es jetzt einfach wahnsinnig viele Informationen dazu. Seitdem, also seit dem 16. Jahrhundert, können wir die Besitzergeschichte auch im Grunde lückenlos nachvollziehen. Über 100 Jahre lang lebte in dem Haus die Familie Wittmann, deshalb ist das Gebäude auch als Wittmannhaus bekannt. Dann Anfang 1900 hat sich die Nutzung ein bisschen geändert, als der Konsumverein das Haus gekauft hat. Das heißt, künftig konnte man in dem Gebäude dann auch einfach Lebensmittel kaufen. In den 30er Jahren wurde das Gebäude dann von der SS belegt, da ist dann eine SS-Standarte eingezogen. Auch sowas kann zur Geschichte eines Hauses gehören. Und im Juli 1969 zog dann nach umfangreichen Umbauarbeiten das Stadtarchiv ein. Mittlerweile ist auch ein Teil des Fachbereichs Finanzen im Gebäude untergebracht, also einfach noch weitere Abteilungen innerhalb der Stadtverwaltung.
0: Ja, wenn ich da kurz einhaken darf, das finde ich auch ganz spannend, dass die Häuser sich tatsächlich auch räumlich so gewandelt haben. Ich meine, ihr seid jetzt ja täglich im Stadtarchiv. Sieht man das auch richtig quasi?
1: Also im Keller sieht man auf jeden Fall alte Spuren sozusagen. Wir haben einen Keller, der geht so unter dem Marktplatz runter. Der stammt tatsächlich aus dem Mittelalter. Das erkennt man schon. Und einfach auch teilweise alte Mauern. Also an der Außenfassade erkennt man hier und da auch die Spuren von damals und den Dachboden auch. Also wenn man da oben ist, sieht man auch noch sehr, sehr viel Ursprüngliches vom Gebäude. Jetzt bei uns in den Büros nicht. Unser Büro wurde vor 2 Jahren komplett neu renoviert. Das sieht man in den Büros eben nicht. Also man muss schon ein bisschen auf Spurensuche gehen. Wir haben Gott sei Dank schöne moderne Büros.
2: Also bei so einem alten und weit zurückverfolgt nachvollziehbaren Haus häufen sich natürlich dann auch irgendwann allerhand Informationen. Bei unserem Wiedmann-Haus jetzt zum Beispiel hat man 1827 festgehalten, wie viel Fläche mit Anbau das Haus besitzt. Nämlich 38,3 Quadratruten. Was über unser digitales Nachschlagewerk umgerechnet ungefähr 314 Quadratmeter sind, ist ungefähr dieselbe Grundfläche, die wir immer noch haben. 1842 wird es erstmals als vierstöckiges Wohnhaus beschrieben mit 2 Kellern, welches neben dem Rathaus liegt mit gepflastertem Hof und Zugang zum Hafenmarkt. detailreich wird es dann richtig um 1906 und 1907. Da wird dann nämlich genauestens beschrieben, wie viele Räume und auf welchem Stockwerk die haben und welchen Nutzen die haben. Also zum Beispiel der erste Stock wird beschrieben mit 6 heizbare Räume, ein unbeheizbares Zimmer, eine Kammer, eine Küche, und das wird fortgeführt für alle anderen Stockwerke. Und man sieht auch dann irgendwann, dass die Beschreibungen immer moderner werden und quasi man kann den technologischen Fortschritt ein bisschen nachvollziehen. Also hier zum Beispiel hat das Haus dann Gasbeleuchtungen und Wasserversorgungen auf allen 4 Stockwerken gehabt, was für die damalige Zeit ziemlich luxuriös war. Also 1728 gab es den großen Stadtbrand, da ist ein Großteil der Stadt niedergebrannt. Und hier bei dem Haus hat der Dachstuhl Feuer gefangen, aber es konnte durch den Einsatz der auswärtigen Helfer eingedämmt werden, sodass der Besitzer nur das Haus verlassen musste, um keine Rauchvergiftung zu kriegen. Aber das Haus hatte so viel Glück und wurde größtenteils verschont, dass es quasi den Brand komplett überlebt hat. Auch persönliche Geschichten verbinden viel mit diesem Haus. Einer der Bewohner, Karl Knupfer, ein Unternehmer mit bewegtem Leben, der quasi überall gewohnt hat, der gebürtige Ulmer, war unter anderem in Öhringen und Friedrichshafen, bevor er sich dann 1887 mit seiner Frau im Ruhestand hier in Hall niederließ und bis seine letzten Lebensjahre hier dann am Markt 5 verbracht hat. Genau, wie vorhin erwähnt, so ziemlich jeder Eintrag hat auch noch ein paar Bilder unten. Hier bei dem Haus haben wir jetzt auch sehr viele Bilder. Vor allem oder neben modernen, umfangreichen Fotos der Außenfassade, von Wappen bis zum Eingangsportal, auch alte Zeichnungen, teilweise schon von 1580. Auch ein Ausschnitt aus der wahrscheinlich ältesten Fotografie des Rathauses von 1858, auf welcher am Markt 5 eben auch zu sehen ist, sowie ein Ausschnitt aus unserem Primärkataster, über welches man eben schnell die Nummern dann der jeweiligen Häuser ablesen konnte.
0: Soweit Sarah Wiest und Malte Weiß zum ersten Haus, welches sie uns vom Häuserlexikon der Stadt Schwäbisch Hall genauer vorgestellt haben, nämlich das Haus, wo heute das Stadt- und Hospitalarchiv ist. Gleich hört ihr hier in den Störfunk-News noch den Rest des Interviews und lernt 2 weitere besondere Häuser kennen.

0: Hier in den Störfunk News dreht sich heute alles um das Häuserlexikon der Stadt Schwäbisch Hall. Es wurde nämlich überarbeitet, unter anderem von Sarah Wiest und Malte Weiß. Die beiden waren bei uns im Störmelder zu Gast und berichten uns von den Häusern im Häuserlexikon, genauer gesagt von 3 besonderen Häusern, die sie sich ausgesucht haben. Ein Haus konnten wir schon kennenlernen und jetzt geht es weiter mit einem zweiten Haus.
1: Das zweite Haus, was wir uns ausgesucht haben, ist das Gebäude, wo heute die Drogerie Müller drin ist. Bei dem Haus wusste ich die Adresse zunächst nicht, deswegen bin ich über unser neues Kartenmodul auf der Startseite gegangen und habe dann einfach, das ist ja ähnlich wie, ich sage jetzt mal, Google Maps, dann kann man sich da so ein bisschen entlang arbeiten und da habe ich dann einfach das Gebäudesymbol angeklickt und dann landet man auch direkt bei dem Hauseintrag. Das Gebäude hat eigentlich mehrere Adressen. Das ist eigentlich die Neue Straße 22, Neue Straße 24 und am Spitalbach 23. Das Gebäude ist nach dem großen Stadtbrand 1728 entstanden. Also nicht wie das Wittmannhaus vorher hat es den Brand überlebt, sondern das Haus ist tatsächlich abgebrannt. Wir wissen jetzt hier zu den Besitzern leider nur sehr, sehr wenig, beziehungsweise es wurde einfach noch nicht so viel geforscht. Das könnten wir jetzt aber im Zuge der Neugestaltung bzw. der Überarbeitung auch nachholen. Wir haben bisher nur einen einzigen Besitzer für das Jahr 1827. Allerdings ist hier sehr, sehr spannend, was man anhand der Bauforschung und auch anhand der Bilder sehen kann. Unter dem Gesamtkomplex befinden sich insgesamt 6 Keller, die teilweise auch miteinander verbunden sind. Und so wird im Grunde ersichtlich, welche Häuser hier vorher gestanden haben. Die Gebäude, die beim Stadtbrand eben abgebrannt sind, da kann man anhand der Keller dann die alten Grundmauern erkennen oder drauf schließen. So kann man im Grunde erkennen, wie es früher war. An einem Keller kann zum Beispiel festgestellt werden, dass da um 1200, also vor 500 Jahre bevor das jetzige Haus gebaut wurde, stand da ein Steinhaus, das auch eine Mauer außenrum hatte um den Hof. Wir haben aber auch im Häuserlexikon bei den Bildern Werbeannoncen. Also Anfang 1900 war eine Textilhandlung im Gebäude. Der Inhaber, der hat zum Beispiel mit Damenblusen und Korsetten und Hosenträgern und Krawatten geworben. Auf einem Bild, das so etwa um 1930 entstanden ist, erkennt man das Geschäft von Jakob Würzburger. An der Außenfassade stand auch sein Name in Großbuchstaben. Der Jakob Würzburger war Jude und musste sein Geschäft 1936 verkaufen, weil sein Geschäft wie bei anderen Jüdinnen und Juden auch boykottiert wurde. Er hatte einfach ja keine Möglichkeit mehr, Umsätze zu machen, weil bei ihm nicht mehr eingekauft wurde. Er versuchte dann auszuwandern, ist aber 1939 dann noch in Stuttgart verstorben. Auch sowas findet man im Häuserlexikon. Die Information, die findet man bisher leider nur in der Bildunterschrift zu diesem Bild. Im Zuge der Überarbeitung wird es auf jeden Fall Sinn machen, die Informationen auch in die Besitzerliste einzufügen, weil man da ja eher nicht vermuten würde, dass die Information in der Bildunterschrift auftaucht. Also bei dem Gebäude, wie gesagt, ist sehr interessant, was sich auch so unter der Erde verbirgt oder verborgen hat. Es gibt dann auch alte Pläne bzw. eben auch Bauforschungsakten. Aber Dinge wie die Besitzer könnte man jetzt zum Beispiel auch über die Adressbücher oder die anderen Quellen, über die ich vorhin gesprochen habe, könnte man sicherlich noch sehr viel mehr rausfinden.
0: Das erstmal zum Haus in Schwäbisch Hall, wo heute der Müller drin ist. Hier in den Störfunk News hört ihr noch den Rest des Interviews, nämlich gleich nach der Musik. Am Mikro sind Rosa und Lisa und wir wünschen euch viel Spaß dabei.

0: Ihr hört die Störfunk-News hier auf Radio Störfunk mit Rosa und Lisa, denn wir beide haben im Störmelder ein Interview mit Sarah Wiest und Malte Weiß gehört. Und das hören wir hier auch nochmal in den Störfunk-News. Sie berichten uns nämlich vom Häuserlexikon der Stadt Schwäbisch Hall. Ganz konkret geben sie uns genauere Infos zu drei besonderen Häusern. Und jetzt wollen wir noch das letzte Haus kennenlernen.
1: Also das dritte ist Hafenmarkt 1, das heißt das heutige Gebäude der Kreissparkasse. Haben wir uns ausgesucht, weil es eins der Beispiele ist, bei dem dieselbe Adresse mehrfach überbaut wurde. Das heißt, ich komme gleich drauf, es hatte mehrere Gebäude, ist aber heute eine Einheit. Bei dem Haus kann bereits Ende des 17. Jahrhunderts bestätigt werden, dass das Haus existierte. Wir haben aber kein genaueres Datum, wann es jetzt gebaut wurde. 1710 ging es dann an Johann Jakob Hetzel über. Hetzel war Mitglied des Geheimrates der Stadt. Und der Stadtbrand 1728 hatte das Haus ebenfalls vollkommen zerstört. Und Hetzel hatte aber die Möglichkeit, das Haus wieder vollständig aufzubauen, wenn auch nun mit verändertem Grundriss. Nach dem Aufbau des Hauses nach 1728 hatte sich das Wohnhaus wohl von 4 auf 3 Stöcke verkürzt. Trotzdem überschritt es dann die Maximalhöhe um 3 Schuh, ungefähr heute 0,8 Meter, also nicht sehr viel. Weshalb der gute Herr Hetzel dann erstmal zum Rat gehen musste, um diesen um eine Genehmigung zu bitten. Hat er auch bekommen. Durfte das Haus stehen lassen, auch wenn es 0,8 Meter zu hoch war. Genau. Das Haus wird außerdem auch Kurhaus genannt, eben weil was von der Familie Kur kommt, in dessen Besitz das Haus von ungefähr 1809 bis kurz vor dem Abriss 1938 war. Eben das ursprüngliche Haus der Kurfamilie wurde ungefähr 1938 abgerissen und an seiner Stelle entstand dann zwischen 1937 und 1941 das heutige Sparkassengebäude, eben nach den Entwürfen des Architekten Eduard Krüger. Das Sparkassengebäude ist ein exemplarischer Beleg für den sogenannten Heimatstil, der in den 30ern sehr besonders gepflegt wurde. Aber die größte Besonderheit des Hauses liegt unterhalb des Gebäudes. 1939 stießen nämlich Arbeiter bei den Bauarbeiten für die neue Kreissparkasse auf Überreste einer keltischen Salzgewinnungsanlage. Die Kelten nutzen die salzhaltige Sohle zur Salzgewinnung. Dazu schöpften sie eben Sohle aus Brunnen und lagerten diese dann in großen Holztrügen und anschließend wurde die erhitzt, bis nur noch Salz übrig bleibt. Gefunden wurden nämlich dann auch zahlreiche Holztröge, sogenannte Sohletröge, die in rund 5 Metern Tiefe durch den feuchten Boden gut erhalten waren. Einer dieser Tröge konnte sogar auf 280 vor Christus datiert werden. Ein Teil der Funde wurde aber auch leider 1939 während des Zweiten Weltkriegs in Stuttgart zerstört. Auch zu diesem Bild gibt es zahlreiche Bilder, hauptsächlich vom heutigen Gebäude der Kreissparkasse, aber auch Zeichnungen aus dem 16. Jahrhundert. Und vereinzelt Fotos von dem Gebäude vor dem Abriss, vor allem aber auch Fotos während des Abrisses und den Funden der keltischen Salzgewinnungsanlage.
0: Vielen, vielen Dank für all die Informationen, die ihr uns heute mitgebracht habt. So auch aus persönlichem Interesse, so was macht es mit euch quasi, durch die Stadt zu laufen und einfach so ja zu dem ein oder anderen Haus halt einfach noch so viel mehr zu kennen?
2: Also mir geht es so, dass ich das manchmal gar nicht so richtig wahrnehme. Also auch wenn wir gefragt werden, ihr arbeitet im Stadtarchiv in einem sehr alten, auch denkmalgeschützten Gebäude. Das muss doch total cool sein. Also mir geht es wirklich so, ich nehme das gar nicht wahr. Wir haben auch unten Richtung Marktplatz so ein altes historisches Portal. Auch das sieht wirklich toll aus, aber auch das nehme ich leider mittlerweile gar nicht mehr wahr. Und so geht es mir auch bei anderen Häusern. Also da muss ich auch selber irgendwie mit offeneren Augen auch durch die Stadt laufen, weil einem wirklich vieles einfach, ja, man ist so blind irgendwie, wenn man so seine Abläufe, seine Routinen hat. Aber eigentlich lohnt es sich wirklich, genauer hinzugucken und dann vor allem auch einem auch wirklich Details auf. Und gerade eben durch das Häuserlexikon stößt man dann vielleicht auch auf Sachen, die man so nicht wusste. Also durch den Stadtbrand gab es ja zum Beispiel auch Aufplanierungen. Das heißt, man hat auf den Schutt einfach aufgebaut und wir haben im Bereich vom Gebäude vom Müller, über das ich vorhin gesprochen habe, sind wir heute ungefähr 1,7 bis 3 Meter höher als damals im 18. Jahrhundert. Und seit ich das wusste, laufe ich da doch tatsächlich ein bisschen anders über die neue Straße, weil man sich dann eben vorstellt, wie das damals war, wo man einfach ein ganzes Stück niedriger auch auf der Straße gelaufen ist.
1: Ja, also mir geht's ganz ähnlich. Die Sachen, die noch stehen, die übersehe ich meistens tatsächlich. Aber ich habe die letzten Monate sehr viel damit zu tun gehabt, welche Sachen nicht mehr heutzutage stehen oder gar nicht überbaut wurden. Das heißt, jedes Mal, wenn ich jetzt an einer Stelle vorbeilaufe, wo ich weiß, oh, da habe ich neulich noch im Stadtarchiv mitgearbeitet, denke ich an das alte Haus oder an die alte Sache, die da stand, und sehe auf einmal überall Lücken, wo eigentlich gar keine Lücken davor waren. Also da sind jetzt Bäume, und für mich sieht es aber so leer aus, weil ich weiß, da sollte eigentlich noch ein Haus stehen, das bis vor 100 Jahren noch eben da war.
0: Vielen Dank an Sarah Wiest und Malte Weiß vom Stadt- und Hospitalarchiv der Stadt Schwäbisch Hall für dieses Interview. Dank euch konnten wir viel über die Häuser von Schwäbisch Hall kennenlernen im Störmelder und auch hier in den Störfunk-News. Am Mikro sind Rosa und Lisa, und wir haben zum Schluss nochmal Musik für euch.

Heute ging es in den Störfunk News um das, was alle HallerInnen und Haller täglich sehen, nämlich die Häuser der Stadt Schwäbisch Hall. Sarah Wiest und Malte Weiß waren zu Gast. Die beiden sind vom Stadt- und Hospitalarchiv und haben uns die Überarbeitung des Häuserlexikons sowie einzelne Häuser näher gebracht. Damit sind wir jetzt am Ende der Störfunk News. Wenn ihr was von der Stunde verpasst habt, dann macht das gar nichts. Ihr könnt die Störfunk News nämlich in der Mediathek online nachhören unter störfunk.de 7 Tage lang. Die nächste Ausgabe der Störfunk News gibt es dann am 7. Mai. Bis dahin eine schöne Zeit. Am Mikro waren Rosa und Lisa. Tschüss!

Und da ist sie wieder, eure Lieblings-Dubwise hier im April auf Radio T. Herzlich willkommen, ihr Lieben. Es geht gleich los mit einem massiven Roots-Tune hier, Sharon Little mit Don't Mash Up Creation. Das war ein absoluter Charles Chaka Favorite Roots-Tune. Und damit hier nochmal Rest in Peace, Charles Chaka. Der dritte Todestag war am 12. April.

Wir hören hier Martha and Johnny mit ihrem Album Rhythm Matter. Das kennt vielleicht der ein oder andere schon länger und fragt sich, hä, neues Release? Ja, passt auf, das Ganze ist jetzt mal wieder auf Vinyl erschienen. Früher gab es digital auf Bill Laswells Label. Das ganze Ding wurde schon 2011 produziert, 2014 zum ersten Mal released, dann glaube ich 2015 auf Vinyl sehr schnell vergriffen und jetzt gibt es wieder auf Vinyl. Martha and Johnny, Rhythm Matter. Das ist ein japanisches Reggae-Dub-Duo, wohnhaft in Nagano, Japan und Brooklyn, New York.

Wir sind immer noch im Rhythm Matter Album von Martha and Johnny. Der Tune hier, Level 13. Das Ganze läuft unter Lo-Fi Spacey Dub meets Basic Channel. Oder Rhythm and Sound meets King Tobby

Jetzt sind wir hier in einem Release, was erst erscheint. Und zwar am Freitag, den 17. April auf Bascom Save Me.

Big Ups an meine Freunde aus Erfurt, Dani und Tino von Bascom Save Me. Cooles Release hier, Flora und Fauna, die Remixes kommen raus.

aber von vorn. Es gab ja auf Bascom Save Me schon einen Release von El Dabuan, Rafa Farmer und Dub Plantage, Flora und Fauna. Daraufhin gab es einen Remix-Contest mit, ich glaube, über 30 Einsendungen. Und jetzt sind die 8 besten Stücke hier auf diesem neuen Release Flora und Fauna, die Remixes, versammelt. Wir sind hier im Smilla Remix-Contest.

Also nur noch 2 Tage und dann könnt ihr schauen auf Bascom Save Me's Bandcamp oder auf der Webseite. Da kriegt ihr das Release mit 8 Remix-Tracks vom selben Tune, Flora und Fauna.

Und hier kommt gleich meine Lieblingsversion auf der EP. Sie kommt aus Chemnitz. Es ist eine Teacher Roots Version.

Und die Version gefällt mir am besten, weil sie so beseelt und organisch klingt. Es gibt aber auch noch ein paar Bretter auf der EP. LXC hat zum Beispiel eine Version gemacht mit gebrochenen Beats. Es gibt eine Echo Boy Version oder Penguin Sound zum Beispiel. Lasst euch überraschen. Am Freitag ist es soweit. Flora und Fauna, die Remixes raus auf Bass Come Save Me aus Erfurt.

Frontier, Next One. Wir sind im Album Blue House Dubbin der Dub Shepherds und Soul Sugar. Letztes Jahr habe ich euch ja das Originalalbum Blue House Rockin' vorgestellt. Das war eines meiner Lieblings-Roots-Releases aus 2025. Und jetzt gibt's hier die Dub-Versions dazu. Leider nur digital, aber immerhin auf Bandcamp Blue House Dubbin Soul Sugar meets Dub Shepherds hier mit ihrer eigenen Drum-Song-Version.

hier die Dub-Version zu Gimme Your Love, Original von Curtis Mayfield, auch ein grandioser Tune.

passt wunderbar zum Frühling, finde ich. Das hier ist My God Has a Telephone. Der Dubmix dazu. Ganz wunderbar.

hier auch ganz grandios, das neue Album von Marcus Aimitz, Adopter and the Black Oak Roots All Stars. Das Album heißt Fullness, raus auf F-Spot Records.

sehr vom Early Reggae und Studio One Sound inspiriert. Ich finde es wunderbar, das Album. Danke an euch zwei hier.

Und hier sind wir doch plötzlich in Neuseeland gelandet. Das Album habe ich euch schon mal gezeigt. Es ist von Christoph El Tuento und heißt Dubs from the Neighborhood. Warum jetzt hier nochmal? Weil das Vinyl gibt's ja nur selten mal in Europa und wenn dann schweineteuer. Ich habe es jetzt zuletzt beim Music Rebel zum ersten Mal für unter 40 Euro gesehen. Also, wenn ihr auf diesen Lo-Fi-Roots-Sound steht, Christoph El Tuento, dann guckt beim Music Rebel und krallt euch die Plätze.

Ich muss kurz Grüße rausschicken an meine Live-Zuhörer. Ein Teil der Soundsystem-Crew ist am Start. Uli Nefzer ist am Start. Big Ups dafür. Und ganz große Grüße gehen raus an die Nadine vom Enter-Projekt. Auch live dabei.

Und hier kommt ein noch ganz freshes Release. Adrian Sherwood hat Nightmares on Wax remixed, kann man sagen. Inner Space, Outer Sound, das Album, über 20 Jahre alt, kriegt jetzt ein neues Gewand. A New Sound Gewand.

Auf der Platte sind 8 Tracks vom Originalalbum in neuen Versionen mit einem Haufen Overdubs, neu eingespielten Instrumenten drauf. Es heißt Inner Space, Outer Dub, Nightmares on Wax meets Adrian Sherwood.

hier leider schon Last Tune für die Sendung. Wir hören zusammen Fat Freddy's Drop mit einer Live-Version von Soulja. Ich will euch nur einen kleinen Tipp geben. Die Jungs kommen bald nach Dresden am 6. Juni in neuer Besetzung. Ohne Mastermind Mu, aber dafür mit einem Drummer und Live-Bassisten. Bin sehr gespannt.

Fat Freddy's Drop Tunes sind ja immer so lang, den kriege ich hier leider in der Sendung nicht mehr ganz unter. Ich hoffe, ihr freut euch trotzdem über diesen wunderbar gediegenen Tune. Und ich sag mal, bis zum nächsten Monat, am 20. Mai, gibt's wieder Sendung hier auf Radio T um 21 Uhr. Danke fürs Zuhören. Bis bald.

0: Herzlich willkommen zu einer neuen Ausgabe von Lass uns reden, wie immer für Sie im Studio. Sabine Theile und
1: Stefanie Müller.
0: Und wir reden heute über Veränderungen, Mut zu Veränderungen. Wir haben uns jemanden ins Studio eingeladen, Sebastian Rommelfange. Hallo Sebastian.
2: Hallo zusammen.
0: Und wir wollen heute über dich reden, wir wollen dich vorstellen. Du bist Vierfachpapa, du bist verheiratet, du hast einen Beruf. Wir wollen natürlich gleich erfahren, ganz genau, was ist das alles. Aber du hast irgendwann für dich entschieden, das reicht mir nicht oder ich brauche noch was anderes. Oder manchmal entwickelt man sich ja auch. Wir fragen dich auch, wie es dazu kam. Aber du hast irgendwann entschieden, ich mache jetzt noch mal was anderes. Wobei so ganz anders ist es nicht, weil du bist im pflegerischen Bereich, im Gesundheitsbereich und bist jetzt eigentlich auch im beratenden, pflegerischen, gesundheitlichen Mental Health Bereich. Ne? Das klären wir gleich alles. Vielleicht siehst du es auch anders als ich. Auf jeden Fall, ja, wie ich finde, krasse Sache. Ich arbeite, ich habe die vier Kinder, ich habe eine Frau, ich habe irgendwo noch ein Leben, Haushalt, Familie, ein Häuschen, um das du dich kümmerst. Und ich mache aber noch zig Fortbildungen, Fernstudium. So, jetzt habe ich dich ganz hoch, meinen ganz hohen Thron gesetzt, mein Lieber, dem musst du jetzt eine Stunde lang gerecht werden, es tut mir leid. Wir duzen uns, weil wir kennen Sebastian schon ganz lange, Stammhörer bei uns kennen dich vielleicht auch unter
2: Gustav Anders.
0: Dein DJ-Name hier bei uns. Genau, lieber Sebastian, was bist du eigentlich, was heißt eigentlich, was bist du von Beruf?
2: Ich habe irgendwann mal 2007, glaube ich, die Ausbildung zum Krankenpfleger gemacht. Und in der Ausbildung gab es schon auch einen Teil, wo es viel ging. Es ging damals darum, den Beruf attraktiver zu machen. Und es gab ein neues Examen, ein neues Krankenpflegegesetz. Und da sollten viel Sachen auch zum Beraten reinkommen. Und es war in der Theorie, also im Unterricht, gab es da schon sehr viele, sag ich mal, so kleine Nadelstiche, die gesetzt worden sind, was man dann aber im Realen, wo du eben auch sagtest, das mache ich ja schon, irgendwie Mental Health, es ist aber nicht so, dass man das im Krankenhaus-Setting irgendwie im Alltag irgendwie annähernd umsetzen kann. Aber ich hatte es damals schon gehört und ich hatte immer schon so ein bisschen Interesse, irgendwie die Leute zu beraten. Ich hatte dann auch mal einen Einsatz in der Diabetes-Schule sozusagen, wo man das auch wirklich gut machen konnte, die Leute anzuleiten, dass die selber auch ihre Grenzwerte kennen, dass sie sich so ein bisschen mit dem Thema Ernährung auseinandersetzen, was die Erkrankung ja dann zwangsläufig mit sich bringt, da was zu ändern.
0: Man spricht ja auch gerne mal von Hilfe zur Selbsthilfe so ein bisschen auch, ne?
2: Genau, das ist ja auch den Ansatz, den ich dann auch später verfolgen möchte. Ja. Aber dass jeder so das Verständnis dafür bekommt, dass man es ja auch immer selber in der Hand hat. Was zu verändern. Aber man muss halt einfach erkennen, dass was zu verändern ist. Ne? Und manchmal ist es vielleicht auch erstmal ein Problem, was passieren muss oder irgendein Schicksalsschlag oder eine Erkrankung zum Beispiel.
1: Ja. Aber das heißt auch, dass dich das in deiner Ausbildung als Krankenpfleger, hast du gesagt, angesprochen hat. Ne? Also du sagst ja, das waren so kleine, wie so Nadelstiche, die Richtung Beratung oder?
2: Genau.
1: Und dann hat es da so ein Pflänzchen gegeben bei dir.
2: Könnte man sagen, dass die Saat gelegt wurde. Genau, und nach der Ausbildung, also ich habe ja dann die Ausbildung einfach abgeschlossen und für mich stand aber schon fest, dass ich auch in einem Bereich arbeiten will, wo man das vielleicht ein bisschen umsetzen kann. Ne, also dieses, was man in der Theorie gelernt hat, aber mit der reinen Pflege eigentlich sehr wenig zu tun hat oder hatte zu dem Zeitpunkt. Man hat es vielleicht auch nicht irgendwie so umsetzen können, weil man als Schüler einfach auch nicht in der Position ist, dahingehend irgendwie was zu machen. Und hatte mich dann in Köln beworben, in der Uniklinik und bin in die Onkologie gegangen, weil ich da auch durch die Ausbildung halt auch schon wusste, das sind Patienten, die man lange betreut, das war mir sehr wichtig. Mhm. Patienten zu haben, die nicht kommen und gehen und das wirklich so ein Hallo und Tschüss ist, sondern die man auch so ein Stück weit kennenlernt und dass man so eine Bindung auch zu denen hat und Vertrauen aufbaut und die natürlich sich dann auch dementsprechend deutlich besser aufgehoben fühlen. Und ich muss sagen, in Köln war das wirklich eine super Zeit. Wir hatten da auch im Team damals, wir waren ein relativ großes Team, auch 3-4 Mal im Jahr Supervisionen, also Sitzungen, wo wir dann auch wirklich Fälle, Fallbeispiele besprochen haben und man auch gemerkt hat, okay, man wird auch so seitens des Arbeitgebers so ein bisschen gesehen. Ne? Das wird auch gefördert. Ist, ich glaube, also ich war insgesamt 10 Jahre dann da, nach 4 Jahren ist das dann auch eingeschlafen oder es wurde nicht mehr so genutzt, aber ich habe den Wert für mich selber erkannt, wie wichtig das ist, einfach gewisse Situationen einfach zu besprechen, in der Runde im vertrauten Kreis mit jemandem Neutralen, der da eine ganz andere Sichtweise hat, wie wenn man das jetzt untereinander irgendwie auch auf einer Feier oder auch sonst irgendwas mal irgendwie nochmal bespricht.
0: Genau. Vielleicht Supervision, ne? Also wir können ja kurz erklären, Supervision, da kommt jemand Externes, ne, dass man nicht immer nur mit dem Chef oder den Kollegen spricht, sondern wirklich mal jemand Externes, wo man vielleicht, gibt es da auch Einzelgespräche oder ist das immer in der Gruppe? Das weiß ich gar nicht.
2: Kannst du was dazu sagen? Also ich, bei uns war es immer in der Gruppe und es war eher wie so ein neutraler Moderator,
0: der von außen
2: reinkommt. Der das einfach nur so ein bisschen moderiert hat und nicht auch eine Meinung dazu hatte, sondern das ganz neutral einfach bewertet hat.
1: Ja. Ja. Also Supervision gibt es auch einzeln. Ist
0: auch einzeln, ja.
1: Was auch eine sehr schöne Sache sein kann, wird seltener angeboten, glaube ich, ne, in Institutionen oft als Team. Und ich dachte auch gerade, Sebastian, als du das so erzähltest, welche Berufsgruppen waren denn bei dir so im Team? Weil wenn du sagst Uni, Klinik und Onkologie und die Hörer hören uns zu, dann ist sowas ja erstmal, was haben die da gemacht oder wer sitzt da zusammen? Also was für ein Team, weil das ist ja oft im Leben so, dass der Blick von mehreren Menschen immer sehr hilfreich ist, ne? Ja. Was hattet ihr da so für Kollegen, die
2: In der Onkologie ist es elementar, dass es wirklich...
0: Also Krebsstation,
2: kann man ja auch nochmal sagen. Onkologische Erkrankungen, Krebs, also überwiegend waren das zu der Zeit Leukämien, die wir da betreut hatten. Aber also elementar wichtig für den Austausch und auch für das Wissen über den Patienten und auch für den Patienten selbst gab es mehrere verschiedene Berufsgruppen, die, sage ich jetzt mal, mit ihm und an ihm gearbeitet haben. Also wir haben Ärzte gehabt, wir haben die Pflege gehabt, wir hatten Psychotherapeuten, Physiotherapeuten, genau.
1: Toll.
2: Und die Supervision war dann auch wirklich für alle Beteiligten. Mhm. Also wir hatten auch eine, nicht eine Ergotherapeutin, das war wirklich so eine Künstlerin, die auch mit den Patienten...
1: Kunsttherapie,
2: genau. Die das wurde angeboten. Genau.
1: Ganz ganzheitlicher.
2: Ganzheitlich. Ja, genau.
0: Ja, ich habe auch neulich, war jetzt ein Bericht auch in den Medien, dass sie wieder Krankenhausclowns fertig ausgebildet haben. Also heutzutage ist man ja echt einen Schritt weiter und weiß, auch bei Krebspatienten, auch bei Kindern, Krebspatienten, ne, dass Lachen einfach auch so wahnsinnig wichtig ist, um einfach mal die Anspannung rauszunehmen und Lachen auch im Körper was mit dir macht. Sebastian, ich würde gerne, also es ist zwar, also natürlich kommen da noch ganz viele spannende Sachen, aber ich würde gerne noch mal einen Schritt zurückzugehen. Nach dem Schulabschluss bist du gleich Krankenpfleger geworden, also hast du gleich gewusst, ich möchte in die Pflege, ich möchte mich um Menschen kümmern, ich möchte Menschen helfen.
2: Ja.
0: Okay, also es war so, es ist deins, ist in dir drin, ich möchte helfen, beraten,
2: heilen. Mir hat die Ausbildung auch tatsächlich gefallen und genau, für mich war nur der nächste logische Schritt, von der Kleinstadt in die Großstadt auch nochmal zu ziehen, auch um meine 20er auch nochmal wild ausleben zu können, parallel zu meinem Job, war mir das schon wichtig, auch viel aufzusaugen an, was die Großstadt so bietet. Ja.
1: Das wäre auch meine Frage gewesen, Sebastian, wo kommst du her?
2: Ich komme gebürtig aus der Nähe von Trier, was ja jetzt auch eine Großstadt kann man sagen. aber wenn man da aufwächst, kennt man natürlich auch vieles mit der Zeit. Aufgewachsen bin ich auf einem ganz kleinen ländlichen Dorf mit 400 Einwohnern, also ähnlich wie hier. Irgend so ein Dorf hier, sag ich jetzt. Das ist ähnlich. Ja. Auch viel Wald und viel Auslauf.
1: Wie kommst du dann hier hin?
2: Meine Frau ist aus Eschwege.
1: Ah ja. Ja, okay, die Liebe.
2: Die Liebe, ja.
0: Genau. Wir waren, also du hast diese Ausbildung gemacht und du hast damals schon gesagt, ich möchte mehr. Ich möchte nicht nur die Spritzen setzen, das Pflaster kleben, ich möchte den Menschen wirklich helfen und da gehört noch mehr dazu als gesund machen. Also vom allgemeinmedizinischen her, vom schulmedizinischen her gesund machen. Ne? Du bist jetzt geheilt und kannst entlassen werden, du möchtest mehr machen und du bist von Köln hierher gezogen und hast hier auch im Krankenhaus erstmal gearbeitet. Du warst sogar auf der Intensivstation, wenn ich mich
2: erinnere. Ich bin erst nach Göttingen an die Uni gegangen, weil mir das auch nochmal wichtig war, wenn ich auf Intensivstationen, das erst in der Uniklinik zu machen, weil da wirklich maximal alles auch kommt und man einfach dann fitter wird für die Zukunft, war immer so mein...
0: Du hast aber schon immer so geplant, ne? Du hast immer schon so gedacht, hier komm, ich will das und wo mache ich das am besten und da habe ich das Beste, was ich kriegen kann und da gehe ich hin, oder? Das ist auch dein Ding.
2: Ja, kann man so sagen.
0: Das finde ich gut.
1: Ja. Muss man sich, Sebastian, spezialisieren? Wenn du sagst Krankenpfleger, stelle ich mir vor, ja, ne, wenn ich jetzt als Kranke, da habe ich erst neulich im Krankenhaus gelegen habe, aber wenn du intensiv, muss man doch noch mehr können, oder?
2: Also man lernt mit der Zeit einfach auch viel und auf der Intensivstation gibt es in der Regel auch nochmal eine relativ gute, längere Einarbeitungszeit. Man kann sich natürlich auch mit der Zeit dann spezialisieren auf Intensiv oder halt auch onkologischer Fachpfleger, das gibt es schon. Aber das war jetzt nicht mein Ziel, das zu machen. Also ich wollte einfach über die Berufserfahrung einfach nochmal lernen und letztendlich macht man dasselbe auf der Station als, sage ich jetzt mal in Anführungsstrichen, herkömmlicher Krankenpfleger wie jemand, der eine Fachweiterbildung hat.
1: Ganz kurz nochmal zu dieser Onkologie. Da habe ich gleich so natürlich auch an das Thema Tod-Leben gedacht. Ne? Da bist du ja dann auch sehr mit konfrontiert worden. Und das wird ja auch was mit dir gemacht haben. Und ich fand das nochmal schön, dass du sagtest, ja, ich habe die Leute ja auch länger begleitet. Mhm. Also das heißt, du hast ja beides sehr intensiv erleben dürfen. Einmal das, wo es vielleicht nicht zum Guten geführt hat und einmal, wo man sich freut, dass man wieder lebendig das Leben genießen darf. Ne? Mhm.
2: Ja.
1: Hat das auch nochmal was, wo wir ja später zu kommen, dazu geführt, dass du sagst, ich mache mehr als Krankenpfleger.
2: Schwierig, also mich hat es auf jeden Fall dahingehend sehr geerdet zu leben. Also zu wissen, wie also relativ früh auch schon mit Anfang 20 zu wissen, wie kurz das Leben auch sein kann, weil auch gerade in der Onkologie man ja auch viele jüngere Patienten betreut hat, die gerade auch mal 18 sind und mit Leukämie oder auch 40, 50-Jährige, das ist ja auch noch jung, ne, betreut. Und da steckt ja auch immer ein ganzer Berg an Schicksalen dahinter. Ne? Also entweder junge Leute, die das Leben vor sich haben und mit so einer Diagnose konfrontiert werden oder auch Leute, die mitten im Leben stehen. Es ist immer schwieriger, da die Leute auch irgendwo abzufangen, wie jetzt, sag ich mal, die 80-jährige Oma, die jetzt nochmal als Zufallsdiagnose Krebs bekommt. Ne?
0: Ja.
2: Also mich hat es auf jeden Fall sehr geerdet damals, das Leben zu leben in allen seinen Facetten, Reisen, viel unterwegs. Die Zeit, also wirklich auch schon damals immer strikt getrennt zwischen Arbeit und Privat, ja.
0: Ist das auch wie du es schaffst, weil man hört ja oft da draußen, ne, dass Pfleger halt in unserem Gesundheitssystem, ne, die vielen Überstunden, Personalmangel, es hören ja viele auf, weil sie den Job nicht mehr machen können, auch im Seniorenheim, ne, Altenpfleger hören viele auf. Ist das das, was dir hilft, weiterzumachen? Also wo du sagst, ich habe einen klaren Plan, ich habe auch eine Freizeit, ich weiß, wie ich wieder runterkomme, ich bin geerdet und ich will aber trotzdem
2: das hat
0: helfen.
2: Damals, also es hat damals, jetzt im Rückblicken kann ich das wirklich sagen, dass es damals schon so war, das wirklich klar zu trennen. Und heute ist das sicherlich für mich eine Ressource, die ich habe, nach Hause zu kommen. Klar ist dann natürlich mit 4 Kindern auch Alarm.
0: Halligalli.
2: Das will ich ja gar nicht sagen, dass es ruhig ist oder dass man da Auszeiten bekommt, aber es ist ein totaler Kontrast zu dem, was ich tagsüber auf der Arbeit mache. Und das erdet mich total.
1: Ja. Und du bist ja dann dazu übergegangen, trotzdem noch in deiner freien Zeit dich weiterzubilden.
2: Ja.
0: Ja. Was ich ganz spannend finde, als ich das gelesen habe, du hast uns ja im Vorfeld ein paar Infos über dich geschickt, bin ich erst gestolpert über Academy of Sports. Was hat er dann jetzt gemacht? Ja, ja. Ich gehe an die Academy of Sports und dann dachte ich mir aber, naja, Moment mal, ne? So die neuesten Erkenntnisse sind ja schon so alles zusammen, ne? Also gesund, körperliche, also Bewegung, Ernährung und halt alles mental. Gehört ja alles irgendwie zusammen. Aber diese Academy bietet offensichtlich
2: bietet sehr viel an, ja. Genau. Also für mich war es einfach wichtig, der Schritt zur Veränderung kam vielleicht auch so ein bisschen durch Corona, dass man gemerkt hat, also für mich war es einfach so, ich hatte auch das ein oder andere Tief in der Zeit, weil es super anstrengend war und es ging ja politisch sehr mal in die Richtung, mal in die Richtung und
0: wir haben für euch geklatscht.
2: Ohne da jetzt irgendwie das Thema nochmal groß aufzurollen.
0: Nein, wollen wir nicht. Andere Sendung.
2: Kam für mich dann so der Punkt, ich muss irgendwann was anderes machen. Also ich möchte irgendwann nicht mehr nur im Bett stehen und diese, wie du schon sagst, viele gehen aus dem Beruf, weil einfach die Arbeit ist schön, aber der, wie sagt man, das Lob oder die Anerkennung. Die Anerkennung oder auch der Status in der Gesellschaft, der ist ein ganz anderer. Und das Schöne an dem Job ist ja auch, dass man wirklich direkt ein positives oder negatives Feedback bekommt. Das hat man ja in wenigen Jobs. Du hast ja eher viel vielleicht Projektarbeit oder dass man was abarbeiten muss. Aber in der Pflege ist es wirklich so, du kannst innerhalb von 2 Minuten mit einem guten Morgen kannst du viel bewirken bei jemandem, der da im Bett liegt und gerade operiert worden ist.
0: Ja, ja, das ist das eine, aber wenn du dann Personalmangel hast, sagen dann doch viele, ne? Manchmal habe ich noch nicht mal mehr Zeit für dieses Guten Morgen.
2: Ja.
1: Ich wollte auch kurz was dazu sagen. Ich war leider, wie gesagt, so über ein Wochenende in diesem Jahr im Krankenhaus, hatte mit Schwindel zu tun. Ich war sehr dankbar, dass ich Leute hatte, die mir, ich hätte die knutschen können. aber ich habe schon auch gespürt, unter welchem Druck die zum Teil stehen und dass das dich ja auch als Person verändert, dass du vielleicht dann gar nicht mehr so wahrnimmst, dass, ich sag mal, vielleicht der Patient dir was Gutes tun möchte und du dann vielleicht in einem Dilemma steckst wie und das noch und dieses und jenes, also dass wenig manchmal nicht bei allen Menschen Zeit bleibt und ich denke, wenn da mehr Atemphasen wären, kämen vielleicht noch mehr Schwingung zustande. Also wie gesagt, ich war sehr dankbar, aber das habe ich schon auch gemerkt, ne?
2: Ja, ist auch Realität, ne? Also, dass man ja oftmals auch eher den Berg an Arbeit ja auch oftmals spürt, gerade wenn Personalausfall oder so ist und man muss Abstriche machen, dass so hart es auch ist und da fällt halt die eine oder andere Sache dann auch mal hinten runter, ne?
0: Ja.
2: Genau.
0: Jetzt mal abgesehen davon, dass du, so wie wir dich bisher kennengelernt haben, du so klingst, als hättest du irgendwie schon immer so einen Plan gehabt und weißt, was ich will und was gehört dazu. Diese Situation im Krankenhaus, hat das auch dazu geführt, dass du gesagt hast, ich will was verändern. Ich erweitere mich und gehe da raus, gehe aus dem Krankenhaus vielleicht raus. Und ich meine, du hast jetzt schon ganz viele Fortbildungen gemacht, ne? Stress- und Burnout-Coach, Entspannungstrainer, Mental-Trainer, Coach, Fitness-Trainer, Ernährungscoach. Hast du alles schon abgeschlossen? Berufsbegleitend, muss man dazu sagen. 4 Kinder, verheiratet, Haus. Ich finde, da gehört anstrengender Job, verantwortungsvoller Job. Ich finde, da gehört eine krasse Motivation dazu. Auch wenn es Fernstudium ist und man sagt, okay, zumindest die Fahrerei fällt weg. Aber trotzdem muss ich mich da hinsetzen und lernen. Also was treibt dich an und was interessiert dich daran? So dieses immer neues Wissen und ich möchte mich erweitern. Und für wen machst du das? Für dich, okay. Aber warum?
2: Also ich finde das Thema wahnsinnig spannend, weil ich halt vielleicht auch aus einem Job komme, wo das auch viel zu wenig, sag ich mal, Anwendung findet. Mhm. Also jetzt nicht eine Coaching-Geschichte oder sonst was, aber man kann aus dem Pflegejob sehr viel mitnehmen schon für dieses Studium, finde ich. Also hat mir sehr viel geholfen. Aber so diesen Aha-Moment gab es damals, als ich im Krankenhaus im Eschwege gearbeitet habe, gab es durch den gesunden Werra-Meißner-Kreis, der kam da ja gerade so auf die Gesundheitslotsen-Ausbildung. Mhm. Und das Krankenhaus hatte halt eine Ausschreibung gemacht, wer das gerne machen möchte. Und da hatte ich mich beworben und dann konnte ich diese Ausbildung machen. Und da ging es auch schon von den Inhalten so ein bisschen in Beratung, Kommunikation, wo man immer sagt, okay, das sind ja langweilige Themen, wenn man so durchkaut, aber es steckt ja doch viel dahinter. Da machen sich ja wirklich Leute Gedanken, so ein Modell aufzustellen. Und wenn man es dann anwendet, sieht man ja auch Fortschritte. Ne? Das ist ja auch bei Kindern auch. Ne? Es gibt ja auch jede Menge Erziehungsratgeber. Und wenn man da vielleicht mal ein oder zwei Dinge verändert in seinem Alltag, die Kinder vielleicht anders anspricht oder auffängt, sieht man auch, dass manche Sachen funktionieren können. Ne? Ja.
1: Ich erlebe im Moment, Sebastian, also ich finde es toll, was du da alles auch gelernt hast. Ich erlebe im Moment, dass auch Krankenkassen oder auch Menschen, die ich kennenlernen darf, viel über Apps machen. Hm. Was macht das so mit dir?
2: Ich nutze zum Teil auch die ein oder andere App mal ausprobiert. Beziehst du diese Frage jetzt auch eher auf die Selbstständigkeit, die da noch geplant ist, oder nee, generell einfach
1: so
2: was
1: als
2: machen,
1: Mensch? Apps? Also ne, du bist jetzt jemand, der in diese vielen Ausbildungen gegangen ist und ich sag mal, jetzt kommt das Thema Technik und Apps und ist ja etwas anderes, als wenn ich jemanden einlade oder du würdest rausfahren und sagen, hier, ich würde mich bei Unternehmen einladen lassen und mit den Menschen arbeiten, ist ja anders.
2: Auf jeden Fall. Also ich sehe das auch, dass das immer noch für mich persönlich den weitaus höheren Stellenwert hat, in echt mit Leuten zu arbeiten. Und Apps können meiner Meinung nach zumindest jetzt eine gute Hilfestellung bieten oder auch Tagebuch zu führen oder ne, also das kann eine App deutlich besser, als man das wahrscheinlich selber irgendwie organisiert bekommen könnte, weil es einfach viele Tools da schon gibt, die da in so einer App auch drin sind.
0: Oder Zeit überbrücken, bis man dann den Fachtermin sozusagen.
2: Genau, also ich finde es lässt sich sicherlich gut kombinieren, auch in der Arbeit als Coach. Aber so dieses echte Gespräch, wo man ja auch nochmal viel über Mimik und Ausstrahlung auch aufnehmen kann, da muss man natürlich auch viel Gesprächserfahrung schon haben, um das irgendwie einschätzen zu können, ist ja auch nochmal was anderes wie nur ein Telefonat. Mhm. Ne?
1: Ich habe jetzt gerade so gedacht, Sebastian, dir sind ja auch noch mal intensivere Gedanken gekommen in der Zeit von Corona. Mhm. Und ich glaube, dass, ich bin ja auch schon etwas älter, aber dass das auch ein bisschen geschuldet ist durch Corona oder man ist mehr auf die Idee gekommen oder die Technik ist ja super weit, dass jetzt ich so das Gefühl habe, aha, auch da ist es gelandet, dass man eher technisch unterwegs ist, als wie zu sagen, Mensch, da gehen wir mal zum Sebastian oder woanders zu Frau Theile. Also auch, wo begegnen wir uns dann als Mensch, ne? Wenn oder wo dürfen wir uns begegnen? Mhm. Ne, du kommst aus der Pflege, da ist ja auch, finde ich ja total schön, wenn ich da jemanden habe, ich brauche immer jemanden, wo ich dann fragen kann und unsicher bin und auch da ist ja schon die Überlegung, ob irgendwann so ein Roboter an mein Bett kommt und mir meine Medikamente bringt.
0: Ich glaube, das ist ja auch das, was hinter deiner Frage steht, ne? Was du, Sabine, was du gefragt hast, auch mit ChatGPT. Ich kann in meinem Handy ChatGPT fragen, ne, was würdest du in meiner Situation machen? Ja, ja. So, ne? Die Frage ist ja in diesen Zeiten, weil wir wollen in unserer Sendung reden, wir haben dich ja auch eingeladen, nicht weil wir es toll finden, was du machst und wir wollen ja auch andere Menschen motivieren, wenn ihr so einen Traum habt, ne, wie kann ich das umsetzen, macht es einfach. Aber wir leben ja auch in einer Zeit, ne, das steckt hinter deiner Frage, mit viel KI, wo ja auch KI schon in den Krankenhäusern, auch zur Krebserkennung und so weiter, ne, Hautkrebs-Screening eingesetzt wird. Und da würde ich halt gerne mit dir heute in dieser Sendung auch eine Lanze brechen, dass du ein Mensch bist, der halt ganzheitlich guckt und diese Ausbildungen macht und sich diesen Menschen anguckt. Wie ist die Zukunft, ne? Wo jetzt auch unser Pflegesystem, unser Gesundheitssystem überlastet ist, überall soll gespart werden. Wo sparen sie als erstes, dass sie uns Therapie nicht mehr bezahlen? Dass man keine kassenärztliche Anerkennung mehr kriegt, so, dass wir zu wenig Therapeuten haben. Also wo geht das hin? Und können wir uns dich dann in Zukunft noch leisten, obwohl wir dich brauchen vielleicht? Mhm. Also machst du dir darüber Gedanken? Es ist ja schon trotzdem mutig. Du sagst, ich will das und ich weiß auch, warum ich das mache. Aber wir wollen unseren Hörern auch so ein bisschen erklären, wie mache ich das, wie gehe ich da vor und kann ich das selber auch machen? Aber woher nimmst du die Überzeugung, die Kraft, den Mut zu sagen, ich gehe auch irgendwann vielleicht in die Selbstständigkeit, das ist ja dein Ziel. Du bist ja auch noch mittendrin, ne? Machst gerade noch Kommunikation, Rhetorik, Moderation, was ich übrigens sehr wichtig finde. Ich habe noch keinen Arzt da draußen kennengelernt, der in der Lage war, mir irgendwas auch noch in irgendeiner Form empathisch mitzuteilen. Wobei, du bist ja kein Arzt, aber trotzdem ist das wichtig. Aber machst du dir darüber Gedanken? Ich meine, ich will nicht immer auf deinen Kindern rumreiten. Nein. Ich meine, du bist trotzdem Mann, du bist eigentlich, hast dein Leben. Aber trotzdem, man hat eine Verantwortung. Glaubst du, dass du wirklich dir was aufbauen kannst in naher Zukunft und du nicht vom Roboter, das ist ja das, was du gesagt hast, von der App, von der KI, von ChatGPT ersetzt wirst? Oder dass kein Geld mehr im System ist, dass ich mir dich einfach, ne, ich kann, also wir können uns ja auch nicht einfach ein Personal Trainer, wenn ich einen Personal Trainer hätte, hey, würde ich anders aussehen. Ich kann mir aber keinen leisten. Ne? Verstehst du,
2: was ich meine? Ja, ich verstehe absolut, auch worauf ihr hinaus wollt.
0: Und du musst ja auch von was leben.
2: Und auch gerade das Thema KI ist ja auch noch sehr frisch und es ist spannend zugleich, aber es hat halt auch seine Tücken, ne? Ja. Und wo ich halt sage, dass der echte Kontakt, der ist meiner Meinung nach noch nicht durch KI ersetzbar. Wobei, gestern haben wir auch zufällig mal so ein bisschen rumgesäppt im Fernsehen und da lief genau da in Japan ein Bericht über Chatbots, die sozusagen, weil die Leute auch keine Zeit mehr für echte Beziehungen haben.
0: Ja.
2: Ne? Das ist wirklich ja auch
0: ein Trend.
2: Die heiraten Chatbots und das sind KIs, die aber auch immer nur das sagen, was die Leute hören wollen in der Beziehung. Sie sehen gut aus, dein Tag war anstrengend. So, es gibt keine, in Beziehungen gibt es keine Reibung und da war auch eine Psychologin, die genau das sagte, dass sie da auch sieht, dass das ein total unterschätzter Punkt ist. In Beziehungen können nur wachsen, wenn es auch Reibung gibt. Also, und wenn da wirklich jemand sitzt, der alles ist schön, toll, super, sagt, ist das für denjenigen, der das hört, schön. Aber es hilft nicht. Ja. Aber ein großer Punkt ist auch, dass die Leute in Japan ja auch sehr einsam sind und das aber auch wiederum Gesprächstherapie ersetzt. Weil sie sich mitteilen können und da waren auch Beispiele, die sagen, sie telefonieren diesem Chatbot 3-4 Stunden täglich und können einfach auch Ballast wegwerfen vom Tag, auch erzählen, was sie gemacht haben. Ne?
1: Ich muss eine Frage stellen. Erklär mal, was das ist, Jack. Jack, was?
0: ChatGPT?
1: Chatbot. Ach so. Okay, das andere Wort kannte ich nicht.
0: Chatbot?
2: Ein Chatbot, das ja ist eine künstliche, also eine
0: das KI. Das ist der hinter ChatGPT dann quasi die Antworten sagen.
2: Also es ist ein Bild generiert auf dem Handy, so war das gestern in der Dokumentation, dass die auf dem Handy oder auf dem Tablet eine von sich, von ihren Vorstellungen, die Traumfrau oder so generiert. Ja. Ne?
0: Sorry. Das ist zum
2: und Beispiel, die reden dann in Echtzeit mit denen.
0: Das ist zum Beispiel, wenn du ein Problem mit einem Paket hast und du guckst auf der DHL-Seite, dann kannst du denen eine WhatsApp schicken. Und dann kommuniziert erstmal ein Computer mit dir, das ist der Chatbot, der sagt dir, guck mal, gib mir mal die Tracking-Nummer, wo ist denn dein Paket, wie kann ich dir helfen, blablub, blablub. Dann darfst du dann auch noch schön bewerten, was ist eine Maschine und darfst dir auch noch sagen, das Gespräch hat mir geholfen, hat mir gefallen. Und wenn du dann sagst, nee, sorry, hast mir nicht geholfen, dann kommt der echte Mensch erst. Das weißt ist du, ja alles.
1: Wo ihr das gerade sagt, ich habe gestern etwas später, manchmal zapp ich so durchs Fernsehen, um irgendwie runterzukommen. Und ich habe aber leider nicht weitergeguckt. Ich musste mir nochmal angucken, weil du das gerade gesagt hast. Da hat dieser Typ, der immer alles Mögliche ausprobiert, Jackel oder?
2: Jenke.
1: Ja. War das die Sendung?
2: Das war die Sendung, genau.
1: Aber der hat ja auch so ein Sex-Ding sich bestellen. Fand ich ja irre. Ich habe leider hatte ich keine Lust dazu. Das muss ich mir später nochmal angucken. Ja. Also so eine Puppe, die du zusammenbauen musst, ne? Das kam nur einzeln. Und die hatte, das habe ich nur so nochmal zum Schluss geschaut, als ich dann umschaltete. Ich war einfach nicht in dem Mut. Hinten so ein Computer-Ding. Und dann sagte er doch auch, das ist jetzt meine auch Sexpartnerin, also mit Computer hinten dran. Also das fand ich ja auch ja, irre.
2: So weit hatte ich nicht mehr geguckt.
0: Kannst du dir dein Gegenüber aber, so programmieren, ja. wie du es gerne hättest? Andere machen ja. das mit dem Nudelholz. Du kannst dir auch so eine Puppe kaufen. So ihr Lieben, der Sebastian hat 8 Lieder mitgebracht. Ich habe ihm von Anfang an gesagt, dann lass uns reden, never ever. Keine 8 Lieder, aber komm Sabine, wir schenken ihm ein Lied. Okay,
3: ja.
0: Komm, lass uns. Also wir, Sebastian, wir hatten Sendung, da haben wir nicht ein Lied gespielt. Spielt. Ja, das ist jetzt
2: ja, aber
0: nicht für
2: dich.
0: Ich bin
2: doch DJ auch.
0: Ich weiß. Ich weiß.
2: Also kriege ich 2.
0: Oha, Sabine, da müssen wir uns aber zusammenreißen.

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0: Und bei uns im Studio ist Sebastian Rommelfanger, der gerade ganz glücklich war, dass er seine Musik hören durfte. Und wir sprechen in dieser Sendung über Veränderung, Mut zur Veränderung und tatsächlich diese Veränderung auch umsetzen. Was du gemacht hast, Sebastian, wir haben in der ersten Hälfte der Sendung gelernt, was du von Beruf bist, Krankenpfleger, Intensivkrankenpfleger. Und dass in der Ausbildung da schon zarte Pflänzchen, dass es sowieso in deinem Kopf ist, weil deswegen bist du ja auch Pfleger geworden oder in den Pflegeberuf gegangen, aber dass schon in der Ausbildung quasi das Ganzheitliche ein Teil war, dass eben auch Mental Health, Ernährung, Bewegung, Entspannung, wenn ich ins, also Sabine, ich weiß nicht, wie du, man geht angespannt ins Krankenhaus, wenn man nicht genau weiß, was ist los, können die mir helfen?
1: Krankenhaus, denke ich, Krankenhaus ist ein Angstthema.
0: Ist immer irgendwie auch mit Angst, ne? Aber du willst dich ja später noch weiter ausfächern, jetzt nicht nur Leute, die krank sind vielleicht. Und hast du irgendwann gesagt, so, ich mache jetzt Fortbildungen. Und da du natürlich noch eine Arbeit hast und eine Familie hast, machst du das als Fernstudium. Und hast dich für die Academy of Sports entschieden und hast schon ganz viel gemacht. Wir haben es vorhin schon mal aufgezählt. Stress- und Burnout-Coach, Entspannungstrainer, Mental-Trainer oder Coach, Fitness-Trainer, Ernährungscoach. Und jetzt aktuell Kommunikation, Rhetorik, Moderation und Beratung. Mhm. Und am Ende bündelt sich das alles in eine Art Life-Coach.
2: Ja.
0: Wenn man diese Entscheidung trifft, ich möchte nochmal was anderes machen, ich möchte mich weiterentwickeln, wie geht man da vor? Wie sucht man sich seine Academy aus? Was ist ein Fernstudium? Wie funktioniert das? Muss man das bezahlen? Mhm. Was bedeutet das?
2: Also mir war das sehr wichtig, dass es ein Fernstudium ist, was ich aufgrund meines Familienalltags einfach auch selbst planen kann und da auch wirklich freie Hand habe. Und ich glaube, tatsächlich bin ich darüber wirklich über ganz normal Google-Suche gestoßen irgendwie. Live-Coaching hatte ich vorher mal gehört, aber auch noch nicht so ganz auf dem Schirm. Was ist das genau? Und so mit der Thematik beschäftigt und kam dann auf diese Academy of Sports. Und die hat mich in dem Punkt halt wirklich angesprochen, dass es fast 100% Fernstudium ist, was man online absolvieren kann. Also sagen wir so 95%. Es gibt, man bekommt bei dieser Fernuni, die in der Nähe von Stuttgart sitzt, sozusagen einen Account für den Online-Campus und hat dann da auch die Möglichkeit, sich mit Studienkollegen auszutauschen, wie so eine Art Forum. Aber macht auch da halt seine Prüfungen und lädt sich die Lehrskripte als PDF-Datei halt runter. Man kann sich die natürlich auch per Post von denen schicken lassen, dass man es nochmal so durcharbeitet. Das habe ich am Anfang auch gemacht. War sehr motiviert, als ich gestartet bin. Da waren es aber auch nur 3 Kinder. Und dann kam das 4. und es kam auch vielleicht auch gelernt durchs Studium, einfach so die Realität zu akzeptieren. Und da hatte ich halt wirklich dann die volle Flexibilität, einfach auch zu sagen, okay, ich mache jetzt auch wirklich ein halbes Jahr Pause, mache gar nichts und fange wieder bei Null an. Wollte aber unbedingt halt noch ein Studium sozusagen, also ein Semester sozusagen abschließen. Und das hatte ich dann gemacht und dann kam erstmal die Pause. Kostentechnisch lässt sich das über eine monatliche Zahlung einrichten. Man hat auch die Möglichkeit, das über einen Bildungsschein das zu machen, dass das auch zu 100% übernommen wird. Das kam bei mir aber nicht in Frage, weil ich muss ja auch Geld verdienen. und das war mir auch immer wichtig, eben so Sachen für mich persönlich nicht in Anspruch zu nehmen, weil ich einfach auch mir selber auf die Schulter klopfen will, so hey, du hast es geschafft, du hast es selber gemacht, du warst von keinem abhängig. Und ich glaube, so kann man auch ein bisschen so ein Stück weit dann auch Authentizität vermitteln, wenn man da selber auch wirklich vielleicht den Weg gegangen ist, ohne irgendwie große Unterstützung. Und ich habe es mir selber ausgesucht.
0: Ja.
2: Also ich habe mir alles selber ausgesucht, also auch die Lernerei, die dazu gehört. Ne? Das Lesen, Durcharbeiten der Skripte, die Tests, die Hausarbeiten, die man schreiben muss. Ja.
1: Mir fällt da etwas zu ein, wo du das so erzählst. Ich bin der Meinung, ich habe ja eine systemische Coach-Ausbildung gemacht. Da habe ich übrigens auch zum Teil im Krankenhaus gearbeitet oder in der Psychiatrie, also auch berufsbegleitend. Und ich meine, ich habe bei der Frau Nowak, VHS Eschwege, mit der bin ich ins Gespräch gegangen, die ja so Richtung Weiterbildung und Bildungschancen. Und ich meine, ich habe zum Teil mir Bildungsgutscheine ausfüllen lassen oder eine Unterstützung. Ich bin mir nicht mehr ganz sicher, aber das war eine tolle Sache. Also, weil wir ja gerade über Weiterbildung oder hinschauen. Also die Frau fand ich auch sehr anregend, ne? So nochmal, wo kann man hingucken, wo kann man sich orientieren? Also ich wusste das schon, wo ich hingehe, aber auch, das sind ja oft auch Summen, die man nicht so nebenbei mal eben abzahlt. Und das kann auch so echt innerlich eine Unterstützung sein, zu sagen, Mensch, es ist ja doch möglich. Ne?
2: Ja, tatsächlich, die Frau Nowak kennt meine Frau, weil sie hat das nämlich auch über so einen Bildungsschein gemacht für ihre Yoga-Ausbildung.
1: Ja. Fällt mir gerade ein, ne? Weil das ist ja auch oft, erlebe ich so, ja, ich würde ja gerne, aber geht ja nicht oder ich kann nicht. Und da sich auch nochmal so Hilfen zu suchen. Ne?
0: Ja, das ist wichtig zu sagen, ne? Wenn man sowas vorhat. Und wir wollen den Leuten ja auch Mut machen, ne? Mit dir zu sagen, es geht, man kann es machen, man kann sagen, ich schaffe das alleine. Ist auch sehr bewundernswert. Aber man kann ja auch so den ersten Anschub, ne, dass man sich erstmal informiert und dass man sich da auch vielleicht auch mit Sicherheit beim Arbeitsamt oder Jobcenter jetzt bei der
2: auch
0: VHS.
2: Selber bei der Academy of Sports auch kann man da auch direkt anrufen und fragen, die sind da wirklich sehr flexibel auch in der Art, wie man letztendlich seine Weiterbildung dann finanzieren möchte. Also man hat auch die Möglichkeit, das habe ich dann auch zwischendurch mal in Anspruch genommen, Monate zu pausieren, weil man sagt, wie in meinem Fall, ich schaffe es gerade gar nicht, irgendwas zu machen. Können wir da vielleicht mal 4-5 Monate die Zahlung aussetzen? Und das war gar kein Problem, weil die sehen das ja auch auf dem Online-Campus, ob man da so ein bisschen aktiv ist oder nicht, ob man denen was schickt oder eine Prüfung gemacht hat. Und die waren da wirklich sehr flexibel. Man kann das auf ein Jahr machen. Das ganze Fernstudium des Life Coaches ist auf 2 Jahre berufsbegleitend ausgelegt. Bin jetzt im 3. Jahr und habe das Studium aber schon bezahlt. Also das ist fertig und ich habe auch, man hat, sag ich mal, lebenslangen Zugriff auf diesen Online-Campus, auf alles, was da eingestellt wird, an Dokumenten, Tools, die man so die Skripte auch immer noch.
0: Ja, und
2: auch
0: Austausch, das finde ich spannend, dass du gesagt hast, man denkt ja nicht, ne, man sitzt zu Hause in seinem Kämmerchen und lernt vor sich hin und hat keine Kommilitonen, nicht im klassischen Sinne, man sitzt nicht nebeneinander auf den Holzbänken im Auditorium, im Audimax, sondern zu Hause auf der Couch. Aber man hat den Austausch, das finde ich schön und auch wichtig, nochmal zu sagen. Und auch jetzt, wenn es für dich weitergeht, an einer Stelle, wo du sagst, so, jetzt mache ich erstmal einen Stopp, jetzt habe ich erstmal alles. Man kann ja später immer nochmal wahrscheinlich Module dazu machen, aber jetzt bin ich erstmal fertig. Und jetzt gehe ich in meine Selbstständigkeit, muss man das Rad auch nicht neu erfinden. Da gibt es ja auch Leute, die das schon gemacht haben oder Leute, die auch da gerade mittendrin stecken, dass man sich absprechen kann, ne? Dass man sich untereinander austauschen kann. Wie machst du das und wo wendest du dich hin und worauf achtest du und wie organisierst du dich und so weiter und so weiter.
2: Genau, also es gibt zu jedem Semester, sage ich jetzt mal, zu den Inhalten gab es auch immer Praxisphasen, die dann halt nicht in der Nähe von Stuttgart waren, sondern halt online, was auch immer super funktioniert hatte, dass man da Workshops hatte und sich dann auch immer in Kleingruppen, in Gruppenarbeiten mal austauschen konnte mit den Leuten.
0: Brauchst gutes Internet.
2: Es ist nicht so, dass man jetzt sagt, wir haben einen Studiengang, der ist jetzt das erste Halbjahr und das zweite Halbjahr bei dieser Uni. Es ist, der eine fängt im März an, der andere im Oktober und sie treffen sich aber vielleicht trotzdem im selben Workshop zum Beispiel. Ne?
0: Also, und du hast vorhin gesagt, du hast auch, weil ich meine, wir wollen ja auch sagen, ne, du machst das und natürlich willst du die Selbstständigkeit, das heißt, du willst Menschen helfen, aber ich, wenn ich zu dir komme, möchte ja auch wissen, dass du wirklich das wirklich gemacht hast, dass du jetzt nicht irgendein Scharlatan bist, ne, ich habe da jetzt mir eine Vorlesung online angehört und jetzt weiß ich, wie ich dir dein Leben verändere und dein Leben besser mache. Da gibt's richtig Klausuren und Zertifikate und Prüfungen, ist das auch alles online?
2: Das ist alles online und wird dann gegengelesen. sozusagen. Okay. Von
0: also so den schriftliche Prüfern. Hausarbeiten.
2: Genau,
0: so.
2: Also dann okay. gibt es eine ganz klare Vorgaben auch mit ja. Quellenverzeichnis, weil sonst könnte man sich ja ChatGPT bedienen, ja. hier, mach mir das mal schnell. Genau. Ne? Ja. Nee, also das ist auch, das ist halt, weil es ein reines Online-Studium ist, haben die natürlich auch eine, wie so eine Art Vorlesung halt mal gemacht, wie die Prüfungen auszusehen. Also man hat eine ganz strikte Vorgabe, wie man die Dokumente zu gestalten hat, mhm. mit Inhaltsverzeichnis, mit Quellenangaben, wann die Quellenangaben haben wollen. Und okay. also es ist schon, du kannst nicht einfach irgendwie über KI das Ganze machen. Ja. Und es wird ja auch, es ist eine zertifizierte Uni über die DEKRA zum Beispiel, mhm. über den TÜV und auch noch, ich habe leider die Abkürzung vergessen, aber es ist auch irgendein Träger für Fernunis in Deutschland, wo sie zertifiziert sind. Und auch die Zertifikate, die man da bekommt, sind sind auch, zum Teil kann man sich die auch, also diese Stress- und Burnout-Coaching zum Beispiel, das Zertifikat, ist zum Beispiel auch international, hat das eine Gültigkeit. Aha. Also das, okay. ja.
1: Ist es auch so, ich hätte das jetzt mal an einer anderen Fernuni mir angeschaut, man hat glaube ich auch so eine Dozentin oder einen Dozenten auch als Ansprechpartner. Mhm.
2: Ne? Ja, genau. Man hat immer für verschiedene Themenbereiche dann immer ein, zwei Dozenten, die Skripte auch gemacht haben, wo man dann auch immer mal, wenn irgendwas unklar ist in den Skripten, weil man es vielleicht nicht versteht, gleich eine Mail hinschreiben kann und hat innerhalb meistens von ein, zwei Tagen auch eine Antwort.
1: Ist ja. es da auch so, dass ich denjenigen oder diejenige auch mal auf dem Bildschirm sehe? Also habe ich auch die Möglichkeit oder ist das immer nur per Mail dann?
2: Nee, das ist, also die machen dann oftmals auch die, die Präsenzphasen online. Die leiten dann meistens okay. diese okay. Workshops.
0: Ja. Ich würde gerne, auch wenn es spannend ist, aber wir haben nicht mehr so viel Zeit und vielleicht schaffen wir ja noch ein zweites Lied, gerne mal darauf hingehen, wie es für dich weitergeht. Und was sind das für Menschen, die du gerne... Also du möchtest ja in die Selbstständigkeit gehen irgendwann mal Stunden reduzieren. Mhm. Bist ja aktuell im Krankenhaus wieder. Stunden reduzieren, dich natürlich dem mitwinnen, was du jetzt gerade in der Fortbildung, in der Ausbildung gemacht hast.

0: gesunden Menschen arbeiten. Ich will mit vielleicht auch mit Jugendlichen arbeiten. Also gerade auch
1: Prävention.
0: In den Bereich der Prävention gehen, auch über betriebliches Gesundheitsmanagement direkt die Unternehmen anschreiben, ob Interesse besteht, über Krankenkassen vielleicht, weil ich einfach auch im Krankenhaus ja sehe, ganz oft den Fall, wenn es schon zu spät ist. Wo, ne, der Herzinfarkt, der vielleicht hätte verhindert werden können, oder auch Diabetes ist ja auch ein großes Thema, das sind zwei große Volkskrankheiten, Herz und Diabetes ist. Und durch mein Krankenhaus-Backup oder durch, sag ich mal, den Praxisalltag an sich, sehe ich ja ganz oft Fälle, wo es schief ging auch, ne? Und wo man mit Prävention und wenn man da vielleicht auch durch die Kinder auch vielleicht so ein bisschen gekommen, dass man denen für die Zukunft auch einfach was bieten möchte, wo man vielleicht schon in der Schule auch über eine Projektwoche lernt, wie gehe ich mit Stress um, wie gehe ich mit Prüfungsstress um, was gibt es für kleine Werkzeuge, die ich anwenden kann.
1: Ja.
0: Und da gibt es auch wirklich über die Atmung, man muss ja nicht immer gleich meditieren und eine Stunde weg sein, sondern es gibt ja wirklich viele kleine Übungen, habt da auch eine dabei, die man anwenden kann, die ist super einfach und gerade in einem wirklich stressigen Moment, wenn man sich mal nur 10 Sekunden rausnimmt und aus der Situation geht oder wenn man merkt, man läuft schnell durch die Stadt, weil man Zeitdruck hat. Wenn man das bewusst wird, okay, ich laufe hier gerade wie so ferngesteuert, weil ich muss noch das und das und das. Es gibt ja dann auch die Möglichkeit zu sagen, nee, also ich merke ja selber, es tut mir gerade nicht gut, so gestresst zu sein. Ich gehe langsamer.
1: Ja, aber da müssen wir auch erstmal wieder hinkommen.
0: Da muss man hinkommen, na klar, die Welt ist schnell geworden.
1: Ja.
0: Aber, und das ist ja vielleicht genau der Ansatz, da wirklich dann so Nadelstiche zu setzen, dass den Leuten wieder bewusst wird, wir sind so gehetzt.
1: Ja.
0: Wir sind immer nur unter Strom.
1: Ne? Genau, und da fallen mir gerade zwei Sachen ein. Ich habe letztes Jahr eine Resilienztrainerin hier im Interview gehabt, die Resilienztraining für Kinder ab 7 Jahren anbietet. Und ich habe erst gesagt, was soll das? Wieso brauchen Kinder schon Resilienz? Ich habe mir das 1 Stunde lang erklären lassen und hinterher dachte ich, ja, das muss jedes Kind haben heutzutage. Und das Zweite ist, ich war letzte Woche auf einer Fortbildung im ATB, Autismus Therapie und Beratungszentrum in Eschwege, wo sie gesagt haben, der Sophiengarten in Eschwege ist ja umgebaut worden und die sind in Kontakt getreten mit dem Verein, der das macht in der Stadt und es gibt jetzt im Sophiengarten einen mit Hecken abgegrenzten Raum, extra für Menschen, die einen Rückzugsort brauchen. Mhm. Und ich glaube, es braucht Menschen wie dich, Sebastian, die den Leuten draußen sagen, egal ob Unternehmen, Kindergarten, Schule, auch mal aufzuzeigen, die Möglichkeiten, wie kann man sich zurückziehen. Also selbst wenn ich weiß, ich muss, die haben ja oft noch nicht mal Rückzugsorte. Mhm. Und ich glaube schon, dass da ein Markt ist, aber ein Bedarf ist, den Leuten wieder beizubringen, sich zurückzuziehen, sich rauszuziehen, auf sich zu hören. Mhm. Glaube ich schon.
2: Ich finde es eigentlich ganz schön. Life Coach ist ja, da kommen bei mir so positive Dinge wie das Leben ist schön oder darf schön sein. Und ich habe so gedacht, ne, so auch diese Wörter, also kam mir gerade so Prävention und auch eine Reha oder wie.
1: Wo ich dachte, von mir,
2: eigentlich ist ja so die Basic, gehe ich mit Dingen um und ich würde dir auch Menschen wünschen, die einfach Lust haben, also auch der Bereich, so ich habe Lust, nochmal anders mit meinem Leben umzugehen oder ich bin sowieso mit einem tollen Esprit, ne? Ich kriege das manchmal so durch meine Tochter mit Sport auch gespiegelt, die noch mal mehr wollen, ja, also die sind nicht krank oder denen muss man nicht jetzt beibringen unbedingt, dass sie ja doch langsamer gehen oder, sondern da höre ich auch bei dir raus, so, Mensch, was kann ich denn eigentlich noch machen, ne, auch in Thema Ernährung oder auch natürlich Entspannung, um dann mehr in das Handeln zu kommen, also auch diese Bereiche könntest du ja abdecken. Ne?
0: Und genau das ist der springende Punkt, ich versuche da wirklich ganzheitlich das anzugehen, also in der Beratung, aber so richtig, was es letztendlich wird, das weiß ich jetzt auch noch nicht genau. Also ich habe mir so vom einen Plan natürlich gemacht.
1: Ja, ein Businessplan.
0: Nein, kein Businessplan, aber so ein Stück weit halt schon und auch geguckt, was gibt es hier in der Region, ne, zum Beispiel auch Schulen jetzt, ne, hab zum Beispiel einen Freund, der ist ja in der Anne-Frank-Schule, dem habe ich das auch schon mal erzählt, hey, wäre das nicht was für die Abgänger, die, und er fand das auch sehr interessant, da mal eine Projektwoche zu machen. Mhm. Und ich glaube wirklich, wie es so vielen auch so in meinem Werdegang einfach ist, es muss einfach irgendwann mal starten, also es fängt irgendwann mal an und dann entwickelt sich vieles auch von alleine, was jetzt nicht hier vielleicht steht, sondern ne, vielleicht und dass man einfach so ein bisschen rumkommt, da vielleicht mal was mitbekommt und so.
1: Ja, Erfahrung auch, ne, Erfahrung die sammelt. Gespräche, die du führst.
0: Ne? Genau.
2: Ja. Ich kann mich erinnern, Sebastian, das kam mir gerade so in den Sinn, als du das mit Schule und so erzählt hast. Ich habe auch schon mal mit Ergotherapeuten, die hatten etwas entwickelt, mitgearbeitet in Schulen. Und fand es ganz toll und denke auch da kann man noch mal mehr hingucken, weil da gibt's, meine ich, auch Gelder vom Staat. Mhm. Ja, also man muss ja auch irgendwie verdienen, ne?
0: Ja. Ja. Danke für den Tipp.
1: Ja. Genau, also wir haben nicht mehr so viel Zeit. Fest steht, du machst dieses Fernstudium, du hast diesen Schritt gegangen, du bist glücklich damit.
0: Ja.
1: So haben wir dich jetzt hier erlebt. Du bist fast fertig.
0: Mhm.
1: Erstmal. Wir können ja auch nochmal irgendwann was dazukommen. Und du möchtest in die Selbstständigkeit gehen und Menschen. Naja, du warst jetzt vorhin so zögern, als ich sagte, Menschen nicht helfen.
0: Ich möchte eine Hilfestellung, wie du es am Anfang auch schön gesagt hast,
1: Hilfe zur Selbsthilfe
0: geben. Das ist der Ansatz, der, glaube ich, im Coaching allgemein von großer Bedeutung ist, dass man nicht die. Man sagt ja immer, der Klient soll die Probleme selbst erkennen und wenn man es selbst erkannt hat, kann man auch einen Handlungsplan entwickeln oder eine Lösung dafür finden. Und ich bin nicht dafür da, die Lösung vorzugeben. Ich bin jemanden dahin zu schubsen vielleicht so ein bisschen, ne? Dass der selber drauf kommt. Wie in der Kindeserziehung, es ist auch so. Ne? Also du bist ja auch nicht nur der Lehrer, der immer sagt Vorlesen. Nein und ne, sondern lass die Kinder auch mal Fehler machen.
1: Ja.
0: Das gehört zum Leben dazu.
2: Ich dachte auch gerade so die.
1: Das geht in deine Richtung, Sabine, oder ist das nicht
2: geht sowieso in meine Richtung.
1: Das ist doch der systemische Ansatz.
2: Ja, naja, also Coach ist eben auch, finde ich, wer weiß, was jetzt die Leute draußen denken, wenn ich das sage, aber ich finde, Coach ist Coach. Also, ne? Die Idee ist, dachte ich jetzt so für mich, derjenige, der kommt, hat ein Anliegen und wir unterstützen.
0: Genau, unterstützen.
2: Und ich finde es total spannend, ne, was du auf der Agenda hast oder in deiner Agenda hast und dachte auch gerade noch mal so, nee, das geht nicht. Wenn jemand kommt, oft heißt es ja so, machen Sie mal oder Sie haben die Lösung. Nee, habe ich nicht. Nee. Also kann ich nicht, aber ich kann begleiten. Mhm. Oder ich kann fragen, vielleicht mit meinem Wissen nochmal etwas präsentieren. Aber ob die dann so umgesetzt werden, ne? Ich meine, gut, bei Ernährung, ich kenne mich da ein bisschen zu wenig aus, Bewegung komme ich selber her. Aber ja, ich denke, da sind wir sehr ähnlich unterwegs, ja.
1: Aber sag zum Abschluss nochmal so ein paar Stichworte. Also, was gehört für dich dazu, zu dem, was du den Leuten mitgeben möchtest, wozu du sie anstupsen möchtest? Also es geht um sich in sich selbst hineinhören können, wieder lernen.
0: Also es ist ja ganz, ganz wichtig, Rückzug. Also wenn man jetzt so von so einer Einzelstunde, nenne ich es jetzt mal, guckt, da einen ganz klaren Auftrag zu haben. Also man muss auch erstmal rausarbeiten, was ist denn hier gerade das Hauptanliegen meines Gegenübers. Und wenn das steht, kann man halt in die gemeinsame Arbeit gehen, ne? Also wie Sabine schon sagte, man ist unterstützend da, man gibt vielleicht so ein bisschen Theorie-Input vor, was kann man rausarbeiten? Es gibt ja verschiedene Modelle oder man arbeitet sozusagen auch die guten Seiten, die man ja oftmals vergisst, Stärken. Die Ressourcen, die Stärken, die man hat, sich deren wieder bewusst zu machen. Ja. Und bei mir ist es ganz klar auch einfach meine Partnerin, meine Frau, die mich auch immer wieder auch aufmuntert oder auch den Rücken frei hält, das hier machen zu können.
1: Ich glaube, euch ist das gegenseitig. Das ist dem einen der anderen. Ja, das stimmt schon. Ja, Sebastian, was soll ich sagen? Ich hätte, weil wir gerade von deiner Frau Yvonne, wir grüßen sie an dieser Stelle ganz lieb, wir kennen sie beide, also wir alle drei, logisch. Also du natürlich
0: jeder
1: sowieso. Jeder kennt sie. Ich hätte dir gerne das Lied oder ihr das Lied gespielt, Yvonne von Max Herre, aber was soll ich sagen? Es ist das eingetreten, was ich dir im Vorgespräch gesagt habe, Sebastian. Warum bringst du 8 Lieder mit in unsere Sendung?
0: Können wir die Sendung nicht überziehen?
1: Es tut mir leid. Nein. Also, wir sind schon drüber. Ah, okay. Wir müssen leider Tschüss sagen und wir sagen einfach wie oft an dieser Stelle, wir laden dich nochmal ein. Wir sagen eigentlich am Ende jeder Sendung, Sabine. Ne?
2: Echt? Immer.
1: Sebastian Rommelfanger, vielen Dank.
0: Ja, vielen Dank, dass ihr mich eingeladen habt. Ich komme auch gerne ein zweites Mal, weil ich auch gemerkt habe, die Zeit ist echt super schnell vorbeigegangen.
1: Sehr kurz. Also deine DJ-Sendungen waren ja teilweise Open-End bei uns. Das geht bei Lass uns reden leider nicht. Ja, das war Lass uns reden mit Sebastian Rommelfanger zum Thema Veränderung, sich weiterbilden, Veränderung wagen, in die Selbstständigkeit gehen. Im Studio waren Sabine Theile und
2: Stefanie Müller.
1: Ja, und wir sagen Tschüss.
0: Tschüss.
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Willkommen zu einer neuen Ausgabe der Kunstpause hier auf Radio Störfunk. Heute gibt es wieder eine ganze Reihe neuer Jazz-CDs. Beginnen möchte ich mit einer, die bei GLM Music erschienen ist. GLM Music, die sind beheimatet in Fischbachau im Bayerischen. Und trotzdem ist diese CD mit zwei Landesjazz-Preisträgern aus Baden-Württemberg, also vergangenen, nicht aktuell, aufgenommen 2023 schon in Ulm mit Veit und Gregor Hübner, oder vielleicht sollte ich sagen Gregor und Veit Hübner, um von Höhe zu Tiefe zu kommen, was die Instrumente betrifft. Gregor Hübner natürlich in erster Linie Violine und Veit Hübner natürlich in erster Linie auf dem Kontrabass, in verschiedensten Jazzformationen zu hören, und ab und zu spielen sie auch zusammen, wie auf dieser CD. Hübner Brothers, A Family Affair nennt die sich, und das sind bis auf zwei alles Stücke von den beiden. Beginnen möchte ich mit einer Komposition von Gregor Hübner, der auch längere Zeit in New York gelebt hat, deshalb das Titel Red Hook NI, also für New York, die Abkürzung.

Red Hook, New York, eine Hommage an die Romas, die in diesem Stadtteil leben. Von Gregor Hübner das Ganze, er war ja auch auf der Violine zu hören, mit entsprechendem Sinti oder sagen wir besser Roma-Jazz-Einschlag dann in diesem Fall, Gypsy-Jazz, wie man vielleicht dann auch sagen würde im Englischen. Ja, und es gibt aber auch ganz andere Ausrichtungen, zum Beispiel von beiden arrangiert, das nächste Stück von Manuel de Falla, also eher was Klassisches, das Stück Nana, hier jetzt in einer Version, die mehr Richtung Jazz geht.

Nana von Manuel de Falla in der Arrangement von Gregor und Veit Hübner hörten wir von der CD Hübner Brothers, A Family Affair, die bei GLM Music erschienen ist. Und ich habe noch zwei Stücke von dieser CD. Das nächste ist eine gemeinsame Komposition von den beiden, Brooklyn Impression. Und auch sie zeigt, dass Violine und Kontrabass, so sehr sie jetzt von Höhe und Tiefe des Klingens auseinander sind, dann doch auch ganz gut zusammenpassen.

Und das waren auch schon die Eindrücke aus Brooklyn, die musikalischen von Gregor und Veit Hübner. Und natürlich habe ich auch noch ein letztes Stück, noch viel ruhiger, von Richie Beirach, Sunday Song. Das ist auch der letzte Track auf dieser CD, Hübner Brothers, A Family Affair, bei GLM Music erschienen, aufgenommen im Klangwerk Ulm. Und ja, dann kommen wir gleich zur nächsten CD und die, das wird dann ein bisschen länger. Das ist Helene Duré und Synesthet featuring Nils Wogam. Und da hören wir dann gleich drei ineinander gehende Stücke, De Loin en Loin, Solo und Point Commune. Alles drei von Helene Duré selbst, von ihrer neuen CD Perception. Da komme ich dann später drauf zu sprechen. Jetzt zunächst einmal der Sunday Song von Richie Beirach, dann Helene Duré gleich im Anschluss.

Das waren gleich drei Stücke nach Richie Beirachs Sunday Song von Hélène Durée, De Loin au Loin. Ein Solo von ihr auf der Bassklarinette und dann Point Commune. Das waren Hélène Durée und ihre Gruppe Synesthet, featuring Nils Wogram. Den hat man auf der Posaune hier und da mal gehört. Natürlich nicht durchgehend. Und ja, das ist ihr neues Album Perception mit dieser Gruppe, oder Perception, wie auch immer man das aussprechen möchte, bei Igloo Records das Ganze erschienen. Und neben Nils Wogram und ihr finden sich der Tenorsaxophonspieler Sylvain Desbézieux, der auch, ich glaube, ein Stück selbstkomponiertes beigetragen hat zu dem Ganzen. Der Gitarrist Benjamin Sosero, also keine akustische, sondern durchaus elektrische Gitarre, wie wir gehört haben. Dann der Bassist Phil Caporali, der Schlagzeuger Maxime Rouairou. Ja, nicht ganz so einfach auszusprechen, vor allem die Schreibweise mit so vielen Vokalen. Ja, am 24. April ist die CD erschienen und das ist das vierte Album mit Synesthet und Hélène Durée. Ja, und das sind einfach nette Geschichten, die hier erzählt werden. Mehr oder weniger nette Geschichten. Und wir hören daraus jetzt noch das als nächstes die Couleur Continue, ebenfalls von Hélène Durée selbst komponiert.

Und da ist es auch schon zu Ende, die Colère Continue. Wie überhaupt das Album, wie so manchmal etwas schwerfälliger Marsch daherkommt, so auch bei diesem Stück. Von dem Album verabschieden werde ich mich mit Adieu, so heißt das gleiche Stück hier, und ebenfalls von Hélène Dirré geschrieben. Hélène Dirré und Synesthete featuring Vinnie Svogram mit dem Album Perception bei Igloo Records erschienen. Hörten wir fast zuletzt in der Kunstpause hier auf Radio Störfunk. Es gibt dann noch einen kleinen Abschluss.

nach dem anderen hat sich jetzt hier mit Chorus verabschiedet. Adieu mit Hélène Durey und ihrem Synesthet. Zusammen mit dem Gastmusiker, den wir ganz am Anfang hörten, dem Posaunisten Nils Wogram. Das Ganze bei Igloo Records erschienen, die CD Perception. Und ganz am Ende der Kunstpause hier auf Radiostörfunk noch ein kleiner Hinweis auf die in 14 Tagen. Dann gibt es mehr zu hören aus Entiam Rosis, bei Utern Music erschienene CD Entiam Rosie. Und wir hören hier noch rein in das Stück Better, ganz am Ende der Kunstpause. Am Mikrofon verabschiedet sich

heute mit Ausgabe 693. Das diesjährige Pfingst-Special entführt euch gleich in musikalische Gefilde, die ihr in dieser Sendung vielleicht nicht erwartet habt, aber es beginnt natürlich ganz traditionell mit den Good Old Grateful Dead. Bei aller Traurigkeit des Alltags und der Nachrichten, die wir zurzeit leider hören müssen, gibt es auch immer einen Trost, und das sind die Erinnerungen.

Das waren die Grateful Dead, liebe Leute, und zwar eine Aufnahme aus von der legendären Februar 70er Show, wo auch die Allman Brothers dabei waren. Ja, wir hören jetzt gleich eine Aufnahme, ich glaube aus dem Jahr 68, aber ich bin mir nicht ganz sicher, ich muss nochmal in meinen Akten nachschlagen. Da hatte ich doch was gefunden, was ist denn das? Völlig abwegiges. Eine Aufnahme aus dem Jahr 1900. Steht nicht drauf, schade. Ich schätze 68. Es handelt sich dabei um eine Gruppe, die aus New York stammte, soweit ich weiß, aber eher doch den San Francisco Sound huldigte. Und das Stückchen ist nicht von ihnen selbst, aber ihre Fassung gefällt mir nach wie vor am besten von allen Versionen, die ich kenne, von dem Stück High Flying Bird. Die Gruppe heißt Ill Wind.

So, jetzt habe ich einen weiteren Anschlag auf eure Hörgewohnheiten vor, und zwar drei Stücke hintereinander. Zum einen wäre das die Gruppe The Ultimate Spinach aus ihrem gleichnamigen Album, 1968 erschienen, Your Head is Reeling. Danach ein britischer Musiker, leider schon lange, lange gestorben, Duncan Brown, nicht verwandt mit Jackson Brown, mit dem Stückchen Kizzerazoo, und danach die Waliser, die Band, die eigentlich immer kommen muss, wenn es in Richtung experimentelle Musik geht. Eine der ersten auch, die Man Band, die Gruppe Man mit einer leider viel zu kurzen Fassung, weil es nur ein Auszug ist aus einer Fernsehübertragung, Daughter of the Fireplace aus dem Jahr 71. Diese drei Sachen jetzt in den nächsten knapp 12 Minuten für euch hier auf der Dedicated Hour. 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Super zu empfangen, in Stereo und manchmal auch ganz ohne Rauschen. Bei diesen drei Aufnahmen glaube ich allerdings, da rauscht es schon ein bisschen, weil es sind alte Bänder. Naja, aber solche Raritäten, da nimmt man das dann schon mal hin. 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

So schnell kann es gehen, wenn man es abwürgt. Das waren die Waliser von Maine. Damals noch in ihrer fast Urbesetzung und komplett eine tolle Aufnahme, die ich mal irgendwie über komische Kanäle bekommen habe und ich wollte sie euch nicht vorenthalten. Daughter of the Fireplace. Auszug. Ja, gleich geht's weiter mit den Grateful Dead noch einmal und da habe ich mich entschieden, wiederum aus dem Februar 1970, drei Stücke hintereinander, das ist allerdings auch bloß wieder ein Auszug einer über einstündigen Jam und da fangen wir ein bisschen, na wie soll ich es formulieren, ein bisschen fetzig an. Und dann geht's fetzig weiter und fetzig wird es auch bleiben, aber trotzdem Wohlfühlmusik. Man kann dabei schön die Augen auch zulassen.

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Das waren die Jefferson Airplane 1966. Und was hatten wir heute nicht alles in dieser Sendung dabei? Die Gruppen Illwind, Ultimate Spinach, Duncan Brown und die Man Band aus Wales, die es ja leider auch in dieser Form nicht mehr geben wird. Das letzte Stück für die heutige Ausgabe, die 693. Ich sag's nochmal an dieser Stelle, das wird wieder etwas besinnlicher. Wir hören die Grateful Dead vom 12. Juni 92 live aufgenommen in Albany, New York, und sie spielen Attics of My Life. Und wir stoßen gemeinsam an Two Absent Friends.

0: Und ja, genau.
1: Soweit die Dedicated Hour für heute. Wir hören uns wieder nächste Woche um dieselbe Zeit oder in 14 Tagen mit einer neuen Ausgabe auf den Frequenzen 97,5 in und um Schwäbisch Hall, 104,8 in und um Crailsheim und im Internet unter www.sankthörfunk.de, wenn ihr wollt, jederzeit auch in der Störfunk Mediathek. Am Mikrofon verabschiedet sich der Björn und wünscht euch wie immer viel Spaß bei allem, was ihr tut und nicht lassen könnt. Und niemals vergessen...

herzlich willkommen bei unserem T42 Ferien-Special, für das wir wieder mal keine Kosten und Mühen gescheut haben, euch Musik aus aller Welt zu präsentieren, unter anderem auch aus vielen beliebten Ferienländern. Wundert euch nicht, diese Sendung ist vorproduziert und deswegen hört ihr heute keine Geburts- und Todestagsecke, aber ich verspreche euch, in 14 Tagen gibt es die dann auch wieder. Beginnen möchte ich heute mit der Musikauswahl, und zwar gleich mit 4 Stücken, Ralf, nämlich mit Münta, mit Art Blakey's Jazz Messengers und mit Tazavalan Presidenti, und gleich zu Anfang das längste Stück, und zwar Steamhammer mit Another Traveling Tune. Ja, und Ralf, du kannst dich jetzt noch einmal eine halbe Stunde lang zurücklehnen und entspannen. Euch hingegen wünsche ich jetzt 2 Stunden viel Spaß mit dem T42 Ferien-Special.

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1: Aus dem Jahr 1997.
2: Ja, und ich gehe ein bisschen zurück in der Zeit, wieder ins Jahr 1955. Da spielten Art Blakey and his Jazz Messengers Miner's Holiday ein.

0: Ja, da hat er wieder zugeschlagen, Art Blakey, ganz am Anfang und nochmal Schluss, muss ja sein, als Drummer. Aber sie hatten auch einen ziemlichen Drive drauf, also es muss irgendwie ein spaßiger Urlaub gewesen sein.
1: Ja.
0: Minus Holiday.
1: Und ich höre schon wieder die Glocken klingen.
0: Ach, immer während dieser Sendung.
1: Naja, vielleicht liegt es auch an mir. Ich habe nochmal Musik aus Finnland dabei. Diesmal ein Klassiker aus dem Jahr 72. Die Gruppe Tasavallan Presidentti. Damals noch mit Jukka Tolonen an der Gitarre. Und aus ihrer LP Lambert Land das Stückchen Dance.

0: Also ich weiß ja nicht, wie es dir geht. Ich höre noch Meeresrauschen.
1: Ich auch. Götz Alsson und seine Band mit Das Meer, einem Klassiker von Charles Trenet, mal auf Deutsch, 2011 von der Platte in Paris,
0: ja.
1: Bei Blue Note Records immerhin, herausgekommen damals. Das Meer oder das, also Meer oder Berge ist ja immer die Frage bei in den Ferien, wohin?
0: Genau.
1: In dem Fall jetzt mal das Meer. Ich habe dann nochmals Meer. Meer.
0: Ein anderes Meer. Mehr.
1: Mehr.
0: Erzähl mir keine Meer.
1: Doch.
0: Ja, ich habe jetzt was ganz anderes, aber es betrifft auch das Meer. Denn alle, die in Urlaub fahren oder fliegen oder laufen oder sonst was, können danach über die schönen Zeiten erzählen. Und so heißt auch das Stück von einer meiner Lieblingsbands aus den 60er, 70ern, die es auch immer wieder mal gab und gibt. Die Pretty Things. Und die haben das Stück geschrieben und gespielt. Talking about the good times.

0: Ihr hört Tiefer Tu mit dem Super Spätsommer Special 2024 und jetzt folgt ein bisschen Werbung in eigener Sache. 25 Jahre Ensemble Orient Express, das muss gefeiert werden. 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
1: So, ich gehe wieder ein bisschen zurück in der Zeit. Wenn es um die Ferien geht, hat man auch schon in den 30er Jahren gewusst, dass man durchaus mal alleine reisen muss. In diesem Fall Traveling All Alone, 1937 aufgenommen von, passenderweise heißt sie auch noch so, Billie Holiday.

Ihr hört T42 und vorhin habt ihr Billie Holiday gehört aus dem Jahr 37 und das gerade eben waren die Straubs, die die Mitternachtssonne besungen haben. Weiter geht es jetzt mit einem Stück, das viele vielleicht vom Fernsehen kennen. Es wird auf dem Theremin gespielt und hier geht es um die Midsummer Murders.

0: Ihr hört die Sendung Tiefertu mit dem Ferien-Special, heute auch mit ein paar Long-Songs im Programm.
1: 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Die zweite Stunde möchte ich beginnen mit der israelischen Band Kayam und ihrem Dream-Pop-Stück Sand to Snow, auch noch sehr sommerlich angehaucht.

0: Das war Beggin in der Version von Mike Pattos Band Timebox.
1: Und es geht weiter mit etwas Funk aus dem Jahr 73, eine Live-Version von Cosmic Slop mit Funkadelic.
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0: Weiter geht es jetzt mit einem Stück von Leonard Bernstein.
1: Er selber ist Dirigent bei dem folgenden Stück. Er leitet das Los Angeles Philharmonic Orchestra.
0: Und wir hören auch sehr sommerliche Musik jetzt mit dem Mambo aus West Side Story.

Das war die Gruppe Camel und die Experten und euch haben es gemerkt, es war natürlich nicht die Originalversion von der LP Moon Madness damals aus dem Jahr 76. Nein, das war eine Live-Version von 2003. Und weiter geht es jetzt mit Philip Glass und Facades.

Und zum Ende des heutigen TV2-Super-Spätsommer-Specials gibt es die Gruppe Focus Live. Answers, Questions, Questions, Answers, aufgenommen am 12.12.1972 von der BBC in London. Und am Mikrofon verabschiedet sich der Björn. Wir hören uns wieder in 14 Tagen oder jederzeit in der Störfunk-Mediathek, wo auch immer ihr seid, weltweit.

wunderschönen guten Abend. Hier ist die Schizo. Ja. Ja, der Sommer hat uns verlassen, ne? Aber ich glaube, ein bisschen gute Laune kommt schon auf bei dem Programm heute. Ich hoffe doch. Das waren die Beastie Boys. Beastie Boys aus ihrem, von ihrem Album Check Your Head aus dem Jahr 1992. Das Stück heißt In Threes. In 3 Apostroph S. Aber wo könnt ihr nachlesen? Natürlich auf unserer Homepage. Allerdings braucht ihr da die neueste Firefox-Version zum Beispiel, weil wir haben hier noch eine alte drauf. Das sollte demnächst auch behoben sein. Und da kann man es nicht nachlesen. Also ich kann da jetzt hier auf der Homepage nicht nachlesen. Das ist, also wenn ihr auf unserer Homepage jetzt keine Playlist auf der rechten Seite lesen könnt und nicht das Bild von dem Schizophrenisten, dieses wunderschöne Bild, das ein angeblicher Freund von mir gemacht hat, der Hund. Ja, wenn ihr das nicht seht, ja, dann mal die neueste Firefox-Version runterladen, dann geht das wieder, ne? Die Beastie Boys waren das, wie gesagt, In Threes, und habt ihr schon gemerkt, wir sind ein bisschen in den 90er, und bis auf ein Album kommen sie alle aus den 90er, das andere, das ist aus dem Jahr 2003, glaube ich. Moment, müssen wir mal gucken. Ja, genau, das aus dem Jahr 2003 spiele ich jetzt aber noch nicht. Nee, jetzt kommt das erste Album der Queens of the Stone Age. Das da auch heißt Queens of the Stone Age mit If Only. Und wie gesagt, das kann man alles auf der Homepage auch nachlesen. Herzlich willkommen bei der Schizo. Heute gibt's ein bisschen was auf die Uhren, ein bisschen was Härteres, ein bisschen was Funkiges. 90er Jahre angesagt.

I won't stop. Es könnte auch das Motto von den drei Musikern sein, von Connor Hayes. Weil die auch immer mal ein bisschen länger ausgebaute Stücke haben. Carlo Hayes von ihrem Album Lost Sounds The Crowds. Herausgekommen im Februar 2003. Ich habe da auch mal reingeguckt, weil ich mal genau wissen wollte, welches denn da jetzt das erste ist und so weiter. Aber das ist es nicht, nee. Ganz im Gegenteil, Chopping Machine, dann 1995, 98, 7, 99, Periscope, 2000, CO2, 2001, die ewige Blumenkraft, habe ich hier auch schon vorgestellt, 2003, Lost Sounds, The Krauts, auch das möchte ich euch heute vorstellen. Und dann kommen noch ein paar, nochmal Color Haze, Temple, All, natürlich, Color Haze, Burgherzberg Live und She Said All habe ich euch vorgestellt und das ist ja auch ein Teil meines Jingles, zumindest ein Stück davon, genau, das Stück All, ein Stück vom Stück All ist ein Stück des Jingles am Anfang des, okay, jetzt lassen wir das, ja, wenn wir husten, das ist sowieso alles nichts, ne? Davor war das Beck mit Matov. Ja, richtig, aus seinem Album Mellow Gold 1993 herausgekommen. Da ist auch dieser Loser drauf, ne? Vielleicht spiele ich noch, mal sehen. Aber ich habe ja immer meistens zu viel Musik dabei. Also eine CD habe ich aussortiert, ich habe Tickets irgendwann anders. Da bleiben in den 90er, außer mit Color Haze. Und apropos, halt, stopp. Dazu gibt es ja noch Informationen. Color Haze sind auf Tour. Spielen zweimal in Deutschland. Und das gar nicht so weit weg. Am 27.09.2013 in Karlsruhe. Und am 14.09.2013, das ist nur für die Leute, die erste, entweder die Originalsendung am Mittwoch oder in der ersten Woche am Donnerstag die Sendung hören. 14.09.2013, Fellbach, das ist bei Stuttgart. Also, nächster Termin bei Schwäbisch Hall, Fellbach. Aber Karlsruhe geht auch noch. Und dann spielen sie noch in Löwen, in Paris, in Nantes, in Toulouse und in Madrid. Und das Ganze geht dann vom 28.09. bis zum 2.10. Okay, ihr könnt nachgucken. Color Haze einfach mal eingeben, findet ihr dann auch. Aber ich kann es nur empfehlen. Aber ich spiele euch einfach Musik und ob ihr dahin wollt, müsst ihr schon selber wissen. Okay, wo war ich gerade? Wo war ich noch? Genau. Jetzt kommt noch ein ganz großes Album aus den 90ern, und zwar aus dem Jahr 1996. Nick Cave and the Bad Seeds mit ihrem Album Murder Ballads. Auch das habe ich vor Jahren schon mal vorgestellt. Heute oder jetzt spiele ich The Kindness of Strangers.

Ja, ist schon ganz schön dunkel, das Album, ne? Uiuiui. Ganz schön dunkel. Die Murder Ballads und The Lovely Creature von Nick Cave and the Bad Seeds. Heftiges Album, ja. Heftig, auch von den Texten. Ich werde mal den Stagger Lee heute nicht spielen. Aber ich denke, O'Malley's Bar, ich werde nicht dran vorbeikommen. Aber das kommt nur bei den längeren Stücke. Das ist, ist ein bisschen länger, ja. Ja, davor war das Beck mit Soul Sucking Jerk und die Beastie Boys mit Finger Licking Good. The Queens of the Stone Age habe ich schon angesagt. Nee, habe ich auch nicht. Hispanic Impressions haben die gespielt. Mensch, Kinder, jetzt haben wir ganz schön viel auf dem Mike gespielt, ne? Okay, zuerst die Queens of the Stone Age mit Hispanic Impressions, danach die Beastie Boys mit Finger Licking Good, Beck mit Soul Sucking Jerk und Nick Cave and the Bad Seeds mit Lovely Creature. Ja, das sind noch diese vier Alben, die ich dabei habe, und das fünfte von Carla Hayes. Das da heißt Los Sounds de Krauts. Und das habe ich jetzt aufliegen. Habe ich jetzt aufliegen. Und wie sie vorhin schon gesungen haben, I Won't Stop. Nochmal eins von den etwas kürzeren Sundays. Knappe 10 Minuten Sundays. Hier sind Carla Hayes.

Ja, das war gerade nochmal Beck mit Fucking With My Hate. Davor die Beastie Boys mit Life at PG's. Und davor Carla Hayes mit Sundazed. Das hatte ich ja schon angesagt. Ihr ja, seid bei der Schizophrenia auf Radio Störfunk. 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Vielleicht merkt das euch besser unter Sankt Hörfunk, aber ohne Punkt zwischendrin, ne? Ja, und da gibt's bei der Schizo immer wieder so eine Handvoll CDs oder LPs. Und da wird nicht immer nur ein Stück vorgestellt, nee, da stelle ich immer ein paar Stücke vor. Und nachlesen könnt ihr das auf der Homepage www.störfunk.de. Und da steht es dann rechts dort, was da gerade läuft. Die Setlist, die Playlist, so rum. Ich habe nochmal die Queens of the Stone Age mit Walking on the Sidewalks aus ihrem ersten Album. Das da heißt Queens of the Stone Age. Jo, wir sind in der zweiten Stunde. Ich hoffe, ihr habt noch Spaß. Wenn nicht, könnt ihr mir eine E-Mail schreiben an wolf@störfunk.de oder an studio@störfunk.de. Könnt auch anrufen. 0791 9733 33. Wie es beliebt. Und wenn es euch gefällt, könnt ihr das natürlich auch machen. Freut mich dann. So, hier sind die Queens of the Stone Age, Walking on the Sidewalks.

Ja, ein bisschen krass, alles ein bisschen krass auf diesem Album von Beck. Das war das Stück Truck Driving Neighbors Downstairs. Und davor der Beweis, dass die Beastie Boys mit ihrem Stück Groove Homes und noch einigen anderen hier auch richtig groovige, funkige Musik machen können. Wenn du in Wikipedia reinguckst, da steht Genre in Klammer S, also Genres. Alternative Hip-Hop, Hardcore-Punk, Crossover. Ja, ja, das ist eine ganz, ganz feine Mischung, was die da drauf haben. Und die haben in den 90ern ziemlich überrascht. Es ging eigentlich schon in den 80er los, ne? Bei denen. Wann haben sie das erste Album rausgebracht? Schauen wir mal. 79 haben sie angefangen und 86 ist dieses Licensed to Ill herausgekommen. Check Your Head habe ich dabei. 1992 als drittes Album herausgekommen von den Beastie Boys. Davor war das Nick Cave and the Bad Seas mit The Curse of Millhaven. Ja, und jetzt sind wir, ja, wie gesagt, schon etwas drin in der zweiten Stunde. Und dann kann ich auch mal etwas längeres spielen, habe ich gedacht. Overriding heißt das Stück und Color Haze haben es im Jahr 2003 auf ihr Album Lost Sounds The Krauts, übrigens ein Doppelalbum, draufgepackt. Ja, und wo solltet ihr das sonst hören? Also in voller Länge hören noch dazu, als bei der Schizophonie auf Radio Störfunk. Hier ist es. Viel Spaß.

das waren sie nochmal, die Queens of the Stone Age mit Walking On. Bestimmt noch gar nicht. Was ist das denn? Was ist das denn? Alles verrutscht hier. So, jetzt habe ich es aber nochmal. The Queens of the Stone Age mit Give the Mule What He Wants. Yo. Davor, Color Haze, Overriding. Und wie ich bereits sagte, wer Color Haze mal live hören will, der hat diesen Monat im September 2013 noch die Möglichkeit und mal ganz schlapp am Samstag, 14.09.2013 in Fellbach oder dann am 27.09. in Karlsruhe. Die spielen dann auch noch vom 28.09. bis zum 2.10. aber im Ausland. Also kannst du auch nach Madrid fliegen oder fahren oder nach Nantes oder nach Toulouse, nach Paris oder nach Löwen. Okay. Also, bist jetzt schon informiert, ne? Also, Fellbach, 14.09., Karlsruhe, 27.09., das Ganze kannst du nachlesen auf Color Haze, auf deren Homepage. Okay, das war's jetzt. Ich wollte gar nicht so viel, aber hat eh keinen Sinn mehr. Ich kann die Beastie Boys nicht mehr spielen, ich kann auch das nicht mehr spielen, ich kann das nicht mehr spielen. Jetzt guck ich mal hier rein. Na, ich hab noch eine gute Minute. Und dann kommt von dem Album Murder Ballads, O'Malley's Bar. Ich kann nur raten, Menschen, die ein zartes, so ein bisschen zarter beseitigt sind, sollten jetzt nicht unbedingt auf den Text hören. Drum spiele ich es so spät als möglich. Ich danke euch fürs Zuhören. Ich hoffe, wir hören uns wieder, wenn es heißt, in 2 Wochen Mittwoch Orbit. Achtet euch. Hier sind Nick Cave and the Bad Seeds von ihrem Album Murder Ballads mit O'Malley's Bar. Und tschüss.

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1: Herzlich willkommen zur März-Ausgabe von Mrs. Pepsteins Welt. März heißt in Leipzig immer Buchmesse, Leipziger Buchmesse. Die Stadt wird bevölkert von Menschen, die irgendwas mit Büchern zu tun haben. Und aus diesem Anlass gibt es heute zwei Interviews in der Wiederholung. Heute mal in Mrs. Pepsteins Welt mit zum einen Paula Irmschler in Stunde 1 aus dem Jahre 2024 im Sommer. Da habe ich mich mit Paula getroffen und in der zweiten Stunde hört ihr mein Interview mit Julia Becker aus dem auch aus 2024, Ende des Jahres. Das habt ihr vielleicht schon mal an Weihnachten gehört. Vermutlich eher nicht. Deswegen dachte ich, es ist ein guter Anlass, jetzt nochmal diese Sendungen zu wiederholen. Ich kann leider im März nicht selbst im Studio sein. Deswegen habe ich mich mal für dieses Wiederholungsding entschieden. Ich hoffe, ihr seht es mir nach. Freshen Content gibt es dann wieder im April. Also jetzt mit euch, jetzt euch erstmal viel Spaß mit Paula Irmschler.
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Ja, regelmäßige ZuhörerInnen dieser Sendung kennen das natürlich. Das war Blond mit Oberkörper frei. Und ja, und Blond passt insofern jetzt ganz gut auch zu meinem Gast Paula Irmschler. Da Blond aus Chemnitz kommen und Paula Irmschler auch eine Weile in Chemnitz gelebt hat und das so semi-halb biografisch aufgearbeitet hat in ihrem letzten Roman Superbusen. Und jetzt spreche ich aber mit Paula über ihr aktuelles Buch,

0: Instinktiv schaut sie in die WhatsApp-Familiengruppe, die sie stumm geschaltet und außerdem archiviert hat. Das heißt, sie muss erst nach ihr suchen. Tatsächlich gibt es da Neuigkeiten. Mit pathetischen Worten, aber trotzdem abgeklärt klingend, hat Carlas Mutter vor ein paar Tagen die Trennung von ihrem Partner verkündet. Mit 3 Tränen und 2 Herz-Emojis versehen. Dazu schreibt sie: Manchmal trennen sich Wege nun mal. Es ist alles immer in Bewegung. Man lebt in Wellen. Wir wollen unsere beiden Leben neu ausrichten, den Fokus und so weiter. Wieder so eine Sache, die Carla nicht allzu viel bedeutet. Sie hat den Typen in all den Jahren 3-4 Mal gesehen. Carlas Mutter und er waren nicht ständig zusammen und Carla war noch viel seltener dabei. Er ist Ingenieur oder so, hat sie ihrer Freundin Nathalie mal erzählt, weil sie verschleiern wollte, dass sie eigentlich nichts über ihn weiß und auch nie gefragt hat. Sie weiß aber, die Trennung darf ihr nicht egal sein. Frieda, Fritz und Mascha sehen alles. Sie schauen von ihren Handys aus auf sie herab, sehen ihre Schwester im Bett liegen, noch immer, schon wieder. Sie testen sie, haben sie längst verurteilt. Sie sehen die Pütze. Sie sehen, dass sie mal wieder nicht antwortet, nicht mal eine Emoji-Reaktion unter die Nachricht der Mutter setzt, sich nicht meldet, dass sie nicht da ist, dass sie das schlechteste Kind von allen ist. Hier geht es gerade natürlich gar nicht um den Herzschmerz der Mutter oder darum, dass es von nun an für die Beteiligten komplizierter wird. Es geht nur um Carla. Haut ab, plärrt sie in die menschenleere Wohnung und zieht sich die Decke wieder über den Kopf. Ihr Dummies, so haben sich die Geschwister früher immer genannt.
1: Weiß ich eigentlich nicht. Ja, hi Paula, willkommen in Leipzig.
2: Ja, ich freue mich. Immer schön hier.
1: Ich fange erstmal mit so knackigen, kurzen Fragen an, bevor wir so richtigen Deep Talk machen. Blutsverwandt oder Chosen Family?
2: Chosen Family.
1: Karneval oder Striezelmarkt?
2: Karneval.
1: König der Löwen oder Coney Island?
2: Oh, Coney Island.
1: Tochter sein oder Schwester sein?
2: Schwester sein.
1: Ja, dann herzlich willkommen. Die letzte Frage ist schon so ein Stück weit wegweisend. Wir sprechen über dein Buch, Alles immer wegen damals. Es ist eigentlich ist eine Tochter-Mutter, aber auch eine Familiengeschichte. Ja, warum hast du Bock gehabt, über Familie zu schreiben?
2: Ich hatte ursprünglich Bock, über Frauen zu schreiben, beziehungsweise über Menschen, die als Frauen wahrgenommen werden in der Gesellschaft. Und insbesondere über eine Frau ja, aus der Generation meiner Mutter und so Frauen, die in der DDR groß geworden sind. Und habe dann aber relativ schnell gemerkt, dass ich das nur hinkriege, aus meiner Sicht sozusagen, wenn es dazu die Familie gibt und noch eine Gegenspielerin, aber eine andere Protagonistin. Mhm. Genau, dass mir das leichter fiel, das so zu erzählen.
1: Und dann kommt dann die leicht übergriffige Schwester dazu, die Mutter und Tochter dazu zwingt, sich zu versöhnen. Die sind nämlich verstritten. Irgendwie habe ich den Moment verpasst, warum die eigentlich verstritten sind. Oder gibt es den gar nicht?
2: Den gibt es gar nicht. Ja. Es gibt natürlich so Auslöser, beziehungsweise was Carla vor allem, also die Tochter, als Auslöser sieht, aber es ist relativ klar, dass da mehr dazu gehört oder vielleicht sogar weniger und die beiden einfach sehr verschieden sind und nicht so viel gemeinsam haben und nicht so richtig hinkriegen, eine Beziehung aufrechtzuerhalten, aus der Ferne, weil beide nicht mehr in der gleichen Stadt
1: leben. Und Family Chat ist der Hass einfach?
2: Family Chat ist...
1: Der Hass für Carla auf jeden Fall.
2: Ja, also für Carla ist sowieso alles so an Kommunikation schwierig und digitale Kommunikation. Ja, und dieses WhatsApp-Familien-Chat-Ding, das kennen ja alle spätestens seit Corona, dass das irgendwie Sprengstoff ist.
1: Ja, auf jeden Fall. Warum hast du mein schönes Bild nicht geliked, wo ich dies und das so mit vom Mittagessen gepostet habe? Kennen wir. Ja, und dann ist es aber auch so, dass Carla ja auch weggezogen ist. Die ist weggezogen aus Leipzig und lebt in Köln, wo du ja auch lebst. Mhm. Und Gerda, also die Mutter, lebt noch in Leipzig. Und die Mascha, ich glaube, ihre Schwester wohnt auch in Leipzig, ne?
2: Ja.
1: Ja, warum hast du die auch so räumlich getrennt, in Ost und West aufgeteilt auch noch?
2: Es ist immer so ein bisschen schwierig, so im Nachhinein zu sagen, was ich mir dabei gedacht habe, weil ich so ein bisschen so eher so collagenartig schreibe und nicht so einen großen Plot entwerfe. Aber ja, damit so ein bisschen dieser Kontrast funktioniert, also der den Personen gerecht wird, fand ich irgendwie gut, dass Carla ganz weit weg ist von der Familie und weit weg ist dann nun mal im Westen sozusagen. Und das auch Teil von Projektion ist, ne? Also junge Frauen, die irgendwie in den Westen abhauen, was dann vielleicht auf Gerdas Seite eher ein Problem ist. Und Carla irgendwie stellt sich raus, unbedingt ganz weit weg eben von den Seinen will und vor allem immer einfach so der Liebe hinterher rennt. Mhm. Und sie hat sich jetzt nicht explizit Köln ausgesucht, sondern ist halt einer jetzt verflossenen Liebe einfach hinterhergezogen, mhm, ohne selber irgendwie ihre Bedürfnisse da klar zu haben. Mhm. Ja.
1: Und du selber wohnst ja in Köln, du bist zwar nicht aus Leipzig weg, aber zumindest hier aus der Nähe. Also du bist in Dresden aufgewachsen und hast auch lange in Chemnitz gelebt. Da gibt es ja das schöne semi-halb-viertel-biografische Buch Superbusen. Ja. Nein, ja. Ja. Genau, und ja, was ist deine Verbindung zu Leipzig eigentlich heute?
2: In Leipzig wohnen echt viele FreundInnen, in Dresden interessanterweise keine. Also ich habe gar keine FreundInnen in Dresden, aber meine Familie wohnt komplett da. Und da mir das Thema Wohnen auch so wichtig war im Buch, weil ich finde, dass das auch sehr viel damit zu tun hat, wie kann man sich überhaupt entfalten, ne? In einer Zeit, wo es immer darum geht, wie kann man sich angeblich so frei entfalten, spielt das natürlich eine große Rolle. Räumlichkeiten und Wohnen und genau, wo hat man überhaupt den Raum dazu, und fand halt Leipzig da perfekt als eine Stadt, die halt super gentrifiziert wird, in der man es deutlicher als in jeder anderen Stadt aktuell sieht, wie sie sich verändert und wie sie dafür sorgt, dass Menschen einfach Probleme haben, zu existieren letztendlich. Und deswegen fand ich diesen Kontrast irgendwie ganz gut.
1: Mhm. Und du hast ja auch so ein bisschen vorher geahnt, vielleicht wie unsere Stadtratswahlen ausgehen. Hast du?
2: Nein. Naja, ja.
1: Das ist schon ein bisschen krass, weil es gab ja nun lange in der Stadt eigentlich eine solide linke Mehrheit. Die ist jetzt eigentlich so gut wie futsch. Mhm. Und ja, wenn man hier lebt in Leipzig, ist es eigentlich auch so, dass man sogar zugucken kann bei dem Gentrifizieren. Eigentlich ist es ja so, du kommst in eine Stadt wieder mal, warst länger weg und dann denkst du so, ah krass, hier ist aber ganz anders. Ja. Und wenn man in Leipzig lebt, ich weiß nicht, ob deine FreundInnen das auch so empfinden, aber dann ist das eigentlich die ganze Zeit da. Also du lebst in diesem Dings und denkst immer nur so, ja, ich wohne ja seit 14 Jahren in der Wohnung. Was, die ist zu groß, weil die Kinder ausziehen? Egal, ich bleib hier.
2: Das ist das bestimmende Thema. Ja. Einfach in allen Großstädten, würde ich sagen. Und ja, deswegen war es mir auch mega. Also es war mir jetzt nicht extra wichtig, sondern es war klar, dass ich so eine Geschichte gar nicht erzählen kann ohne das. Mhm. Ja.
0: Was sie aber bis vor kurzem noch voller Stolz oder Erleichterung war, ist eine der berühmten Personen mit altem Mietvertrag, von dem man heutzutage in den Städten, in denen mit voller Power gentrifiziert wird, spricht. Damit ist gemeint, eigentlich sollte diese Person hier schon längst nicht mehr sein. Solche Leute müssen sich verzweifelt festhalten an den letzten schmelzenden Eisschollen, den bezahlbaren Wohnungen. Gerda ist also eine dieser bunten Figuren aus der Vergangenheit, findet sich selbst aber stinknormal. Abgesehen von den Studenten gibt es seit einer Weile noch die jungen Eltern hier im Stadtteil oder im Kiez, wie es immer öfter auf Plakaten oder in Stadtmagazinen heißt. An diesen Eltern ist alles beige, auch ihre Augen. Sie ziehen her und dann wieder weg, sobald sie mehr Platz brauchen beim zweiten Kind oder wenn sie einen Extraraum als Büro wollen, und vermieten dann ihre Wohnungen weiter an neue Familienstarter oder Studenten, die sich das komischerweise leisten können.
1: Carla hat ja in Köln eigentlich das gleiche Problem mit der Wohnung. Also das ist jetzt, wie du schon sagst, eigentlich überall der Fall. Trotzdem geht es auch viel in dem Buch um die Wahrnehmung, oder das ist auf jeden Fall auch ein großes Thema von dir als Journalistin und Autorin, ja, dieses, wie wird der Osten im Westen wahrgenommen, du hast auch direkt nach der Wahl, ich habe es mir jetzt nicht aufgeschrieben, aber du hast direkt nach der Wahl auch gepostet hier, das ist nicht der Osten oder so, wie nimmst du das wahr in Köln und warum ist dir das wichtig, immer wieder zu sagen, so, guck dahin?
2: Ja, ich habe schon das Gefühl, also Köln ist auch nochmal speziell, weil es so eine krasse Bubble ist. Also da ist, was so Gentrifizierungen angeht und so, das ist alles irgendwie schon durch. Also ich habe das Gefühl, da gibt es auch kaum Gegenwehr, weil die Leute schon längst weg sind, die sich überhaupt noch wehren könnten. Und fast nur noch die übrig sind, die irgendwie mit den Verhältnissen noch relativ klarkommen. Was nicht bedeutet, dass da nicht Leute drunter leiden, um Gottes Willen. Und in Köln, also ich bin jetzt seit 8 Jahren da, gibt es schon so eine, es ist eine sehr selbstverliebte Stadt, was ich auch irgendwie mag, natürlich, weil es ist auch eine tolle Stadt. Aber dadurch fehlt der Blick nach außen oft, der Blick nach in den Osten sowieso. Also die meisten waren noch nie da.
1: Das ist ja viel zu weit weg. Das ist ja,
2: das ist total weit weg.
1: Das ist auch die richtig beschissenste Verbindung ever mit der Bahn.
2: Genau, genau. Es ist ja, wir haben ja unser schönes Köln und so, ne? Es ist irgendwie sehr begrenzt irgendwie. Und gleichzeitig, das würde ich jetzt nicht auf Köln beschränken, gibt es so einen Zynismus einfach dem Osten gegenüber, gerade von Leuten, die wenig betroffen sind von den Verhältnissen, dass man Sachen hört wie, ja, dann müssen die Ossis da halt mal krachen gehen, dann müssen sie es halt sehen, dann muss eben mal alles zusammenbrechen. Mhm. Aber was auf dem Weg halt alles zusammenbricht, das interessiert dann irgendwie wieder niemanden.
1: Und was auch schon zusammengebrochen ist,
2: voll, quasi.
1: Ja, genau. Ja. Aber gibt es irgendwas, was Köln vom Osten lernen kann?
2: Ja, ich glaube wirklich so ein bisschen weniger selbstzentriert zu sein, wobei ich jetzt
1: kann nicht sagen,
2: ob das so, ja, aber auf eine andere, ja voll, ne, aber irgendwie auch auf eine andere, das ist echt eine spannende Frage, da muss ich wahrscheinlich länger drüber nachdenken.

0: Ich frage das jetzt auch umgekehrt. Also was kann der Osten von Köln lernen?
1: Ja, ach, das typische
0: rheinische frohe Natur.
1: Ja, es ist das Klischee schlechthin, ja. Und es stimmt halt. Ja. Also man wird umarmt, auch wirklich literally, ob man will oder nicht. Darüber kann man natürlich auch streiten. Natürlich auch geprägt durch die einfach wirklich diverse Gesellschaft. Aber auch da gibt es natürlich Rassismus und so, ne? Aber ja, diese Offenheit, also es ist halt in Köln, auch in jedem zweiten Karnevalslied geht es darum, dass man von überall herkommt und dass man zusammenkommt und dass es egal ist, woher man ist und so. Und das dann manchmal schon wieder zu sehr, ne? Also dann werden dann manchmal Unterschiede so weggelächelt und weggesungen.
0: So oberflächlich ein bisschen.
1: Ja, ja, vielleicht das, genau. Vielleicht ist es auch das, was man lernen kann. Dass es Unterschiede gibt aufgrund der Prägung und dass man die sich auch gerne mal angucken kann.
0: Und bist du eigentlich aufgrund von Popkultur in der Stadt? Habe ich mir so überlegt.
1: In Köln?
0: Ja.
1: Na, es hat mich schon irgendwie angezogen, diese, also ich bin damals vor allem wegen dem Intro-Magazin hingekommen, also von daher schon, und ich hatte noch so ein bisschen dieses 90er-Jahre-Bild von Köln, und ich bin ja 2015 irgendwie das erste Mal da länger gewesen. Und das gab es dann halt eigentlich auch alles schon nicht mehr. Und Popkultur auch beschränkt. Das ist halt eine sauteure Stadt. Also ich war dann da im Praktikum und konnte mir eigentlich von dieser tollen Popkultur gar nichts leisten. So, ne? Also das ist, spielt einfach auch eine Rolle. Aber ja, schon. Ich finde, es ist schon nach wie vor eine sehr kulturelle Stadt, in der auch viel passiert und auch viel von unten passiert. Ja.
0: Witzigerweise hatte ich damals die Wahl zwischen Köln und Leipzig. Und ich bin ja nach Leipzig gegangen, weil es weiter weg war von da, wo ich herkam. Und ja, damals war das schon also halt eben auch spannend wegen Viva und den ganzen medialen Sachen, die da sind.
1: Voll, ja.
0: Und da hast du ja wahrscheinlich als Autorin und Journalistin auch viel mehr Möglichkeiten als hier, ne?
1: Genau, das hatte ich auch damals das Gefühl. Mhm. Also das war tatsächlich auch der Grund, warum ich dann da ziemlich überstürzt hin bin. Das hat sich aber relativ schnell als Quatsch eigentlich rausgestellt, weil alles in Berlin ist mittlerweile. Ne? Aber ich habe mich halt so wohl gefühlt in der Stadt, dass ich da geblieben bin. Und ich bin ja auch dann da geblieben, als ich eigentlich in Frankfurt bei Titanic gearbeitet habe, bin ich trotzdem in Köln geblieben und habe gependelt, einfach weil ich die Stadt so liebe. Und so ist es halt immer noch.
0: Kommen wir mal zurück zum Buch. Das heißt ja sozusagen, oder das Buch ist, ich weiß es gar nicht, ob es ein Appell ist dafür, dass Generationen sich austauschen sollen, aber es ist auf jeden Fall ein Appell für Kommunikation, das glaube ich schon. Und die Protagonistinnen finden ja dann auch auf eine Art auch zueinander. Ja, warum ist hier dieses Kommunikationsthema oder vielleicht auch dieses der Generation untereinander wichtig?
1: Mir ist auf jeden Fall aufgefallen, erst jetzt wirklich die letzten Jahre und glaube ich auch, weil ich, also erstens, weil ich über 30 bin, da stellt man sich eh Fragen über Vergangenheit und bla. Mhm. Ich glaube, das ist ziemlich normal biografisch.
0: Das wird dann immer nur schlimmer, je älter man
1: genau.
0: wird.
1: Ja, ja, voll. Ne? Wo man selber herkommt, wo die eigene Familie herkommt, dieser ganze Kram. Und eben, weil ich im Westen wohne und mir da mein Ossi-Sein überhaupt erst aufgefallen ist. Und ich habe halt echt festgestellt, dass das sehr wenig gab. Dass, also ich bin genau 89 geboren, also zur Wende. Und man mit der eigenen Elterngeneration wirklich sehr wenig über die DDR gesprochen hat, die ja total prägend ist für alles Soziale und Kulturelle auch und Politische. Und habe mich dann, wie ich es auch bei anderen Wendekindern, wie wir so genannt werden, festgestellt, dass das für ganz viele so ein krasses Bedürfnis ist. Und ich kann mich da nicht so ganz so sachlich dran abarbeiten wie andere, sondern mache es dann halt lieber über so eine Geschichte. Und das auf jeden Fall, also dieses Frauen in der Generation meiner Mutter zum Beispiel, Frauen über 50, was auch immer, wie man es jetzt, wie man die Generation festsetzt, dass die wenig Gehör kriegen. Und gar nicht nur politisch und so, sondern überhaupt. Also dass die ja, ne, das ist ja, das weiß man ja, dass die so ein bisschen verschwinden, auch aus dem Kulturellen und so. Und das finde ich total auffällig und scheiße, weil das sind ja. Die haben ja was drauf. Die haben ja auch echt viel schon rumgerissen. So.
0: Ja, voll. Also ich bin ja sozusagen 16 gewesen, 15, 89. Also ich habe das schon noch sehr präsent. Und ich war ja im Westen, aber ich habe so pathetische Sachen dann in mein Tagebuch reingeschrieben über den Osten. Ich hatte auch eine Brieffreundin in Luckenwalde. Und meine erste große Liebe war dann ein Ostpunker. Also ich hatte diese Liebe zum Osten, die war irgendwie dann da. Und ich sehe das auch so. Also ich würde sogar fast sagen, die eigentlich noch ein bisschen älter sind als 50, weil 50 bin ich ja selber schon fast, Ja, das ist interessant. Und das ist, die waren ja dann irgendwie so mit Familie beschäftigt oder viel krasser auch diese ganzen Biografien. Ne? Du hast irgendeinen Beruf angefangen, den du dann nicht weitergemacht hast oder du konntest gar nicht studieren und später dann und so. Und da gibt es so viele, die auch so ewig lang gebraucht haben, um so eine wirtschaftliche Stabilität zu haben und haben sie vielleicht auch heute nicht. Das finde ich auch ein Riesenthema.
1: Ja.
0: Wie hast du das konkret für dein Buch gemacht, zu recherchieren über die Generation? Hast du mit deiner Mutter geredet?
1: Ich habe mit meiner Mutter mega viel geredet und ich habe auch diese ganzen Bücher gelesen, Maxi Wander und Unerhörte Ostfrauen und diese ganzen Geschichtensammlungen und alle möglichen Dokus, Uferfrauen fand ich auch total toll über so lesbisches Leben oder queeres Leben. Ja, sehr viele Dokus, Filme, Bücher, alles Mögliche. Und habe dann aber festgestellt, dass ich irgendwie, weil es eben kein Sachbuch werden soll, weil dann wird es schwierig, das irgendwie abzubilden. Und ich fand es zu Gerda dann irgendwie passender, dass sie eigentlich so eine Person ist, oder zumindest in der Lebensphase, in der sie im Buch ist, die es so ein bisschen von sich weist. Die schon natürlich um ihre Prägung weiß, aber die jetzt keine Lust hat, da so krass zu reflektieren und sich das anzunehmen, diese Systembiografie und dieses Ding, sondern sehr einfach sie selbst sein will irgendwie. Und die so ein bisschen genervt davon gerade ist, dass das jetzt so das Ding sein soll, was sie ausmacht.

0: Ich habe dann auch irgendwie am Ende gedacht, eigentlich ist es ein Coming-of-Age-Roman auch von Gerda.
1: Ja, voll.
0: Weil eigentlich wird sie erwachsen in dem Buch.
1: Ja, ist so ein bisschen so.
0: Ein Stück weit ist es so, ne? Also du bist ja auch befreundet mit Christiane Rösinger zum Beispiel, hast mit ihr jetzt auch ein Theaterstück gemacht und so. Hast du viele ältere Freundinnen auch?
1: Auch eine sehr gute Frage, weil es hat sich da tatsächlich, haben sich da total tolle Gespräche, genau, mit Christiane zum Beispiel ergeben. Meine Lektorin, meine Agentin und meine Verlegerin sind alle ungefähr in diesem Alter. Wie auch meine Mutter und Christiane und so. Und ich fand das total cool, dass sich das zufällig so ergeben hat. Also nicht alles daran war zufällig, aber und man da auch in Streits kam und so, ne? Auch eben dieses Ost-West-Frauen-Ding, dass man da auch sich nicht immer einig war und so. Das fand ich sehr fruchtbar und das hat sich auf jeden Fall auch im Buch niedergeschlagen. Und ich bin auch sehr große Verfechterin davon, dass man endlich mal diese Freundesgrenzen, was Alter betrifft, mal auflöst, was in den Städten auch immer besser funktioniert. Aber wie ich schon meinte, viele Frauen werden leider so ein bisschen unsichtbar und verdrängt. Aber ich fände es total toll, wenn wir... Ich finde, mit jüngeren Leuten befreundet zu sein, ein bisschen schwieriger. Also wenn die so Anfang 20 sind, dann finde ich, die sollen so ein bisschen mal ihr Ding machen und sich zusammen austesten. Aber wenn es nach oben geht, unbedingt,
0: Mehr. Das sehe ich auch voll so. Also man kann echt nur davon lernen und oder sich halt, keine Ahnung, oder auch abgrenzen, egal, ne?
1: Ja.
0: Aber ich finde das auch voll bereichernd und auch aus so einer feministischen Perspektive, ne? Weil ja immer diese Diskussion aufgemacht wird, die Welle, so, das nervt mich halt so endlos, weil ich ja irgendwo so dazwischen war.
1: Ja.
0: So. Ja. Geht dir das auch so? Also siehst du das auch als so ein feministisches Ziel?
1: Ja, schon. Also klar, ne, ist immer so ein bisschen schwierig, wenn man Freundschaft und Liebe und so jetzt irgendwie so mit so Funktionen verknüpft. Aber es ist total feministisch, befreundet zu sein, Freundschaften zu suchen, sich solidarisch zusammenzutun und Gangs und Banden zu bilden, auf jeden Fall, ja.
2: Gerda spielt nämlich gerade verlassen. Und Verlassene machen so Sachen wie Rotwein trinken, rauchen, laut mitsingen und weinen. Leider ist nur Weißwein im Haus, ein passendes Lied für die Situation muss noch gefunden werden und die Tränen kommen einfach nicht. Die Zigaretten, die Gerda aus den Tiefen der großen Küchenschublade gekramt hat, lagen sehr lange unbeachtet und ungeraucht dort. Sie sind mindestens 6 Jahre alt. Angeschleppt hatte sie damals ein Mann, der Wolfgang heißt. Es ist der Mann, wegen dem hier bei Gerda gerade versucht wird, traurig zu sein und dabei zu rauchen. Der Mann Wolfgang war vor diesen 6 Jahren zur Tür dieser Wohnung reingekommen und hatte geguckt, als hätte er gerade ein Tier angefahren, das jetzt gepäppelt werden musste. Dann hatte er gesagt, er sei rückfällig geworden, was das Rauchen betraf, ob er auf Gerdas Balkon bitte noch einmal rauchen dürfe, und zwar seine allerletzte Zigarette. Das Pathos, das der Mann Wolfgang in seine Worte legte, fand Gerda total übertrieben und auch ein bisschen unsexy. Gerda sollte damals bitte, sobald er wieder gegangen sei, die restlichen Kippen der Schachtel entsorgen, am besten in Stücke reißen und im Klo runterspülen. Das hat sie aber nie gemacht. Sie waren ja noch gut. Sachen, die noch gut sind und die mal etwas gekostet haben, die wirft man nicht weg.
3: Genau.
2: Und vielleicht würde irgendein Besuch irgendwann auch mal einen rauchen wollen, dann hätte sie gleich welche da. Das ist doch praktisch.
0: Im Buch spielen ja die Männer, sagen wir mal, eigentlich eine sehr untergeordnete Rolle. Also die einzig wirklich positive Figur ist ja der Mitbewohner von Carla, der ja aber eigentlich auch fast nie da ist oder keine große Rolle spielt. Das ist aber sehr, also es kommt sehr natürlich so rüber, als wäre das so. Und ich habe mich dann immer auch wiederentdeckt und in diesen Geschichten, die du beschreibst, bei beiden Frauen, ja, dieses hier auf den Typen warten oder da gucken, dem das recht zu machen, damit so, ne? Also es ist auch schon ein großes Stück Paarkritik drin in dem Buch, oder?
1: Ja, ist eine sehr gute Beobachtung, auch nicht bewusst passiert, aber was ich auf jeden Fall auch kenne, ist, dass Männer so ein bisschen durchrutschen, und es tut mir auch manchmal leid, also dass die so kommen und gehen, gar nicht nur als Beziehungspartner, sondern auch in Freundschaften. Nicht mit allen, ne? Es gibt auch Leute, mit denen man irgendwie das über Jahre oder Jahrzehnte hinkriegt, aber dass es so Bestand hat, kenne ich eher mit Frauen und auch in der Generation über mir oder mehr, also 2 Generationen über mir, wie auch immer, habe ich das auch das Gefühl. Also irgendwie weiß ich nicht, was machen die denn eigentlich immer so?
0: Diese Männer.
1: Und wenn sie halt, also nicht alle und so, ne? Ist eh schon klar, wenn sie älter werden, dann suchen sie sich da manchmal jüngere Frauen, was auch super läppsch ist. Mhm. Und es ist so ein bisschen so schade, dass Männer weniger dazu bereit sind, miteinander zu wachsen, mit anderen Menschen, mit anderen Männern auch und mit anderen Frauen, mit Frauen. Und oft so Lonely Wolf-mäßig irgendwie rummachen.
0: Ja, voll. Aber letztendlich ist so ein bisschen mit Nathalie, da war ich auch so ein bisschen zwiegespalten, was, also Carla ist die Partnerin von, also Nathalie ist die Partnerin von Carla und die lebt ja aber witzigerweise halt auch in Leipzig oder bescheuerterweise oder absurderweise und da, das wäre jetzt aber so eine Grenze, glaube ich, die Carla überschreiten würde, der würde sie nicht hinterherziehen, ne?
1: Genau, also sie ist so sehr darauf erpicht, irgendwie von ihrer Familie weg zu sein und kann es ja gar nicht so richtig benennen, wieso, dass sie nicht mal für die Liebe nach Leipzig gehen würde, aber man muss auch sagen, dass Nathalie wirklich auch so eine Typ, also in dem Fall relativ typische westdeutsche Studentin ist, bei der es auch völlig klar ist, dass sie nur fürs Studium nach Leipzig kommt. So, also es ist auch, es hat eh keinen, also es hat eh keine Zukunftsaussicht in Leipzig. Und die Menschen kennen wir ja auch zu Genüge, die so nur mal so Stationen machen in Dresden oder Leipzig zum Studium
0: oder jetzt in Chemnitz,
1: was weiß ich, Weimar oder so, ne? Und denen aber so völlig klar ist, die hauen dann wieder ab. Genau, und so ist es halt bei Nathalie auch. Deswegen stellt sich die Frage nicht, aber trotzdem steht sie eigentlich im Raum, so ein bisschen.
0: Ja. Naja, weil die eigentlich, also zumindest Carla wünscht sich ja einen gemeinsamen Lebensmittelpunkt, die wünscht sich ja auch ein Kind und so weiter, aber so richtig reden tun die ja nicht drüber, ne?
1: Das ist so genau, das ist offen, das kommt dann erst so ein bisschen später raus, dass Nathalie eigentlich sich noch gar nicht so richtig dazu geäußert hat und Carla einfach ihr Ding durchzieht und ihre Projektion und einfach denkt, dass das passieren wird, aber es gar nicht so richtig weiß.
0: Ja. Ein Teil in dem Buch ist ja dann auch Corona, also gegen Ende kommt dann auch Corona, wo dann alle auf sich gestellt wurden, sind und so und das war, mich hat es auch so wieder total eingeholt, weil ich dachte so, oh nee, ich hatte es doch vergessen.
1: Voll, same.
0: Also wann hast du denn eigentlich angefangen mit dem Buch? Hast du in Corona damit angefangen? Ist das deswegen drin?
1: Ich habe während des Lockdowns damit angefangen, des zweiten oder dritten, wir hatten gar nicht so viele Lockdowns, aber es gab 2021 nochmal so einen. Deswegen geht es auch sehr viel um Zuhause sein und so, auf jeden Fall. Das spielt da eine Rolle. Und ich wollte überhaupt nicht Corona reinnehmen, aber ich fand es dann am Ende doch irgendwie einen ganz guten Twist, weil es so ein Freeze war. Also in nicht bei allen Menschen, aber bei vielen, was so soziale Beziehungen anging. Und ich fand das irgendwie gut, dass dieser Konflikt oder Nicht-Konflikt, den die beiden haben, dann eben sich gar nicht klären kann, weil es so diesen Cut und diesen Freeze gibt und auch Lebensentscheidungen wie das mit dem Kind oder bei Gerda, auch mit Wohnen und so, es kann nicht aufgelöst werden, weil erstmal Corona kommt und ich fand das gut, aber ich hatte auch so, es war dann auch ein bisschen unangenehm, weil ich habe dann tatsächlich so alte Chats nochmal durchgearbeitet mit Freundinnen und so, um diesen Ablauf mitzukriegen, wie verrückt man einfach war. Und das war auf jeden Fall sehr cringe irgendwie, also wie dramatisch, also zu Recht auch, aber trotzdem war es auch.
0: Oh Gott, vor lauter Schreck fällt mir gleich das Mikro runter.
1: Ja, voll. Ja. Also es war wirklich ein bisschen unangenehm. Ja. So. Man war ja total in Katastrophenstimmung, teilweise hatte ich auch das Gefühl, man fand es ein bisschen, in großen Anführungsstrichen, ein bisschen geil irgendwie, so Ausnahme und endlich hat man, für Carla zum Beispiel, endlich hat man eine Ausrede, dass man gar nicht mehr raus muss und so. Und das kennen ja auch viele, ne? Man hat es dann schwer zugeben wollen, aber manche Sachen fand man auch, dass man mal so eine Pause hatte, eine verordnete hier und da.

0: anderes Thema nochmal, aber was ich auch großartig finde, ist, dass du so sächsische Begriffe einfach benutzt. Klar, du erklärst die dann halt auch für diejenigen, die es nicht kennen.
1: Auch das habe ich nicht irgendwie mit Absicht gemacht oder dass mir wichtig war, sondern für mich sind das ja eigentlich erstmal normale Wörter und ich check immer erstmal gar nicht, dass die sächsisch sind oder ostdeutsch, bis es mir jemand sagt. Und als ich noch in Sachsen gewohnt habe, hat es mir auch niemand gesagt, was waren normale Wörter. Und dann im Westen habe ich das immer erst gecheckt, wenn ich irgendwie Fitz gesagt habe oder was auch immer. Was gibt es noch? Wuling kommt im Buch vor.
0: Ja, also das Klassische, ne?
1: Bämme, dann Knast, ich da irgendwie, ich mir genau, für mich ein ganz normaler Ausdruck, ne? Dass mich irgendwie Leute komisch angucken. Und dann habe ich erst gecheckt, ach so, das ist gar nicht normal. Und dann natürlich auch durchs Lektorat, dass meine Lektorin mich dann auch darauf hingewiesen hat hier und da, was das eigentlich jetzt bedeutet. Und dann ist mir erst aufgefallen. Aber ja, eigentlich sind es für mich so normale Wörter. Aber es ist auch immer noch, ich bin immer noch überrascht von meinen Sachen. Also Wuling zum Beispiel wusste ich bis ganz zum Schluss nicht, dass das nicht überall gängig ist.
0: Also da war ich mir eigentlich immer auch wieder sicher, dass ich das in der Pfalz auch gesagt habe.
1: Ja, ne? Ich kann's
0: vielleicht gibt es manchmal ja auch so regionale Sachen, die irgendwo auch aufgeschnappt werden oder die nur in der Familie auch gesagt werden.
1: Genau, das ist ja auch nochmal krass. Ja, ja.
0: Ich kann dir nochmal die Frage stellen, ob du was Köln von Leipzig vom Osten lernen kannst. Vielleicht fällt dir noch was ein.
1: Hatte ich nicht vorhin irgendwas Schlaues gesagt?
0: Du hast gesagt, du denkst nochmal drüber nach. Aber
1: ich dachte, ich hätte danach nochmal was Schlaues gesagt.
0: Ach so, könnte auch sein. Und ich habe es wieder vergessen.
1: Ja. Ach, die sollen einfach mal hierher kommen und sich einfach auch mal Ostdeutschland angucken. Also das ist wirklich
0: erschreckend. Ja, und halt nicht nur Leipzig und nicht nur Dresden. Ach, ich war schon mal in Dresden. Ah ja, okay, nee, das ist nicht
1: ja, und Osten. Auch sich mal mit Sozialismus auseinandersetzen kann auch niemandem schaden. Ja. Auch hier in Ostdeutschland, also mit einer funktionierenden Form davon und den Leuten zuhören, die damals gute Ideen hatten, was ja alles weggebügelt wurde. Also das ist ja noch eine ganz größere politische Frage. Einfach ideologisch mal so ein bisschen die Klubschen aufmachen.
0: Die Klubschen. Sag mal, das in Dresden oder was? Die Klubschen aufmachen?
1: Die Klubschen, aber die Klubschen kennst du?
0: Ja, naja. Die Ogen. Ich würde jetzt eher hier Ogen sagen.
1: Die Ogen, die Klubschen.
0: Aber ich darf nicht sächsisch Klubschen reden. Ich wurde neulich gemaßregelt, dass das bei mir ganz furchtbar klingt. Und dann mache ich es mal lieber nicht.
1: Böse Zungen würden sagen, es klingt bei allen furchtbar.
0: Ja, stimmt. Aber ich bin ja eine sehr große Dialektverfechterin. Insofern finde ich das super. Ja, Paula, ich bin eigentlich durch. Also ich habe hier noch so ein paar Sachen aufgeschrieben irgendwie. Aber wenn du willst, kannst du noch was sagen zu Love Parade, Ostsee. Oder, das dritte sage ich nicht, das ist in der Kombi komisch. Und vielleicht auch Musical. Musical, Love Parade und Ostsee. Kannst auch zu allem kurz was sagen, wie du willst.
1: Love Parade auf jeden Fall. Früher, es sind echt so alles drei so Projektionsorte, ne? Irgendwie Love Parade war so, hat man so, das ist jetzt Berlin und Techno und Nacksch sein. Und die Musik fand ich immer scheiße, aber ich habe es dann immer im Fernsehen geguckt, das war schon verrückt. Deswegen, das musste auch noch mal rein. Ostsee, ja, völlig klar, das war halt unser Meer. Ne? Also wo man sich das auch mal leisten konnte.
0: Ja, die Nordsee ist wirklich nicht so geil. Also da gebe ich dir auch vollkommen recht, das sagst du in dem Buch. Ne? So, ja, warum sind wir jetzt so weit gefahren? Nordsee wäre viel näher an Hamburg gewesen. Ja. Aber
1: ja, das ist das, was man dann immer hört. Irgendwie so, Nordsee ist irgendwie enttäuschend für viele. Ja. Und Musical, ja, habe ich eigentlich, naja, obwohl umso älter ich werde, umso mehr habe ich damit doch am Hut. Aber ich war noch nie bei einem Musical. Ich war auch nie bei König der Löwen. Aber ich fand das so lustig als so das westdeutschste Event, was man machen kann. So König der Löwen, auch so mega teuer und dann mit diesem Boot darüber fahren und Hotel. Und dann ist ja einfach so dieses Riesenereignis irgendwie. Mhm. Fand ich irgendwie witzig. Ja, ich hoffe, ich kriege jetzt ein Sponsoring dafür.
0: Aber du hast ja auch in dem Musical mitgespielt und hast ganz großartig performt, muss ich an der Stelle nochmal sagen. Es gibt es ja leider wahrscheinlich nicht irgendwie so als Tonaufnahme. Also zumindest.
1: Ich hoffe nicht.
0: Aber du hast in der großen Klassenrevue von Christiane Rösinger hast du Eternal Flame. Nee, Quatsch. Kesera,
1: genau.
0: Auf die Melodie von Kesera hast du eine Hymne an das Trash-TV.
1: Also gegen das Trash-TV gegen den Begriff Trash-TV.
0: Kannst du noch mal drüber erzählen, wie das zustande kam? Und,
1: Der Christiane meinte, ich brauche auch noch ein Lied und ob ich nicht irgendwas schreiben will. Und dann habe ich wirklich in 5 Minuten oder so habe ich dann irgendwie diesen Text geschrieben in der Annahme, dass wir das nochmal umschreiben und noch eine Melodie uns überlegen, weil ich habe noch nie einen Song geschrieben. Und deswegen habe ich das erstmal so auf Que Sera, weil es fängt ja auch an, when I was just a little girl, ask my mother, what will I be? Genau. Und
0: will I be pretty, will I be rich,
1: genau.
0: Oder so?
1: Geht das? That's what she said to me. Yeah. Genau. Und genau, dann habe ich das halt sozusagen umgemünzt auf, meine Mutter hätte mir gesagt, ich soll nicht zum Trash-TV gehen, was sie jetzt natürlich nie gesagt hat, aber Trash-TV war total präsent, also auch den Begriff finde ich ganz schlimm, also dass man so von Trash redet, überhaupt was Kultur angeht und noch was Menschen angeht, das hat sich ja da einmal vermischt. Und genau, ich bin halt in Dresden aufgewachsen und die haben immer ganz viel in Dresden gecastet und ich kannte voll viele Leute, die in diesen Sendungen waren, Mitten im Leben, Olli Geisen, you name it, so aus der Schule oder NachbarInnen und so, halt ja, arme Leute, Elends Watch sozusagen, die dann da vorgeführt wurden. Und das war auf jeden Fall immer ein großes Abgrenzungsding auch, also ich weiß noch, dass wir dann so, also was weiß ich, meine Familie und ich oder meine Freunde und ich dann immer so waren, ja, wenigstens sind wir nicht so wie die, ne, so nach unten gucken irgendwie. Und dann habe ich aber während meines Studiums, obwohl ich ja nur in Chemnitz sozusagen studiert habe, wo es nicht ganz so schlimm elitär war, eigentlich gar nicht, aber da habe ich dann schon festgestellt, okay, Studenten lachen darüber aus

0: Als sie 16 war, nahm Mascha dann bei Popstars teil. Vollkommen logisch, weil Mascha ja berühmt werden wollte. Und alle Tussis zu der Zeit zu den Castings gingen. Vor allem, wenn sie in der eigenen Stadt stattfanden. Carla ging sogar mit, sie wollte sich das nicht entgehen lassen. Es war überhaupt nicht so spektakulär und glamourös, wie es im Fernsehen wirkte. Sie mussten erst ewig vor einem einfachen großen Zelt warten, dort konnte Mascha sich anmelden, dann mussten sie noch an zwei weiteren Ständen warten, bis das Prozedere abgeschlossen war. Sie mussten in Gruppen vor dem Produktionsteam vorsingen, die gar nicht die Leute aus dem Fernsehen waren. Alle hatten nur ein paar Sekunden, Mascha stellte sich mittelmäßig an, aber weil sie am besten, also am stärksten geschminkt war und so blöd kicherte, kam sie weiter. Das war Carlas Theorie. Sie kam aber überraschenderweise auch danach weiter und weiter.
1: Ja, aber Popstars, also der Traum vom Popstar ist ja auch in dem Buch mit drin. Also die Mascha hat ja teilgenommen an Popstars, oder? Also
2: genau.
1: Das ist so die Analogie zu Popstars.
2: Ja, ja, genau. Ja, war auch eine große, die Nullerjahre, die waren echt mega der Abfuck, was so Fernsehen angeht. Und wir haben ja den ganzen Tag Fernsehen geguckt. Das heißt, das war ja auch immer in unseren Wohnungen und in unserem Leben drin. Und genau. Da geht es dann um Popstars und dieses Mädchen und junge Frauen, die so gegeneinander konkurrieren und gleichzeitig aber irgendwie alle sollen Stars werden. Das ist ja jetzt noch viel schlimmer mit Instagram und so. Dieses Ich-Ding irgendwie und sich selbst vermarkten und ja.
1: Und wie nimmst du das als Musikjournalistin jetzt aktuell wahr? Also ich meine, das ist ja so ein elendes Lebensthema von mir, Flinters in der Musik. Ich habe jetzt gerade gestern diese Doku geguckt über Splash. Ich weiß nicht, ob du die schon gesehen hast.
2: Nee, habe ich vorhin aber...

0: schon mitgekriegt und habe mich für morgen oder
1: da
0: so.
1: Hätte ich jetzt super gerne mit dir drüber geredet, ja. Weil da ist so am Anfang, also ich war auf diesen ersten beiden Splashs und da waren auch Frauen auf der Bühne, die siehst du aber dann in der Doku, doch Piranha sieht man mal kurz und Cora E, glaube ich. Und jetzt sozusagen das aktuelle Splash oder das aktuelle, was dann noch porträtiert wird, da siehst du dann halt Bad Moms J und Shirin David und Paula Hartmann und so. Also was ich auch abfeier, aber irgendwie habe ich so gedacht, das ist dann doch ein so krasser Twist, was mir dann auch irgendwie gar nicht klar war, dass schon so dieses, das ist so eine selbstbestimmte Sexualität irgendwie, aber es muss halt irgendwie trotzdem sexy sein.
0: Ja, ich bin auch sehr zwiespältig, was das angeht. Also es ist natürlich trotzdem auch immer eine bestimmte Norm und ein bestimmter Look. Jung, schlank und andere vermeintlich feminine Attribute irgendwie. Ja, die neoliberale Sicht wäre jetzt you do you und so, aber es ist ja schon auffällig, dass sich das vor allem vermarkten lässt und so. Ja, schwierig, aber ein sehr großes Thema auf jeden Fall. Aber ja.
1: Aber darüber können wir dann bestimmt in deiner nächsten Kolumne vielleicht lesen, über die Splash-Doku. Ja. Ne? Ja, geht ja auch in Chemnitz los und so. Ich bin gespannt darauf. Da könnt ihr Paula auch lesen. Oder ihr lest alles immer wegen damals erschienen im DTV-Verlag. Oder halt deine Kolumne bei Musikexpress oder ihr folgt ihr auf Social Media, weil das auch sehr immer sehr schlau ist, auch was so nur kurz rauskommt aus dir.
2: Danke.
1: Ja, vielen Dank, Paula.
2: Ja, danke auch.

0: Das war Stunde 1 von Mrs. Pepsteins Welt im März 2024. 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Erstausstrahlung immer in Leipzig bei Radio Blau. Aber ich grüße an dieser Stelle auch neue ZuhörerInnen in Schwäbisch Hall. Denn ab sofort wird diese Sendung auch bei Störfunk in Schwäbisch Hall übertragen. Liebe Grüße ins Ländle. Jetzt kommt in der zweiten Stunde mein Interview mit Julia Becker. Die habe ich im November 2024 zum Interview getroffen. Viel Spaß.
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1: Herzlich willkommen, ihr Mausis, in Mrs. Pepsteins Welt. Heute gibt's bei mir ein Interview mit the one and only Julia Becker. Sie war ja schon mal zu Gast bei mir in der Sendung. Das ist schon 5 Jahre her. Damals haben wir über ihren ersten Roman gesprochen. Und für die Sendung heute habe ich mit Julia über ihr aktuelles Buch »Wenn ich nicht Urlaub mache, macht es jemand anderes« gesprochen. Das ist ein Buch mit Kurzgeschichten, lustigen kleinen Textformaten und natürlich, wenn ihr Julia Becker schon kennt, wisst ihr, es ist unterhaltsam, auf jeden Fall. Noch lustiger ist es natürlich, Julia Becker live zu sehen, aber ihre Lesereise, die sie gemeinsam mit Nils Bokelberg unternommmen hat, ist, soweit ich weiß, abgeschlossen, aber vielleicht habt ihr ja wann anders mal wieder die Gelegenheit. Also mein Interview mit Julia Becker, das hört ihr jetzt hier in der ersten Stunde. Wenn ihr Julia Becker trotzdem mal noch anders kennenlernen wollt, neben ihrem Buch, dann empfehle ich euch den Podcast Drinnies, den Julia zusammen mit ihrem Partner Chris Sommer macht. Und ab und zu sieht man sie auch in der Caroline Kebekus Show. Dort hat sie immer so eigene Einspielerfilme. Über einen sprechen wir auch gleich im Interview. Die Musik heute kommt auch gewünscht von Julia Becker und sie hat mir einfach ihre liebsten Songs aus 2024 geschickt. Herzlich willkommen, liebe Julia, zurück in Leipzig. Es war das letzte Mal, glaube ich, vor der Pandemie, fällt mir gerade auf. Krass. Ja, zunächst muss ich mich entschuldigen, dass ich auf Vorbereitung von unserem Interview oder für unser Interview weder das Spiegel-Interview mit dir noch das mit Angela Merkel gelesen habe. Aber ich wette, dass in dem mit dir bestimmt die Frage auftaucht, als was du dich bezeichnest. Würdest du sie mir bitte auch beantworten?
2: Ich bezeichne mich als Autorin, hauptsächlich für Quatsch und Comedy.
1: Was hast du für eine Lesereise eingepackt und wie packst du dafür?
2: Ich packe katastrophal, das hat sich immer wieder bestätigt, deswegen muss jetzt meine Tourmanagerin gleich ein Paket aufgeben, das zu mir nach Hause geschickt wird, weil ich zu viel Gepäck habe, um das selber zu tragen. Das ist mir auf der Hinfahrt zum Verhängnis geworden. Mein Koffer hat irgendwie 30, 40 Kilo gewogen und die Bahnen sind alle ausgefallen, deswegen musste ich immer mit so überfüllten Bimmelbahnen fahren, wo so BVB-Fans drin waren, ganz viele, und ich mit meinem 40-Kilo-Koffer hatte einen halben Breakdown, deswegen wird jetzt die Hälfte mit der Post zu mir nach Hause geschickt. Also ich packe katastrophal, ich packe viel zu viel ein, weil ich gar nicht weiß, was ich anziehen soll, aber ich packe auf der einen Seite zu viel ein, auf der anderen Seite auch das Falsche, also auch nicht die richtigen Outfits. Also absolut Wahnsinn, was ich da mache, keine Ahnung.
1: Okay, also das heißt, du musst noch berühmter werden, damit du so eine Garderobiere und einen eigenen Klamottentransport bekommst.
2: Ja, ich brauche solche stehenden Klamottencases, so Überseekoffer.
1: Ja. Wie Beyoncé halt. Natürlich. Und hast du auch irgendwas vergessen?
2: Ja, mein wichtigstes Kleidungsstück, mein Blazer, den ich eigentlich für alle Outfits eingeplant habe, den ich mir so drüber ziehe, weil ich mag das immer, wenn ich so ein Oversize-Ding noch drüber ziehe. Und deswegen fallen jetzt 90% meiner Outfit-Optionen weg, weil ich dieses eine wichtige Kleidungsstück vergessen habe. Ja.

0: Ja, du hast mit Wenn ich nicht Urlaub mache, macht es jemand anderes, ein selbstverständlich lustiges Buch geschrieben, auch wenn ich selbst nicht besonders gut bin in Aufmerksamkeit. Ich hätte auch einen zweiten Roman von dir gelesen. Der Vorteil ist ja doch, ja, mit so einem Kurzgeschichten, Persönlichkeitstests und Ballermann-Entwürfe Buch, man ist nicht ganz so traurig, dass die Geschichte vorbei ist. Welche Vorteile gibt es noch, so ein Buch zu schreiben?
1: Also zum Schreiben für mich hat es ganz viele Vorteile, weil in meinem Kopf ganz, ganz viele verschiedene Sachen abgehen und beim Roman muss man sich so festlegen einmal und das muss man dann wirklich durchziehen und ich bin nicht so gut darin, Sachen bis zum bitteren Ende durchzuziehen und beim Schreiben ist es halt cool, weil ich halt am einen Tag die eine Idee habe und ich kann das einfach schreiben und am nächsten Tag habe ich eine ganz andere Idee und ich kann das auch schreiben. Ich kann alles, was in meinem Kopf passiert, einfach machen und das war halt zum Schreiben zumindest super cool, ja.
0: Ich nehme an, dass die Reihenfolge, wie die Texte jetzt da drin sind, ja anders sind. Kannst du mir verraten, was so einer der ältesten Texte im Buch ist und was so mit das Neueste?
1: Ich glaube, der allererste Text war der über Katzen und Gitarren. Da habe ich so ein bisschen das erste Mal ausprobiert, so kurze Formen zu machen und wie so kleine Stand-Up-Bits eigentlich gedacht über ein bestimmtes Thema. Und die längeren Geschichten sind tatsächlich die, die ich als letztes gemacht habe, glaube ich, ja.
0: Theoretisch könnte man die ja auch irgendwie, habe ich so gedacht, verbinden. Also so ein Detektiv mit der Hausmeisterin im Thermhotel und so und noch ein Bäcker dazu, eine Bäckerin.
1: Ja, das ist dann schon, also ich glaube auch die Leute, die sich unglaublich doll einen Roman gewünscht haben, die kommen dann auch ein bisschen auf ihre Kosten, weil es schon so Geschichten gibt, die auch mal so 20, 30 Seiten gehen. Also da kann man doch schon mal mit ein paar ProtagonistInnen dann so mitgehen, das geht schon.
0: Du schreibst ja über dein lyrisches Ich oder all die anderen Charaktere in deinem Buch sehr liebevoll und respektvoll, finde ich. Warum ist dir das wichtig?
1: Ich glaube, das ist einfach meine Art und auch meine Humorfarbe und alles andere habe ich so ein bisschen, also das interessiert mich eigentlich gar nicht so. Ich habe das irgendwie auch, ich habe gemerkt, dass man auch, wenn man liebevoll Sachen betrachtet, dass man sehr, sehr witzig sein kann. Und viele können das, glaube ich, nicht. Die suchen dann, versuchen so den einfacheren Weg zu gehen und zwar immer so nach unten treten oder irgendwelche Leute bashen und so. Ich finde das total langweilig, also interessiert mich gar nicht. Aber ich finde, man kann auch ganz, ganz viel auf eine andere Art und Weise Lustiges erzählen, ja.
0: Ich erlebe das halt sozusagen, wenn ich jetzt mal auf Social Media gucke, dann ist es ja auch voll oft so, dass es immer alles so dagegen ist und eigentlich wäre es doch voll cool, so mit Liebe Sachen zu kritisieren.
1: Ja, ich muss mich auch selber immer noch darin üben, nicht zu zynisch zu werden im Internet, weil es auch so ein Ort ist, wo alle immer alles scheiße finden. Und ich habe da auch lange alles scheiße gefunden und ich versuche mir aber jetzt immer so meine eigene kleine Insel zu schaffen mit Sachen, die mir selber Spaß machen.

0: das Geheimnis deines Humors, finde ich ja, ist für mich persönlich so eine Ehrlichkeit gepaart mit auch so ein bisschen Pragmatismus und natürlich auch dein Talent, so Beobachtetes in Sätze zu verpacken. Kann man das eigentlich lernen?
1: Ich weiß es ja nicht. Ich kenne ja nur meine Sicht der Dinge. Ich weiß nicht, ob das gelernt ist oder ob das einfach meine Art ist, aber ich glaube, dass es einfach auch ein bisschen in meinem Charakter verankert ist, weil ich halt auch einfach eine Person bin, die, glaube ich, mehr wahrnimmt als vielleicht andere, weil ich auch ein bisschen sensibler bin für Sachen und vielleicht im Alltag auch Sachen sehe, die andere nicht so sehen. Und dann mag ich das gerne, da noch immer so näher ranzugehen und da irgendwie so eine Lupe drauf zu halten und so Kleinigkeiten ganz groß zu machen. Das habe ich irgendwie so ein bisschen zu meinem Ding gemacht, ja.
0: Aber das heißt ja, man könnte ja dann vielleicht mehr Aufmerksamkeit lernen oder so mehr hingucken oder sowas.
1: Kann man bestimmt lernen. Das ist bestimmt so eine Achtsamkeitsübung.
0: Mach das doch jetzt mal zu Hause. Guck mal ganz genau hin, ganz tief in die Ecken. Ja, also so ein Beispiel ist ja das, wie du das Thermalbad, ich will immer Themenbad sagen, das wäre eigentlich auch lustig, das Thermalbad da beschreibst, die Geschichte, die da stattfindet, wird auch wirklich immer absurder. Erst denkt man ja, es geht um so einen schönen Wellnessurlaub, der auch natürlich nur so halb schön ist. Aber du kommst dann halt echt so von den Sprudeldüsen zur Laubentfernung. Du fängst dann an, als Hausmeisterin eine kaputte Sprechanlage zu reparieren. Du hast irgendwie an alles gedacht. Musstest du dafür auch für eine Recherche in ein Thermalbad gehen?
1: Ja, das musste ich natürlich leider machen. Da musste ich natürlich auch leider von der Steuer absetzen. Nein, aber ich gehe sehr gerne in Thermalbäder. Vor allem, ich habe so gemerkt, dass ich bin ja Freiberuflerin und eine Gruppe von Menschen, die mir da sehr ähnlich ist, sind RentnerInnen, weil die sind auch, die haben unter der Woche tagsüber Zeit, so wie ich. Also ich kann mir das auch selber einteilen und die trifft man dann an solchen Orten, wo die arbeitende Bevölkerung nicht ist. Und da bin ich halt auch. Und deswegen bin ich sehr gern an so Orten, wo so Kaffeekuchenmäßig was abgeht. Und ich liebe Thermalbäder einfach. Und es ist einfach lustig und amüsant, wenn man sich da so, wenn man da einen Tag verbringt und sich umguckt, was die Leute so, wie die so agieren im öffentlichen Bad. Ich finde es lustig, ja.
0: Was würdest du so Menschen raten, die öfter mal ins Thermalbad, also die eher selten ins Thermalbad gehen, was wir da auf keinen Fall machen sollten? Also was ist da unhygienisch oder eklig oder?
1: Ganz wichtig ist, gute Badelatschen mitnehmen und zwar nicht die, die alle haben. Am besten keine Adiletten oder sonstige, weil alle haben die gleichen und alle ziehen auch die von anderen Leuten an, wenn sie nicht ihre eigenen direkt finden. Deswegen sehr besondere, am besten irgendeine Signalfarbe und immer duschen vor und nach den Becken, wichtig. Das ganze Zeug wieder vom Körper runterkriegen und ansonsten sind keine Grenzen gesetzt im Thermalbad. Kann man alles machen, worauf man Bock hat.
0: Du weißt es ja vielleicht nicht, aber da, wo ich herkomme, wird gerade ein großes Thermalbad umgebaut und es ist in der Pfalz, aber die Pfälzerin in dem Beitrag kommt ja nicht so gut weg.
1: Stimmt, das war Tankini-Aubergine. Ja, genau. Ja, ja, das war aber auch nur Zufall, glaube ich, dass sie aus der Pfalz kommt. Ich glaube nämlich, das Thermalbad, wo ich eigentlich war, es war nicht in Brandenburg, es war woanders, ich werde jetzt aber nicht sagen, wo, aber da waren extrem viele Leute, die pfälzerisch geredet haben und das ist mir voll aufgefallen. Ich glaube, deswegen ist sie Pfälzerin geworden, ja.
0: Die sind halt so gemütlich, die müssen sich immer ausruhen, chillen im Thermalbad.
1: Das ist so der Daniela Katzenberger Slang, ja.
0: Und die Jenny natürlich.
1: Die Jenny.

0: gejagt und jetzt kann ich den zweiten Namen nicht mehr lesen. Heinz oder Heinz?
1: Zwiebelbart Heinz, glaube ich, ja.
0: Die liebe ich ja. Was magst du an alten Männern?
1: Nicht viel. Nein, ich mag an denen, dass sie sind halt so verbrüdert, irgendwie sind so Freunde, die dann auch da wohnen, weil sie beide verwitwet sind und es irgendwie günstiger ist, im Thermenhotel zu leben als in der Wohnung. Und sie machen dann alles und helfen sich gegenseitig und fahren sich gegenseitig zum Arzt und begleiten sich. Und das fand ich irgendwie total süß. Und auch diese Vorstellung, dass sie jeden Morgen zusammen frühstücken und sich schon so gut kennen. Und ich mochte das total. Und auch, dass ich dann so quasi in diese Konstellation reingehe und es dann so eine Dreierkonstellation daraus wird, das mochte ich.
0: Und hattest du da ein konkretes Vorbild für die zwei?
1: Nee, das ist einfach aus meinem Kopf rausgekommen. Ja.
0: Also schade, dass es die nicht wirklich gibt eigentlich oder dass es diese Situation nicht wirklich gibt, aber schöne Idee. Vielleicht auch was für die Zukunft, weil Pflege wird ja immer teurer. Ja, früher als ich klein war, haben wir auf Klassenfahrten immer so Sketche nachgespielt, ist mir irgendwie eingefallen und da du ja auch so, wenn du im Fernsehen auftrittst, jetzt zum Beispiel in der Kebekus-Show, da machst du ja auch so Sketche. Hast du das damals auch gemacht?
1: Ich kann mich nicht richtig erinnern. Also was ich immer gemacht habe als Kind, ist so Theater gespielt. In der Schule halt und so. Und da habe ich dann so gemerkt, ich spiele gern Theater und vor allem spiele ich gern die lustigen Rollen. Das war so das, was ich gemacht habe. Aber ich habe natürlich alles, was so sketchmäßig im deutschen Fernsehen lief, habe ich natürlich geguckt. Also die ganzen Loriot-Sachen und Evelyn Hamann und Anke Engelke und so. Das fand ich alles super lustig damals.
0: Ich kann mich auch gar nicht mehr erinnern, was wir nachgespielt haben, aber ich habe richtig so Fotos, wie wir so verkleidet auf der Klassenfahrt irgendwas nachgespielt haben. Ja, Leipzig spielt komplett nackt Badminton, während im Rucksack eingelegter Kohlrabi ausläuft. Das ist der Strandtyp Leipzig. Ich weiß, was ist eigentlich so schlimm an, ich habe überlegt, Kohlrabi, wieso legt man Kohlrabi ein? Das mit dem Nacktsein stimmt natürlich.
1: Ich weiß nicht, irgendwie stelle ich mir so vor, dass Leute in Leipzig extrem viel Gemüse selber einlegen, in so Weggläser, was ich erstrebenswert finde. Ich finde das gut. Und auch, dass sie ihre eigenen Sachen mitnehmen zum Strand, weil sie dann keinen Bock haben, irgendwie 5 € für so eine überteuerte Strandpommes auszugeben. So pragmatisch schätze ich die Leipziger ein, ja.
0: Ja, der Gitarrentext, hast du vorhin erzählt, dass das einer der ersten Texte ist. Ich bin ja auch so jemand, der Gitarren als völlig überbewertetes Instrument findet und disse auch gerne so Jungs mit Gitarren oder Gitarrenmusik. Ich dachte mir auch, das könnte auch ein guter Text sein, so für einen Deutschunterricht, den man so erörtern muss. Worum geht es der Autorin eigentlich in diesem Text?
1: Es geht mir eigentlich nur darum, Männer und Gitarren zu bashen und ich bin ja Bassistin, so bezeichne ich mich, seit ich einen Bass gekauft habe und 2 Wochen einen Basskurs online gemacht habe und deswegen ist natürlich meine Pflicht, Gitarren niederzumachen in der Öffentlichkeit.
0: Aber kannst du irgendein Instrument spielen?
1: Das bisschen Bass ist eigentlich alles, was ich kann, aber das kann ich sehr, sehr, sehr schlecht.
0: Und wahrscheinlich kannst du noch Smoke on the Water auf der obersten Seite von der Gitarre spielen?
1: Noch nicht mal das.

0: Ja, den Pampelmusenbusen, das ist ja nicht wirklich ein Kölner Stadtteil, sondern den hast du von François Cactus geklaut, stimmt's?
1: Ja, aber zum Beispiel Bilderstöckchen, Zollstock, Nippes, das sind wirklich echte Kölner Viertel, deswegen einen großen Unterschied macht es jetzt auch nicht mehr.
0: Ich fand es auch irgendwie lustig, dass das da in Köln in der Bahn durchgesagt wird, so Pampelmusenbusen, es würde ja so lustig auch lange gezogen werden, ne?
1: Pampelmusenbusen.
0: Und genau, wie findest du so, nee, das ist Quatsch, dann kommen wir mal zum perfekten Promi-Dinner, wollte ich jetzt sagen, zum perfekten Dinner. Da beschreibst du ja eigentlich so ein Behind-the-Scenes und eigentlich ist es ja genau so, wie wenn ich das gucke, ich gucke es nicht so oft, aber dann denkt man ja immer, eigentlich müsste doch jetzt mal irgendwas passieren. Eigentlich sind die doch viel zu lieb im Fernsehen zueinander. Das ist wahrscheinlich, das ist so ein bisschen der Hintergrund.
1: Ja, voll. Und ich finde es aber auch so lustig, wenn sie oberflächlich so super lieb zueinander sind und so zurückhalten und dann sobald die Punkte vergeben werden, dann auch so richtig vom Leder ziehen, dann so 6 Punkte, aber ganz lieb gemeinte 6 Punkte. Aber das war richtig ekelhaft, das Essen. So, ich liebe einfach auch diesen Beef, den sie dann manchmal haben. Und so. Und dann, deswegen freue ich mich auch immer, was du gesagt hast, das ist oft einfach sehr langweilig, aber ich freue mich dann immer so, wenn es dann mal so eine richtige Intrige oder so gibt oder jemand mal so richtig was wagt, weil die wagen ja auch alle nichts. Sie kochen alle das Gleiche ungefähr, wo sie auf der sicheren Seite sind. Aber ich liebe das, wenn die Leute so was richtig Ausgefallenes kochen, sich mal was trauen, dann wird es nämlich immer interessant.
0: Ich finde auch immer lustig, was sie so für Küchengeräte haben. Also man kann dann auch immer sehen, so ist es jetzt hier eher so Ernesto, so die Küchenware vom Lidl oder ist es wirklich Tupperware?
1: Ist es Monsieur Cuisine oder ist es der echte Thermomix? Ja. Das ist immer die Frage, ja. Aber oft habe ich das Gefühl, das sind auch einfach nur Leute, die einfach sehr, sehr teure Küchen haben und die unbedingt das mal im Fernsehen zeigen wollen, was sie für eine geile 30.000 Euro Küche haben. Das ist leider so, ja.
0: Für dich nicht erstrebenswert, bei Promi-Dinner mitzumachen? Das sind ja oft auch bestimmt so Fake-Küchen, denke ich mal. Fake-Orte überhaupt, auch Fake-Promis.
1: Ja, glaube ich auch. Und ich kann halt auch nicht kochen. Ich würde dann irgendwas von Froster machen wahrscheinlich oder ich würde Hello
0: Fresh. Das
1: ich habe Peter von Froster getroffen. Ich habe ihn wirklich getroffen. Er ist sehr nett. Aber ich würde wahrscheinlich wirklich irgendwas von Froster oder halt Hello Fresh Box oder so. Würde ich nach Rezeptkarte würde ich da was kochen. Es würde nicht viel bei rumkommen leider, ja.
0: Du bist ja viel im Internet unterwegs, wenn du mal auf YouTube die Folge findest vom perfekten Promi-Dinner mit Troy Fleming und Xavier Naidoo, dann schick sie mir bitte. Die ist sensationell, aber ich finde sie nicht mehr.
1: Und war das der Auslöser, dass Xavier Naidoo abgedreht ist und Troy Fleming gestorben?
0: Also ich glaube, es ist ein paar Jahre tatsächlich vor ihrem Tod gewesen und sie hat
1: auch danach wäre irgendwie doof.
0: Ich meine so ein paar vorher, nicht, dass sie direkt danach gestorben ist. Es war halt so lustig, weil, also die ist ja auch aus der Kurpfalz sozusagen, hat dann so pilzig gesprochen und die hatte einen Papagei auf der Schulter, Rico. Und Rico hat immer so mit ihr geredet, so Echo gemacht hat. Und sie hat halt Frikadellen mit Kartoffelsalat gekocht und in die Frikadellen kam ein ganzer Leib, wie sagt man, ein ganzer Ring Leberwurst rein.
1: Was?
0: Das war unglaublich.
1: Was?
0: Ja. Ja. Und Xavier Naidoo hat irgendwie Pepsi-Hühnchen gekocht. Ohne Scheiß.
1: Pepsi-Hühnchen.
0: Ja. Also irgendwie so in Cola gekochtes Huhn oder so.
1: Nein.
0: Ja, es ist wirklich eine unglaubliche Folge und die ist nicht mehr im Internet. Also wenn du irgendwelche Connections, ja, bitte.
1: Ich bin ein Fernsehtrüffelschwein, ich finde alles. Ich habe sogar eine Festplatte mit allen Big Brother Staffeln, die jemals im Fernsehen kamen. Ja.
0: Guckst du die noch?
1: Ich gucke die ab und zu, wenn ich so ein richtiges Loch habe, wenn nichts läuft, nichts Interessantes und ich wirklich gelangweilt bin, dann gucke ich mal in die Staffel 4 von 2005 rein oder so, ja.
0: Und die aktuelle Staffel, hast du die verfolgt?
1: Nee, leider gar nicht. Ich hatte jetzt gar keine Zeit. Ich bereue es aber auch nicht, weil ich glaube, es ist nicht mehr so spannend im Moment. Ich glaube, die guten Jahre waren so die ersten 5, danach geht's bergab.

0: dein darstellerisches Talent? Du hast jetzt vorhin schon gesagt, dass du auch in der Schule irgendwie was gemacht hast und dass du da die lustigen Rollen gespielt hast. Hättest du eigentlich auch mal Bock so auf so eine Tatortrolle als Nageldesignerin oder sowas? Oder keine Ahnung, auch als Kommissarin, keine Ahnung.
1: Ich glaube schon tatsächlich. Ich habe immer so das Gefühl, dass ich die meisten Sachen, die ich machen will, noch nicht gemacht habe. Und ich gucke immer so, also ich habe auch schon mal so Anfragen bekommen, so von Soko und so. Aber das war dann immer so, ja, kannst du mal die Leiche spielen? Ich habe so gesagt, nee, sorry, das ist dann doof. Ich will dann schon was sagen, ich will nicht tot sein. Aber ich glaube generell schon, ja, ich würde auch gerne mehr Schauspielern, aber ich würde mir am liebsten die Sachen dann auch immer selber schreiben. Und das wird dann immer schwierig, weil die meisten Leute wollen das nicht, dass man da mitschreibt, ja.
0: Ja gut, aber ich meine, du bist ja noch jung, du kannst doch auch so eine Serie mal noch plotten, in der du die Hauptrolle spielst. Da wärst du jetzt ja nicht die Erste, die sowas gemacht hätte.
1: Müsste ich vielleicht mal machen, ja.
0: Oh, das klingt sehr geheimnisvoll. Du bist jetzt vielleicht keine direkte Paarkritikerin, so à la Rösinger, aber die Ehe und vor allen Dingen Ehemänner kommen bei dir nicht so gut weg in dem Buch. Warum?
1: Ach, ich, ja, jeder soll heiraten und so, ne? Ich habe da kein Problem mit, ich werde nicht heiraten, aber ich finde einfach, dass das so die Norm ist, so dieses heteronormative Beziehungsgehabe, finde ich einfach sehr anstrengend, einfach weil einem das überall so entgegenschlägt und man kann sich gar nicht dem entziehen, es ist ja einfach überall so und es wird immer davon ausgegangen, dass das die Norm ist. Deswegen finde ich, kann man sich auch eigentlich gar nicht genug lustig darüber machen. Ich glaube, heteronormative Ehepärchen können das schon ab, denen geht es ganz gut, glaube ich.
0: Wie spontan bist du eigentlich? Also ist das eine Eigenschaft, die man braucht, um lustig zu sein?
1: Ich bin, glaube ich, inzwischen ganz spontan, aber ich habe das Gefühl, dass ich da sehr, sehr viel besser geworden bin durch den Podcast, weil ich das halt, da muss ich halt spontan sein, weil wir alles improvisieren. Und vorher habe ich mich, glaube ich, selber so ein bisschen gehindert, weil ich so ein bisschen gehemmt war. Und jetzt ist es aber besser geworden, weil ich muss halt jede Woche einen Podcast aufnehmen und ich muss jede Woche spontan sein. Ich kann mich gar nicht dagegen wehren. Und deswegen kann ich es jetzt, glaube ich, ein bisschen besser, ja.
0: Und wie viel Vorlauf haben dann so Sketch-Sachen für die Kebekus-Show oder so? Das schreibst du ja wahrscheinlich auch selbst.
1: Ja, das schreibe ich eigentlich immer so kurz vor Dreh, meistens so eine Woche vor Dreh muss ich das abgeben, ja, und dann wird das gedreht und dann ist schon wieder vorbei.
0: Ja, das war ja neulich auch sehr, sehr großartig mit die
1: Steffi Kabelschlepp.
0: Steffi Kabelschlepp, ganz groß.
1: Ja, ich habe es geliebt. Ich habe es sehr geliebt, die Rolle. Vor allem, weil ich mit Musti gedreht habe. Und ich hatte sehr Angst, dass er doof ist, weil ich den früher so toll fand, weil er natürlich einen Song mit den No Angels gemacht hatte. Und er ist einfach der allernetteste Mann gewesen. Super, super freundlich und super lustig. Und es hat voll Spaß gemacht, mit ihm zu drehen. Ja.
0: Und ich fand, er hat das auch so komödiantisch richtig geil gemacht.
1: Total, der hat sich voll drauf eingelassen. Das ist wirklich ein absoluter Ehrenmann, muss ich sagen. Ja.
0: Und wie bist du auf die Idee gekommen?
1: Ich muss halt immer, für Sketche muss ich immer so 3-4 Ideen einreichen und die sagen dann, welche sie gut finden. Und das war halt eine Idee von mir, weil ich halt mich gefragt habe, wer hat eigentlich damit angefangen, mit diesen ganz, ganz schnellen Versionen von Songs, die schon populär mal waren, einfach die schneller zu machen und die werden dann ein Hit auf TikTok. Und dann fand ich das irgendwie lustig zu erzählen, wer das eigentlich macht. Und dann bin ich auf Steffi Kabelschlepp gekommen.
0: Sehr großartig.
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0: Ich möchte jetzt von dir wissen, also auch ein kleines Quiz im Interview. Was habe ich für unser Interview gegoogelt? Edelstahlallergie, Pampelmusenbusen, das Alter von Nils Bokelberg oder die Kastanienaktion von Haribo?
1: Auf jeden Fall die Kastanienaktion, weil das habe ich jetzt schon von so vielen gehört, die das nicht wussten, dass es das gibt und das dann gegoogelt haben und dann überrascht waren, dass es das wirklich gibt. Aber Leute, ich dachte, das wäre weltweit bekannt, dass es das gibt. Aber bei uns ist es ein Riesending.
0: Das fand ich ganz großartig und ich habe auch nochmal gegoogelt, nochmal mitgekriegt, dass quasi in diesem Jahr die Kastanienaktion, also die Kastanien werden quasi gesammelt. Man kann die dann auch eintauschen in Gummibärchen oder man bekommt dann irgendwie Gummibärchen statt den Dingern und die nehmen das eigentlich als Wildfutter, aber in diesem Jahr ist wegen der Schweinepest oder wegen irgendeiner Pest das ausgefallen. Und dann haben sie es irgendwie verbrannt, die ganzen Kastanien.
1: Hauptsache nicht die Haribos verbrannt.
0: Kann man das überhaupt?
1: Naja.
0: Ich frage dich jetzt nicht, ob du überhaupt je bei LOL mitmachen wollen würdest, aber wenn, vor welchem Humorkollegen oder welcher Humorkollegin hättest du am meisten Schiss?
1: Helge Schneider, Anke Engelke, Kurt Krömer und natürlich Teddy. Teddy ist, glaube ich, mein Endgegner, ja. Ich war für die allererste Staffel LOL angefragt und da wusste man aber noch nicht, was das ist. Und ich habe nur gedacht, oh, Michael Bulli-Herbig, weiß ich jetzt gar nicht, ist mir zu unsicher, sage ich mal lieber nicht zu. Und dann war das voll der Hit. Story of my life, ey.
0: Du warst es verbreut, wollte ich sagen.
1: Naja, so ein bisschen schon, weil ich dann gesehen habe, das ist mega, also es war halt dann eine, war Teddy dabei, es war Teddy, es waren dann auf einmal super Leute dabei und es hat natürlich eine super breite Masse angesprochen, da wäre ich wahrscheinlich nochmal so ein bisschen bekannter geworden, aber mein Gott, ich finde, man kann nie zu viel absagen, ehrlich gesagt.
0: Ja, dann würde ich gerne zum Schluss noch, dass du mir mein Horoskop vorliest.
1: Ja. Skorpion, Liebe. Ihr Herzensmensch steht praktisch vor der Tür. Also wirklich, er steht vor der Tür seit Wochen, immer nachts mit einem Weitwinkelobjektiv. Ziehen Sie jetzt nicht Ihre emotionalen Rollos runter, nehmen Sie die richtigen. Geld. Sie ziehen das Geld an wie ein Magnet. Schade, dass Scheine nicht magnetisch sind. So bleibt es bei 1-Cent-Stücken. Gesundheit. Körperlich erleben Sie einen zweiten Frühling. Sie lösen in Ihrem Umfeld Allergien aus. Schnupfen, tränende Augen und Reizung der Atemwege sind die Folgen. Na, schönen Dank auch.
0: Cool, dann sag mir doch zum Schluss noch, wem ich dein Buch zu Weihnachten schenken soll.
1: Deinem Vater, deinem Sohn, deinem Cousin, deiner Tochter, deinen FreundInnen, allen Leuten, die du magst und auch die du nicht magst, wo du vielleicht denkst, es würde denen nicht gefallen, das Buch.
0: Danke dir.
1: Sehr gerne.

Das war Mrs. Pepsteins Welt für heute. Ich hoffe, euch haben die zwei ausführlichen Interviews mit Julia Becker und Paula Irmschler gefallen. Ihr könnt diese Interviews ohne die Zwischenmusik auch auf dem Pepcast hören. Den kann man entweder finden auf Spotify, auf Soundcloud oder bei RTL Plus. Letzteres ist dann da tatsächlich das, was am schnellsten frei verfügbar ist, ohne dass man dafür extra was bezahlen muss. Deswegen auch die Entscheidung, das dort hochzuladen. Ich wünsche euch noch einen wunderschönen März, einen guten März, einen zuversichtlichen März und hoffe, wir hören uns dann in 4 Wochen wieder. Bis dahin sage ich Tschüss, gehabt euch wohl. Das war eure Mrs. Pepstein.

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